0: Verstöße seien nicht mutwillig, Preisänderungen an der Zapfsäule kämen nicht auf Knopfdruck, sondern durch ein komplexes Berechnungssystem, das technisch bedingt auch mal länger brauche. Thomas Bleskin, Nachrichtenredaktion.
1: Den deutschen Wäldern machen die Folgen von Hitze und Trockenheit weiter stark zu schaffen. Nach neuen Daten für das vergangene Jahr sind 4 von 5 Bäumen krank. Nadel- und Blattverluste bleiben auf sehr hohem Niveau. Umweltverbände warnen, trotz leichter Stabilisierung gäbe es wegen der Klimakrise keinen Grund zur Entwarnung. Zum Fußball. Kurz vor der offiziellen Nominierung des WM-Kaders häufen sich Spekulationen um Zu- und Absagen von Bundestrainer Nagelsmann. Laut Bild-Zeitung gehört der 18 Jahre alte Lennart Karl vom FC Bayern zum Aufgebot der Nationalmannschaft für die Endrunde in den USA, Kanada und Mexiko. Als Neuling ohne jede Länderspielerfahrung im WM-Aufgebot stehen soll auch der Kölner Said Elmala, berichtet die Kölnische Rundschau. Und nach Sky-Informationen sind die Stuttgarter Denis Undaf, Jamie Leveling und Angelo Stiller dabei, wenn Nagelsmann morgen sein WM-Aufgebot bekannt gibt.
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3: Aktuell ziehen immer wieder Schauer über Hamburg, dazu viele Wolken bei rund 12 Grad. Der Start in den Tag dann mit Sonne, zwischendurch immer wieder ein paar Wolken bei einer Tagestop-Temperatur von 18 Grad.
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5: Achtung Autofahrer, auf der A1 Hamburg Richtung Lübeck liegt zwischen dem Kreuz Hamburg-Ost und Basbüttel ein totes Reh auf der Autobahn. Auf der A1 Bremen Richtung Hamburg ist die Straße zwischen Harburg und Stillhorn wegen Bauarbeiten gesperrt. In Hamburg ist der Marmsdorfer Weg zwischen der Bremer Straße und dem Dahlenkamp in beiden Richtungen wegen eines Wasserrohrbruchs gesperrt. Der Radio Hamburg Verkehr für Hamburg, Niedersachsen und Schleswig-Holstein.
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3: Ich bin David Riemer. Milliarden für Feldbetten und Notvorräte. Bundesinnenminister Dobrindt will die Kapazitäten beim Zivilschutz für den Kriegs- und Anschlagsfall massiv ausbauen. Das Kabinett soll heute über ein entsprechendes Eckpunktepapier beraten. Es sieht vor, bis 2029 insgesamt 10 Milliarden Euro in den Bevölkerungsschutz zu investieren.
4: Die Bundesländer machen seit Jahren Druck, dass der Zivilschutz ausgebaut wird. Dobrindt will nun liefern und dafür reichlich Geld in die Hand nehmen. Es geht unter anderem um die Beschaffung von Fahrzeugen, Spezialgeräten und Material für den Notfall. Marode Gebäude sollen instand gesetzt, ehrenamtliche Strukturen gestärkt werden. Aus Berlin, Dirk Zeitler.
3: Fast

0: Knopfdruck, sondern durch ein komplexes Berechnungssystem, das technisch bedingt auch mal länger brauche. Thomas Bleskin, Nachrichtenredaktion.
1: Den deutschen Wäldern machen die Folgen von Hitze und Trockenheit weiter stark zu schaffen. Nach neuen Daten für das vergangene Jahr sind 4 von 5 Bäumen krank. Nadel- und Blattverluste bleiben auf sehr hohem Niveau. Umweltverbände warnen, trotz leichter Stabilisierung gäbe es wegen der Klimakrise keinen Grund zur Entwarnung. Zum Fußball. Kurz vor der offiziellen Nominierung des WM-Kaders häufen sich Spekulationen um Zu- und Absagen von Bundestrainer Nagelsmann. Laut Bild-Zeitung gehört der 18 Jahre alte Lennart Karl vom FC Bayern zum Aufgebot der Nationalmannschaft für die Endrunde in den USA, Kanada und Mexiko. Als Neuling ohne jede Länderspielerfahrung im WM-Aufgebot stehen, soll auch der Kölner Said El Mala, berichtet die Kölnische Rundschau. Und nach Sky-Informationen sind die Stuttgarter Denis Undaf, Jamie Leveling und Angelo Stiller dabei, wenn Nagelsmann morgen sein WM-Aufgebot bekannt gibt.
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3: Das Radio Hamburg Regenradar zeigt auch in den nächsten Stunden einzelne Schauer, dazu viele Wolken. Später startet der Tag dann aber sonnig mit einigen Wolken bei bis zu 18 Grad.
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5: Achtung Autofahrer, auf der A1 Hamburg Richtung Lübeck liegt zwischen dem Kreuz Hamburg Ost und Barsbüttel ein totes Reh auf der Autobahn. Auf der A1 Bremen Richtung Hamburg ist die Straße zwischen Harburg und Stillhorn wegen Bauarbeiten gesperrt. In Hamburg ist der Marmsdorfer Weg zwischen der Bremer Straße und dem Dahlenkamp in beiden Richtungen wegen eines Wasserrohrbruchs gesperrt. Der Radio Hamburg Verkehr für Hamburg, Niedersachsen und Schleswig-Holstein.
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1: Ich bin David Riemer. Bei der geplanten Führerscheinreform kommt der nächste Schritt. Das Bundeskabinett will heute entsprechende Pläne von Verkehrsminister Schniede auf den Weg bringen. Das Ziel, die Fahrschulausbildung soll moderner, digitaler und einfacher werden. Dadurch sollen die Kosten sinken.
2: Ab dem Jahreswechsel sollen sich Fahrschülerinnen und Schüler zum Beispiel aussuchen können, ob sie die Theorie lieber wie bisher nur in der Fahrschule pauken wollen oder daheim per App. Statt nur im Fahrschulauto zu üben, soll es dann auch möglich sein, bestimmte Fahrten zusammen mit den Eltern zu machen oder in Simulatoren. Wie viele Sonderfahrten nötig sind, soll der Fahrlehrer dann individuell einschätzen. Es müssen nicht mehr zwingend 12 Fahrten über Land, nachts und auf der Autobahn sein. Außerdem sollen beide Prüfungen gestrafft werden, sowohl die theoretische als auch die praktische. Ursula Winkler, Nachrichtenredaktion.
1: Der US-General und NATO-Oberbefehlshaber Grinkewitsch hat bestätigt, dass die Vereinigten Staaten vorerst keine weitreichenden Mittelstreckenwaffen in Deutschland stationieren werden. Eine Abmachung hatte eigentlich vorgesehen, dass die USA von 2026 an in Deutschland wieder Mittelstreckenwaffen mit konventionellen Sprengköpfen stationieren, die weit bis nach Russland reichen. 2 Wochen nach seinem Transport Richtung Nordsee wurde der als Timi bekannte Buckelwal tot vor der dänischen Insel Anholt entdeckt. Der Kadaver soll nun doch untersucht werden.
3: Der Wal liegt an einem gut besuchten Strand im flachen Wasser, schreibt die dänische Umweltbehörde. Wenn man sich Strömung und Wasserstand dort ansieht, ist es demnach sehr wahrscheinlich, dass er ohne Zutun dort liegen bleibt. Dann allerdings fürchten die Dänen, könnte er Badegäste und Einheimische stören. Deshalb soll der Kadaver nun doch geborgen werden und nicht nur das. Die Dänen wollen ihn nach Möglichkeit auch obduzieren und Proben für die Forschung entnehmen. Aus Skandinavien, Julia Weschenbach.
1: Zum Fußball. Der FC Arsenal ist nach 22 Jahren wieder englischer Meister. Die Mannschaft um Nationalspieler Kai Havertz profitierte davon, dass Verfolger Manchester City beim AFC Bournemouth nur 1:1 spielte. Arsenal hatte zuvor Burnley mit 1:0 besiegt. Es ist der 14. Meistertitel für die Gunners. Pep Guardiola verpasst mit Manchester City dagegen den 3. Titel der Saison. Laut Medienberichten wird er am kommenden Sonntag zum Saisonabschluss der Premier League als Trainer der Citizens zurücktreten.
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4: Aktuell ziehen immer wieder Schauer über Hamburg, dazu viele Wolken bei rund 12 Grad. Der Start in den Tag dann mit Sonne, zwischendurch immer wieder ein paar Wolken bei einer Tagestop-Temperatur von 18 Grad.
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6: Achtung Autofahrer, auf der A23 Heide-Hamburg zwischen Heide-West und Heide-Süd laufen Menschen rum. Auf der A1 Bremen Richtung Hamburg zwischen Harburg und Stillhorn ist die Straße wegen Bauarbeiten bis heute früh gesperrt. Und in Hamburg ist der Marmsdorfer Weg zwischen der Bremer Straße und dem Dahlenkamp in beiden Richtungen wegen eines Wasserrohrbruchs gesperrt. Der Radio Hamburg Verkehr für Hamburg, Niedersachsen und Schleswig-Holstein.
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3: Ich bin David Riemer. Bei der geplanten Führerscheinreform kommt der nächste Schritt. Das Bundeskabinett will heute entsprechende Pläne von Verkehrsminister Schniede auf den Weg bringen. Das Ziel, die Fahrschulausbildung soll moderner, digitaler und einfacher werden. Dadurch sollen die Kosten sinken.
4: Ab dem Jahreswechsel sollen sich Fahrschülerinnen und Schüler zum Beispiel aussuchen können, ob sie die Theorie lieber wie bisher nur in der Fahrschule pauken wollen oder daheim per App. Statt nur im Fahrschulauto zu üben, soll es dann auch möglich sein, bestimmte Fahrten zusammen mit den Eltern zu machen oder in Simulatoren. Wie viele Sonderfahrten nötig sind, soll der Fahrlehrer dann individuell einschätzen. Es müssen nicht mehr zwingend 12 Fahrten über Land, nachts und auf der Autobahn sein. Außerdem sollen beide Prüfungen gestrafft werden, sowohl die theoretische als auch die praktische. Ursula Winkler, Nachrichtenredaktion.
3: Der US-General und NATO-Oberbefehlshaber Grinkewitsch hat bestätigt, dass die Vereinigten Staaten vorerst keine weitreichenden Mittelstreckenwaffen in Deutschland stationieren werden. Eine Abmachung hatte eigentlich vorgesehen, dass die USA von 2026 an in Deutschland wieder Mittelstreckenwaffen mit konventionellen Sprengköpfen stationieren, die weit bis nach Russland reichen. 2 Wochen nach seinem Transport Richtung Nordsee wurde der als Timi bekannte Buckelwal tot vor der dänischen Insel Anholt entdeckt. Der Kadaver soll nun doch untersucht werden.
5: Der Wal liegt an einem gut besuchten Strand im flachen

0: Wieder englischer Meister. Die Mannschaft um Nationalspieler Kai Havertz profitierte davon, dass Verfolger Manchester City beim AFC Bournemouth nur 1:1 spielte. Arsenal hatte zuvor Burnley mit 1:0 besiegt. Es ist der 14. Meistertitel für die Gunners. Pep Guardiola verpasst mit Manchester City dagegen den 3. Titel der Saison. Laut Medienberichten wird er am kommenden Sonntag zum Saisonabschluss der Premier League als Trainer der Citizens zurücktreten.
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2: Das Radio Hamburg Regenradar zeigt auch in den nächsten Stunden einzelne Schauer, dazu viele Wolken. Später startet der Tag dann aber sonnig mit einigen Wolken bei bis zu 18 Grad.
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4: Achtung Autofahrer, auf der A23 Heide-Hamburg zwischen Heide-West und Heide-Süd laufen Menschen rum. Auf der A1 Bremen Richtung Hamburg zwischen Harburg und Stillhorn ist die Straße wegen Bauarbeiten bis heute früh gesperrt. Und in Hamburg ist der Marmsdorfer Weg zwischen der Bremer Straße und dem Dahlenkamp in beiden Richtungen wegen eines Wasserrohrbruchs gesperrt. Der Radio Hamburg Verkehr für Hamburg, Niedersachsen und Schleswig-Holstein.
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1: Ich bin David Riemer. Die EU hat sich in der Nacht auf die vollständige Umsetzung des umstrittenen Zolldeals mit den USA geeinigt. Vor dem Hintergrund neuer Drohungen von US-Präsident Trump sollen Zölle auf US-Industriegüter wegfallen und amerikanische Agrarprodukte leichter Zugang zum EU-Markt bekommen. Gleichzeitig sieht die Vereinbarung ein Sicherheitsnetz vor. Verstößt die USA gegen Absprachen, können EU-Zollvorteile wieder ausgesetzt werden. Hintergrund sind neue Zolldrohungen Trumps gegen Autoimporte aus der EU. Bundesinnenminister Dobrindt will die Kapazitäten beim Zivilschutz für den Kriegs- und Anschlagsfall massiv ausbauen. Das Kabinett soll heute über ein entsprechendes Eckpunktepapier beraten. Es sieht vor, bis 2029 insgesamt 10 Milliarden Euro in den Bevölkerungsschutz zu investieren.
2: Die Bundesländer machen seit Jahren Druck, dass der Zivilschutz ausgebaut wird. Dobrindt will nun liefern und dafür reichlich Geld in die Hand nehmen. Es geht unter anderem um die Beschaffung von Fahrzeugen, Spezialgeräten und Material für den Notfall. Marode Gebäude sollen instand gesetzt, ehrenamtliche Strukturen gestärkt werden. Aus Berlin, Dirk Zeitler.
1: 15 Monate lang hat der Landtag von Sachsen-Anhalt den Anschlag auf den Magdeburger Weihnachtsmarkt intensiv aufgearbeitet. Ein zentrales Ergebnis: Schwächen und Fehler im Handeln von Behörden haben es dem Täter zumindest leicht gemacht, die Tat zu begehen. So steht es im Abschlussbericht, den der Parlamentarische Untersuchungsausschuss vorgestellt hat.
3: Ein Betonblock an der falschen Stelle, Schutzkonzepte, die nicht gründlich gecheckt worden sind, Informationen zum späteren Täter, die nicht zentral zusammengeführt wurden. Im Abschlussbericht werden eine ganze Reihe von Fehlern aufgelistet. Und mindestens die Oppositionsfraktionen im Magdeburger Landtag sind sich einig, der Anschlag hätte verhindert werden können. Als Konsequenz soll nun ein Bedrohungsmanagement etabliert werden. Ziel: Gefährder früher aktiv ins Visier nehmen, damit wichtige Hinweise nicht wieder unbeachtet bleiben. Thomas Thonfeld, Nachrichtenredaktion.
1: Zum Fußball. Vor der offiziellen Nominierung des WM-Kaders morgen häufen sich Spekulationen um Zu- und Absagen von Bundestrainer Nagelsmann. Laut Bild-Zeitung gehört Lennart Karl vom FC Bayern zum Aufgebot der Nationalmannschaft für die WM in den USA, Kanada und Mexiko. Als Neuling ohne jede Länderspielerfahrung im WM-Aufgebot stehen soll auch der Kölner Said Elmala. Das berichtet die Kölnische Rundschau.
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4: Aktuell ziehen immer wieder Schauer über Hamburg, dazu viele Wolken bei rund 12 Grad. Der Start in den Tag dann mit Sonne, zwischendurch immer wieder ein paar Wolken bei einer Tagestop-Temperatur von 18 Grad.
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6: Achtung Autofahrer, auf der A23 Heide-Hamburg zwischen Heide-West und Heide-Süd laufen Menschen rum. Auf der A1 Bremen Richtung Hamburg zwischen Harburg und Stillhorn ist die Straße wegen Bauarbeiten bis heute früh gesperrt. Und in Hamburg ist der Marmsdorfer Weg zwischen der Bremer Straße und dem Dahlenkamp in beiden Richtungen wegen eines Wasserrohrbruchs gesperrt. Der Radio Hamburg Verkehr für Hamburg, Niedersachsen und Schleswig-Holstein.
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3: Ich bin David Riemer. Die EU hat sich in der Nacht auf die vollständige Umsetzung des umstrittenen Zolldeals mit den USA geeinigt. Vor dem Hintergrund neuer Drohungen von US-Präsident Trump sollen Zölle auf US-Industriegüter wegfallen und amerikanische Agrarprodukte leichter Zugang zum EU-Markt bekommen. Gleichzeitig sieht die Vereinbarung ein Sicherheitsnetz vor. Verstößt die USA gegen Absprachen, können EU-Zollvorteile wieder ausgesetzt werden. Hintergrund sind neue Zolldrohungen Trumps gegen Autoimporte aus der EU. Bundesinnenminister Dobrindt will die Kapazitäten beim Zivilschutz für den Kriegs- und Anschlagsfall massiv ausbauen. Das Kabinett soll heute über ein entsprechendes Eckpunktepapier beraten. Es sieht vor, bis 2029 insgesamt 10 Milliarden Euro in den Bevölkerungsschutz zu investieren.
4: Die Bundesländer machen seit Jahren Druck, dass der Zivilschutz ausgebaut wird. Dobrindt will nun liefern und dafür reichlich Geld in die Hand nehmen. Es geht unter anderem um die Beschaffung von Fahrzeugen, Spezialgeräten und Material für den Notfall. Marode Gebäude sollen instand gesetzt, ehrenamtliche Strukturen gestärkt werden. Aus Berlin, Dirk Zeitler.
3: 15 Monate lang hat der Landtag von Sachsen-Anhalt den Anschlag auf den Magdeburger Weihnachtsmarkt intensiv aufgearbeitet. Ein zentrales Ergebnis: Schwächen und Fehler im Handeln von Behörden haben es dem Täter zumindest leicht gemacht, die Tat zu begehen. So steht es im Abschlussbericht, den der Parlamentarische Untersuchungsausschuss vorgestellt hat.
5: Ein Betonblock an der falschen Stelle, Schutzkonzepte, die nicht gründlich gecheckt worden sind, Informationen zum späteren Täter, die nicht zentral zusammengeführt wurden. Im Abschlussbericht werden eine ganze Reihe von Fehlern aufgelistet. Und mindestens die Oppositionsfraktionen im Magdeburger Landtag sind sich einig, der Anschlag hätte verhindert werden können. Als Konsequenz soll nun ein Bedrohungsmanagement etabliert werden. Ziel: Gefährder früher aktiv ins Visier nehmen, damit wichtige Hinweise nicht wieder unbeachtet bleiben. Thomas Thonfeld, Nachrichtenredaktion.
3: Zum Fußball. Vor der offiziellen Nominierung des WM-Kaders morgen häufen sich Spekulationen um Zu- und Absagen von Bundestrainer Nagelsmann. Laut Bild-Zeitung gehört Lennart Kahl vom FC Bayern zum Aufgebot der Nationalmannschaft für die WM in den USA, Kanada und Mexiko. Als Neuling ohne jede Länderspielerfahrung im WM-Aufgebot stehen soll auch der Kölner Said Elmala. Das berichtet die Kölnische Rundschau.
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6: Das Radio Hamburg Regenradar zeigt auch in den nächsten Stunden einzelne Schauer, dazu viele Wolken. Später startet der Tag dann aber sonnig mit einigen Wolken bei bis zu 18 Grad.
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0: Radio Hamburg startet mit euch in den Tag um 5.59 Uhr wäre auch gut, aber Sonne geht jetzt gleich erst auf mit ganz vielen Mega-Hits. Miles Smith mit Stay If You Wanna Dance und das Beste von heute von alle Farben. Baby. Goodbye. Bringt euch gleich auch noch so ein bisschen in den Tag rein. Gibt's alles nach diesen News. Jetzt ist es 5 Uhr.
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2: Ich bin David Riemer. Die EU hat sich in der Nacht auf die vollständige Umsetzung des umstrittenen Zolldeals mit den USA geeinigt. Vor dem Hintergrund neuer Drohungen von US-Präsident Trump sollen Zölle auf US-Industriegüter wegfallen und amerikanische Agrarprodukte leichter Zugang zum EU-Markt bekommen. Gleichzeitig sieht die Vereinbarung ein Sicherheitsnetz vor. Verstößt die USA gegen Absprachen, können EU-Zollvorteile wieder ausgesetzt werden. Hintergrund sind neue Zolldrohungen Trumps gegen Autoimporte aus der EU. Bei der geplanten Führerscheinreform kommt der nächste Schritt. Das Bundeskabinett will heute entsprechende Pläne von Verkehrsminister Schnieder auf den Weg bringen. Das Ziel, die Fahrschulausbildung soll moderner, digitaler und einfacher werden. Dadurch sollen die Kosten sinken.
3: Ab dem Jahreswechsel sollen sich Fahrschülerinnen und Schüler zum Beispiel aussuchen können, ob sie die Theorie lieber wie bisher nur in der Fahrschule pauken wollen oder daheim per App. Statt nur im Fahrschulauto zu üben, soll es dann auch möglich sein, bestimmte Fahrten zusammen mit den Eltern zu machen oder in Simulatoren. Wie viele Sonderfahrten nötig sind, soll der Fahrlehrer dann individuell einschätzen. Es müssen nicht mehr zwingend 12 Fahrten über Land, nachts und auf der Autobahn sein. Ursula Winkler, Nachrichtenredaktion.
2: 2 Wochen nach seinem Transport Richtung Nordsee wurde der als Timi bekannte Buckelwal tot vor der dänischen Insel Anholt entdeckt. Der Kadaver soll nun doch untersucht werden.
4: Der Wal liegt an einem gut besuchten Strand im flachen Wasser, schreibt die dänische Umweltbehörde. Wenn man sich Strömung und Wasserstand dort ansieht, ist es demnach sehr wahrscheinlich, dass er ohne Zutun dort liegen bleibt. Dann allerdings fürchten die Dänen, könnte er Badegäste und Einheimische stören. Deshalb soll der Kadaver nun doch geborgen werden und nicht nur das. Die Dänen wollen ihn nach Möglichkeit auch obduzieren und Proben für die Forschung entnehmen. Aus Skandinavien Julia Weschenbach.
2: Zum Fußball. Der FC Arsenal ist nach 22 Jahren wieder englischer Meister. Die Mannschaft um Nationalspieler Kai Havertz profitierte davon, dass Verfolger Manchester City beim AFC Bournemouth nur 1:1 spielte. Arsenal hatte zuvor Burnley mit 1:0 besiegt. Es ist der 14. Meistertitel für die Gunners. Pep Guardiola verpasst mit Manchester City dagegen den 3. Titel der Saison. Laut Medienberichten wird er am kommenden Sonntag zum Saisonabschluss der Premier League als Trainer der Citizens zurücktreten.
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0: Das Radiomburg-Wetter ist bei 13 Grad jetzt auf jeden Fall mild. Zwar leicht vernieselt in der City, aber ist alles easy. Habt in einer Hand den Schirm, in der anderen Hand den Kaffeebecher. Und genau, der friert auf jeden Fall gar nicht. Aber es ist echt sehr, sehr mild. Auch in Hasefeld schon bei 14 Grad. 15 messen wir in Norderstedt. Und den Tag über nieselt es immer wieder bei 18 Grad maximal. Aber auch 2 Stunden Sonnenschein dabei. Und morgen sieht es schon wieder viel schöner aus. Da sind 20 Grad und 3 Stunden Sonne für euch drin. Hier ist jetzt für eure Sicherheit der Radiomburg-Verkehr mit der Edeka-App für Jordan diese Woche mit André.
5: So früh noch nichts los auf den Straßen, keine Staus gemeldet, aber Helen hat einen Blitzer für uns. Niendorfer Gehege Richtung Eidelstedt, 100 Meter hinter dem Café Corell. Wenn ihr weitere Meldungen für uns habt, heute am Mittwoch dann schnell eine WhatsApp ins Studio senden. An die Nummer 040 333 10000, der Radiomburg-Verkehr für Hamburg, Niedersachsen und Schleswig-Holstein.
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0: Moinsen!
5: Guten Morgen!
0: Von André und mir. John Mayne hat Urlaub diese Woche. Der gönnt sich mal eine Woche Auszeit so in Hamburg. Und ihr alle kommt doch jetzt erstmal aus dem Zombie-Modus irgendwie raus um diese Uhrzeit. 5.03 Uhr. Ganz viele Mega-Hits dazu. Miles Smith mit Stay If You Wanna Dance. Direkt nach dem Besten von heute. Alle Farben mit Baby Goodbye.

0: Hier gibt's Hoffnung jetzt für euch um 5.12 Uhr im Radiomburg-Wetter-Update. Moment. Wenn ihr gerade so denkt, boah, es regnet ja nur. Ja, es nieselt so ein bisschen bei 13 Grad in der City. Aber es gibt auch viele schöne, trockene und sonnige Phasen später bei 18 Grad. Und ihr fragt euch vielleicht immer noch, Olympia oder jetzt nicht Olympia. Bis nächste Woche entscheidet ihr, ob Hamburg sich für die Olympischen Spiele bewerben soll. Die Unterlagen hattet ihr alle schon in den Briefkästen. Und Radiomburg-Chefreporterin Carolina Koplin. Es gibt ja eindeutig die Pro-Seite und aber genauso eindeutig die Kontraseite in dieser Diskussion.
1: Größtes Pro-Argument ist wohl der Stadtentwicklungsturbo, der durch Olympia gezündet werden soll. Es soll einen Booster beim Ausbau der Infrastruktur geben, mehr Wohnungen, viele modernisierte Sportstätten und so weiter. Und auf der anderen Seite, also der Kontraseite, wird dann von Milliardenrisiken gesprochen, steigenden Mieten und einer Belastung für Umwelt und Klima.
0: Ja, wenn ihr das jetzt alles so hört, denkt man wahrscheinlich so, klingt beides irgendwie noch halbwegs schlüssig.
2: Ja.
0: Deshalb gibt es für euch die Möglichkeit, einfach mal direkt in die Konfrontation zu gehen. Eure Fragen zu stellen am Freitag hier in der Radiomburg Morning Show. Ab 6 Uhr kommt ihr mit ins große Streitgespräch zwischen Eckart Maudrich von No Olympia, also der ist dagegen, und dem Leiter unserer Hamburger Olympia-Bewerbung, Stefan Rühlke. Die sind dann beide hier und stellen sich euren Fragen, die ihr sehr, sehr gerne jetzt auch noch rüberschickt, an die 040 333 10.000. Einfach eine WhatsApp rüber und dann werden die hier eiskalt konfrontiert und ihr kriegt die ungefilterten Antworten bei uns hier bei Radio Hamburg. Jetzt mit Ray Dalton und Blood Running für euch ist das Beste von

0: da seid ihr auch hier bei Radio Hamburg. 5.25 Uhr, bestens ausgewählt hier für euch. Ganz viele Mega-Hilfe. Shawn Mendes schmeckt der erste Kaffee doch auch sehr, sehr gut. Mercy gleich dabei und das Beste von heute von Taylor Swift. Auf The Light gibt's alles gleich und vor 5:30 noch für euch Benson Boone mit Beautiful Things.
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0: Moinsen, hier in eurer Radio Morgen. Morning Show. Achtet mal drauf, auf dem Weg zur Arbeit kommt ihr bestimmt irgendwie am Hauptbahnhof lang, mit der S-Bahn, dem Bus oder so. Eine Sache ist da komplett anders seit heute Morgen und das habt ihr absoluten Helden zu verdanken, wo ich mir sicher bin, ihr würdet sie garantiert auch bei euch mal zu Hause einladen. Okay. Sofort, ich würde sagen, komm rein hier in 10 Minuten. Jetzt ist es 5:30.
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0: Damit seid ihr garantiert alle auch schon mal gefahren. Mit der Bahn oder sogar dem legendären Autozug nach Sylt. Morgen entscheidet der Bundestag da über die Umsetzung von 3 Bahnprojekten auf der Strecke. Unter anderem geht es dann um den zweigleisigen Ausbau zwischen Nibel und Westerland, damit noch mehr Züge für euch fahren können. Die Radiomug-Nachrichten gibt's wieder um 6 und das Radiomug-Wetter
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0: Ist leicht verregnet bei 13 Grad in der City, aber es ist echt nur so dieser Sprühregen, als wenn ihr die Dusche auf ganz, ganz, ganz niedriger Stufe habt. Könnt ihr auch ohne Schirm durchziehen. 18 Grad sind später drin und auch in Trittau ist es jetzt ein bisschen vernieselt bei 12 Grad, trocken gerade in Lüneburg bei 13 und vor allem freut ihr euch jetzt schon mal auf die Sonnenstunden, die auch heute dabei sind. Morgen ist es schon mal ein bisschen mehr Sonne bei 20 Grad und zum Wochenende wird es dann so warm. Freitag schon 24 Grad, Wochenende bis zu 29 Grad.
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0: Hier ist jetzt für eure Sicherheit der Radiburg Verkehr mit der Edeka-App für John, der diese Woche frei hat. Mit André.
3: Ihr kommt gerade überall gut durch. Ein Blitzer ist gemeldet. Niendorfer Gehege Richtung Eidelstedt hinter dem Café Corell. Und wenn ihr auch noch Meldungen für uns fürs Blitzer-Update habt oder heute Morgen irgendwo demnächst im Stau steht, dann sagt uns schnell Bescheid. Ruft an oder schickt eine WhatsApp. App. Unsere Nummer für beides 040 333 10.000. Der Radio Hamburg Verkehr für Hamburg, Niedersachsen und Schleswig-Holstein.
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0: Moin,
4: guten Morgen.
0: Und euch eine gute Fahrt zur Frühschicht. Vielleicht genießt ihr gerade das schön leer auf den Straßen. Das grüne Welle. Shawn Mendes begleitet euch dabei mit Mercy. Direkt nach dem Besten von heute. Taylor Swift mit Opalite.

0: putze am liebsten meine Fenster als erstes, damit, wenn die Sonne reinscheint, man nicht den Dreck drauf sieht.
1: Oh, Fenster, ne? Das ist immer so ein Wunderpunkt.
2: Am liebsten heißt für mich am wenigsten ungern.
1: Ja, stimmt echt. Eigentlich alles ungern. Aber Fenster sind wirklich, wenn die blitzeblank sind, seid ihr Könige. Ja. Deshalb achtet heute mal ganz genau drauf, wenn ihr am Hauptbahnhof seid. Vielleicht auf dem Weg zur Arbeit direkt. Die Fenster sind auf jeden Fall schon am Glänzen. Da wurde richtig durchgeschrubbt gestern Abend. Heute Abend nochmal mit Industriekletterern, die da richtig an den Fenstern hängen.
2: Also, können wir uns auch mal vorbeikommen.
1: Genau, gerne auch mal hier vorbeikommen. In meiner WG ist auch noch Platz, ich bin mir sicher. Ihr seid überall willkommen. Und dann machen wir doch gemeinsam Fresh hier bei Radio Hamburg jetzt mit Hertz und Purple Disco Machine.

0: Der Blick geht nach vorne hier bei Radio Hamburg um 5.43 Uhr, jetzt im Wetterupdate. Es ist zwar jetzt so ein bisschen grau, bei 13 Grad in der City schon etwas hell, aber es wird auf jeden Fall noch heller am Himmel. 2 Stunden Sonnenschein sind drin neben dem Regen für euch bei 18 Grad.
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0: Moin.
1: Guten Morgen.
0: Wir bleiben hier noch so ein bisschen unter uns bei Radio Murg um 5.56 Uhr. Kuschelig. Ist immer noch so ein episches Gefühl zu wissen, man ist so vor den meisten in der Stadt wach. Mhm. Vielleicht seid ihr auch zu Hause allein wach. Und das genießt ihr gleich nochmal ganz besonders mit Dermot Kennedy. Das Beste von heute ist genau so ein Ding, was ihr da nochmal ganz alleine fühlt. Funeral gibt's gleich. Vorher noch für ganz viele Megats. Elton John und Dua Lipa, auch so eine gute Kombi mit Cold Heart für euch. Während ihr jetzt schön nochmal die Augen halb schließt und denkt, ja, guck mal, wenn die anderen gleich erst aufstehen, habe ich noch Zeit. Und dabei unterstützen wir euch natürlich sehr, sehr gerne hier bei eurem Musiksender Nummer 1.

0: Ihr startet in den Tag mit eurer Radiomuck Morning Show und einem neuen blauen Licht, das alles hier in Hamburg verändert. Und das macht uns gleichzeitig auch mal wieder stolz zu den allerersten in Deutschland. Ja, gleich hier um 6.16 Uhr. Jetzt ist es 6 Uhr.
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2: Guten Morgen. Mehr gewaltbereite Rechtsextremisten. Parken wird in Hamburg teurer. Bewölkt, später Gewitter, bis zu 18 Grad. Die Zahl der gewaltbereiten Rechtsextremisten ist in Hamburg im vergangenen Jahr deutlich von 150 auf 250 gestiegen. Das hat Innensenator Grote bei der Vorstellung des Verfassungsschutzberichts für das vergangene Jahr als auffälligste Entwicklung bezeichnet. Carolina Koplin.
3: Punktuell würde es in Hamburg eine Rückkehr der offenen rechtsextremistischen Jugendszene geben, so Grote.
4: Skinheads, Bomberjacke, Springerstiefel, weiße Schnürsenkel, so wie man das aus den 80ern, 90ern kennt, gibt es wieder.
3: In den anderen Bereichen gibt es keine großen Sprünge. Im vergangenen Jahr hat der Verfassungsschutz beispielsweise über 1600 gewaltorientierte Personen aus dem Islamismus-Spektrum gezählt und 800 gewaltorientierte Linksextremisten.
2: Das Parken bei uns in Hamburg wird deutlich teurer. Fast alle müssen mehr zahlen. Marc Elvers.
5: Nur E-Autos sind aus der Preiserhöhung ausgenommen. Sie können bis zur Höchstparkdauer weiter kostenlos geparkt werden. Für alle anderen steigen in der Innenstadt die Gebühren von 3,50 Euro auf 4 Euro pro Stunde, in der Zone 2, dem citynahen Bereich, von 3 Euro auf 3,50 Euro und in den Stadtteilzentren der Zone 3 von 2,50 Euro auf 3 Euro. Auch das Bewohnerparken wird teurer.
2: Die Europäische Union hat sich intern auf die vollständige Umsetzung des umstrittenen Zolldeals mit den USA geeinigt. David Riemer.
6: Gleichzeitig soll ein Sicherheitsnetz greifen, falls die USA ihre Zusagen nicht einhalten. Geplant ist außerdem eine regelmäßige Kontrolle der Handelsentwicklung. Die EU-Kommission soll alle 3 Monate berichten. Außerdem soll Ende 2029 überprüft werden, ob Europas Wirtschaft geschädigt wird.
2: Der nach Deutschland gebrachte, an Ebola erkrankte US-Amerikaner aus der Demokratischen Republik Kongo wird in Berlin behandelt. Der Patient wurde in die Sonderisolierstation der Charité gebracht. Die USA hatten Deutschland wegen der kürzeren Flugzeit hierher um die medizinische Betreuung gebeten. Das waren die Nachrichten aus Hamburg, Deutschland und der Welt.
0: Das Radiomuck-Wetter ist ganz gemütlich bei 13 Grad jetzt in der City. Auf jeden Fall nicht frisch. Das merkt ihr direkt. Einmal Fenster auf jetzt beim Fertigmachen. Und dann kommt auch dieser Duft von so leichten Sommerregen rein. Auch im Seebetal bei 12 Grad. 14 messen wir in Ahrensburg. Das ist auch schön trocken. Und es ist vor allem auch immer mal wieder trocken zwischendurch. Auch sonnig. 2 Stunden Sonnenschein gibt's heute. Morgen schon mal 3 Stunden, dann wieder bei 20 Grad. 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
7: Nichts Konkretes gemeldet. Sobald ihr Staus oder auch Blitzer habt, dann ruft an oder schickt uns eine WhatsApp. Unsere Nummer für beides 040 333 10000. Der Radiomuck-Verkehr für Hamburg, Niedersachsen und Schleswig-Holstein.
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0: Moin.
7: Moin!
0: Ihr fahrt langsamer hoch auf Betriebstemperatur. Dazu gibt es ganz viele Mega-Hits. Timbaland und Carrie Hilson so gut gleich mit The Way I Are. Dermot Kennedy, letzte Woche noch live in Hamburg in der Barclays gespielt. Und natürlich auch hier dabei mit dem Besten von heute. Funeral für euch.

0: Wow, Leute, wir sind immer noch total gerührt von euch, der Radio Muck Familie hier um 6.10 Uhr jetzt. Ihr habt so, so viel Liebe rübergeschickt. Unser Moderator Isaac wurde im Netz wirklich aufs Übelste rassistisch beleidigt unter einem Bild, was eigentlich nur eine Werbekampagne sein sollte. Und es hat auch euch echt sehr, sehr bewegt.
1: Mir entgleisen gerade sämtliche Gesichtszüge.
2: Das hätte ich nicht gedacht, dass das hier auch in Hamburg und in Deutschland noch so ist.
3: Haben wir aus unserer Vergangenheit nicht gelernt. Ich begreife es nicht.
0: Ja, es ist wirklich schockierend und vor allem auch echt ein ganz besonderes Gefühl für uns alle noch. Auch das Hamburger Rathaus, wie unsere zweite Bürgermeisterin Katharina Fegebank, haben Isaac den Rücken gestärkt.
4: Rassismus im Netz, Rassismus im Alltag, das, was Isaac Hoffmann widerfahren ist, erleben leider immer noch viel zu viele Menschen jeden Tag. Lasst uns laut und deutlich widersprechen. Wir dürfen Menschen, die von Rassismus betroffen sind, nicht alleine lassen.
0: Jawohl. Genau so ist es. Und wir haben euch ja versprochen, euch auf dem Laufenden zu halten. Und jetzt ist es tatsächlich soweit, das Landeskriminalamt hat sich bei Isaac persönlich gemeldet. Und wir nehmen euch da mit um 7.17 Uhr ungefiltert einmal komplett beim Ablauf. Was passiert da jetzt, wenn das LKA sich höchstpersönlich meldet?
5: Ach, und wir sagen, LKA ruft an.
0: Ja, ist echt so. Also vielen Dank trotzdem schon mal für euren Support hier bei Radio Hamburg.

0: Guten Morgen. Moin. Und euch einen guten Start um 6.14 Uhr mit dem Radienburg-Wetter-Update. 13 Grad messen wir jetzt in der City und ihr habt auch schon den allerersten Regenschauer überstanden. Es kommt zwar immer mal ein bisschen Regen, aber auch Sonnenschein bei 18 Grad maximal. Und ich, kleiner Insta-Freak, hab's direkt gestern bei Insta gesehen. André, du als kleiner Auto-Freak meintest direkt, ich hab's schon in Real Life gesehen.
1: Ja, ich habe mir dabei gar nichts gedacht diese Woche. Und da ist mir sofort dieser Spruch aus dem Rambo-Film so eingefallen.
2: Was? Wozu ist das?
3: Das ist blaues Licht.
2: Und was macht es?
3: Es leuchtet blau.
0: Ah.
1: Es geht um die Polizei. Im Rückspiegel gesehen, ganz, ganz neu jetzt bei uns in Hamburg. Und zwar seit gestern werden immer mehr Polizeiwagen mit dem sogenannten PPL nachgerüstet. Hm. Polizeiliches Präsenzlicht.
0: Hey.
1: Ihr kennt ja auf den Peterwagen oben diese großen, früher war es Licht, jetzt ist es LED, Signalleuchten, die ganz doll blau blitzen.
0: Sehr blendend, ja.
1: Im Einsatz. Und da oben werden jetzt so kleine weitere LEDs, die aber schwacher leuchten, eingebaut, die dann permanent leuchten, also nicht blinken oder sowas. Einfach nur, damit die Polizei besser gesehen wird.
0: Ja, bei also Tag, ich finde schon spannend.
1: Bei Tag ist es so ein Semi-Effekt, weil es hell genug und die leuchten gar nicht so doll. Ne? Tags ist es hell genug, ja, von der Sonne. Und aber abends, da sieht das schon irgendwie ganz cool aus. Und das Vorbild ist zum Beispiel USA, Amerika. Ich weiß, wir müssen nicht alles übernehmen, was die da drüben machen, aber das finde ich jetzt mal eine coole und lohnenswerte Sache. Also achtet mal drauf im Straßenverkehr, wenn ihr jetzt seit gestern, vielleicht auch heute schon, Polizeiwagen seht mit diesem PPL da oben.
0: Ja.
1: Dem polizeilichen Präsenzlicht.
0: Ja, und wir sind auf jeden Fall die allerersten damit in Deutschland. Das lieben wir sowieso auch zu sagen. Also, wisst ihr Bescheid hier, dank Radio Hamburg.

0: Radio Hamburg um 6.24 Uhr. Schön, dass ihr dabei seid. Wir mischen uns mal ein, kurz bei euch ein bisschen in die absolute Primetime zu Hause. Da passiert immer ganz viel gleichzeitig um diese Zeit. Die Kinder müssen zur Schule. Hunger. Was zieht ihr an? Was ziehen die Kinder an? Ihr atmet einmal gleich durch. Mit Alex Warren und Ordinary. Das kommt da wirklich perfekt zu. Einmal kurz alle Geräusche drumherum ausblenden. Da freut ihr euch drauf gleich. Und vorher noch vor 6.30 Uhr Klock-Klock mit dem Besten von heute. Auch so eine coole Truppe. Die bringen euch auch nochmal runter mit ihrer Stimme. Out of the Dark.
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0: Wir fühlen alles gemeinsam hier in der Radio Muck Morning Show. Die Radio Muck Familie, vielleicht steht bei euch heute auch was Besonderes an. Irgendein wichtiger Termin mit dem Chef. Ich bin heute echt so ein bisschen aufgeregt, André. Weil für mich ja heute der große Tag ist. Wir suchen mir ein Hobby und heute ist mein Date.
1: Genau, Hobbylose für Hobbylose. Mhm. Wir haben die aus der großen Lostrommel unter allen Vorschlägen aus der Radio Hamburg Familie von euch den Hörern ein richtig, ich finde, geiles, man kann es gar nicht anders sagen, geiles Hobby rausgesucht. Und das wirst du heute Nachmittag ausüben. Wir verraten noch nicht, was es ist, falls es gestern keiner gehört hat. Aber ich sag dir schon mal so viel. Ich habe gleich Radio Hamburg-Hörerin Maike für dich. Sie macht das seit 22 Jahren. Und ich bin mir noch nicht ganz sicher, ob sie dir gleich eher Lust oder eher Angst vor deinem Nachmittag heute macht.
0: Ich habe eh schon Respekt.
1: Ich verknüpfe euch gleich mal um 6.40 Uhr und ihr hört gleich aufmerksam zu. Ja. Und mit so, es ist jetzt 6.30 Uhr.
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3: Guten Morgen, ich bin Rainer Hirsch. Die Zahl der gewaltorientierten Rechtsextremisten bei uns in der Stadt ist im vergangenen Jahr von 150 auf 250 gestiegen. Das geht aus dem Verfassungsschutzbericht hervor, den Innensenator Grote gestern vorgestellt hat. Als mit Abstand größte Extremistengruppe in Hamburg werden im neuen Bericht erneut Islamisten ausgewiesen. Parken auf öffentlichen Flächen wird bei uns in Hamburg deutlich teurer. So steigen die Preise fürs Kurzzeitparken in der Innenstadt von 3,50 Euro auf 4 Euro pro Stunde. Ein Plus von knapp 15%. E-Autos dürfen weiterhin bis zur Höchstparkzeit kostenlos abgestellt werden. Nach einer mehrstündigen Pause sind die Arbeiten für die weitere Suche nach Vermissten in den Trümmern des im sächsischen Görlitz eingestürzten Mehrfamilienhauses wieder aufgenommen worden. Zuvor waren in der Nacht die Gasleitungen rund um das Gebäude rund 3 Stunden lang vollständig geleert worden. Laut Polizei ist die Explosionsgefahr nun dadurch kleiner und die Arbeiten weniger gefährlich.
0: Die nächsten Radiomuck-Nachrichten gibt's für euch um 7. Und das Radiomuck-Wetter
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0: Ist schön trocken jetzt gerade bei 13 Grad in der City. Ja, es kann zwar immer mal nieseln heute, aber da lacht ihr ja wohl drüber und denkt, ja komm, lass es regnen, das Wochenende wird ja so schön. Bei 29 Grad maximal, da tasten wir uns langsam ran heute, auch mit ein bisschen Sonnenschein und 18 Grad immerhin später schon mal. 13 messen wir jetzt auch in Lübeck, 12 in Maschen. Morgen freut euch dann schon mal auf ein bisschen mehr Sonne, weniger Regen und 20 Grad.
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0: Hier ist jetzt für eure Sicherheit der Radio Muck Verkehr mit der Edeka-App für John, der diese Woche frei hat. Mit André.
1: Aber bitte nur, wenn man die Haustür verlässt, so innerlich lachen, ne?
0: Weil innerlich lachen.
1: Kommt, wenn man sagt,
0: da haben wir nichts mit zu tun.
1: Leicht
0: haben.
1: Psycho. Es gibt etwas Stop and Go auf der A25. Gehstag Richtung Hamburg, 2 Kilometer ab Nettelnburg bis Allermöhe und bei der Wollkammerei stadteinwärts auch 2 Kilometer ab Georg-Wilhelm-Straße bis Neuhöfer-Straße. Plant hier am besten 20 Minuten mehr ein. Wenn ihr weitere Meldungen für uns habt, wir geben sie sofort an alle weiter. Schickt uns einfach eine WhatsApp an die 040 333 10000. Der Radio Hamburg Verkehr für Hamburg, Niedersachsen und Schleswig-Holstein.
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0: Ja. Wir sind doch alle gespannt. Es wird ein Highlight-Tag für euch sowieso, jetzt aber schon mal mit ganz vielen Mega-Hits auch. Alex Warren mit Ordinary gibt's für euch direkt nach Robin Schulz. Und Harlow mit All This.

0: Hier kommt jetzt das Warm-up, bevor es in die maximale Action geht, hier mit euch um 6.40 Uhr.
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0: Ja, vielen Dank. Wir suchen mir gemeinsam ja ein neues

0: kannst.
1: Geil.
0: Denn die Klamotten sind natürlich schon wichtig.
1: Ja.
0: Einen ordentlichen Helm, Handschuhe, Klamottenschuhe, dicke Jacke, dicke Hose. Man schwitzt sehr doll. Und ist
1: okay.
0: auch nicht so leicht, wie man sich das vorstellt. Also ist jetzt nicht diese luftige Sommerkleidung.
1: Oh, okay, okay. Aber was sagst du so, was macht da am meisten Spaß? Ich will ja irgendwie auch die geilsten Sachen dann direkt machen.
0: Na, das Geilste ist natürlich, also ich finde ja immer so, keine Feuerwehrfrau ist eine richtige Feuerwehrfrau, wenn sie nicht Atemschutz laufen darf.
1: Oh, das ist ein Statement. Oh, ich will ja eine richtige Feuerwehrfrau sein. Also diese Sauerstoffflasche ist dann ja auch noch auf dem Rücken und so. Ich bin gespannt. Ich mache das natürlich alles. Nehme euch mit ab Sekunde 1 um 15.15 Uhr. Geht's los. Da steige ich hoffentlich dann in meine Feuerwehrhose.
2: Also hast du jetzt mehr Respekt, Angst oder Bock?
1: Ein Mix. Okay. Also Bock habe ich auf jeden Fall, aber ich habe schon Respekt. Auch Feuerwehr ist ja jetzt hier nicht nur so ein bisschen Tischtennis oder so.
2: Ja,
1: aber
2: ja.
1: Das wird wild. Deshalb, ihr seid komplett dabei in eurem Radimurk-Nachmittag der Stübi-Show. Und ich nehme euch gerne mit in mein Feuerwehrteam hier. Wir machen das zusammen.

0: Da ist noch Hoffnung für euch drin um 6.45 Uhr jetzt beim Radimuck-Wetter-Update. Schön, dass ihr dabei seid hier bei 13 Grad jetzt in der City. Und es ist zwar ein bisschen grau, aber so kleine blaue sonnige Stellen kommen dann noch am Himmel dazu, später bei 18 Grad.
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0: Moin!
1: Guten
0: und
1: Morgen!
0: Willkommen aus der Dusche. Vielleicht seid ihr gerade fresh gemacht um 6.54 Uhr. Dann haben wir genau das, was ihr jetzt einmal braucht. Luis Capaldi gleich. Dann lasst ihr direkt morgens jetzt erstmal den ganzen Frust raus bei Before You Go und die Energie holt ihr euch dann wieder bei Tiffany Harris. Mit Vertigo gibt's alles gleich und vor sieben noch für euch aus dies mit dem Besten von heute, Electrified.
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0: euch einmal vor jetzt in eurer Radiobook Morning Show, euer Handy klingelt und ihr denkt, okay, unbekannt, vielleicht Werbung oder so, mal gucken, geht ran und dann kommt, hallo, hier spricht das Landeskriminalamt.
1: Ich würde erstmal denken, Scam.
0: Ja.
1: Ich habe ja nichts verbrochen.
0: Erstmal Herzinfarkt, aber hier bei Radio Muck ist es auf jeden Fall ein deutlicher Schritt weiter in die richtige Richtung. Wir nehmen euch ja mit seit Stunde Null. Unser Moderator Isaac wurde im Netz wirklich rassistisch beleidigt, völlig zu Unrecht, einfach nur unter einer Werbekampagne. Ihr fühlt mit und taucht vor allem gleich einmal mit in das Update und das Gespräch mit dem LKA um 7.17 Uhr. Jetzt ist es 7 Uhr.
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3: Schönen guten Morgen. Neue Skinheads mit alten Denkmustern. Hamburg verteuert das Parken. Später auch Gewitter, maximal 18 Grad. Auch in Hamburg sind wieder junge Skinheads mit Bomberjacke und Springerstiefeln unterwegs. So steht's im neuesten Hamburger Verfassungsschutzbericht, der gestern vorgestellt wurde. Carolina Koplin.
4: Laut Verfassungsschutzchef Thorsten Voss ist das ein Bundestrend.
5: Das sind eigentlich tatsächlich die klassischen Abgehängten, die wir auch in den 90er Jahren hatten, die dann selber nicht die vernünftige Schulausbildung hatten, dann auch das Sündenbock-Prinzip bemühen, also der Ausländer hat Schuld, dass ich keine Arbeit habe, der Ausländer nimmt mir meine Frau weg.
4: Laut Bericht gibt es bei den gewaltorientierten Rechtsextremisten eine Steigerung um 100 Personen auf 250. Der Islamismus bildet weiter den größten Bereich ab. Demnach gibt es 1925 Islamisten in Hamburg.
3: Das Parken bei uns in Hamburg wird deutlich teurer. Fast alle müssen mehr zahlen. Marc Elvers.
6: Nur E-Autos sind aus der Preiserhöhung ausgenommen. Sie können bis zur Höchstparkdauer weiter kostenlos geparkt werden. Für alle anderen steigen in der Innenstadt die Gebühren von 3,50 Euro auf 4 Euro pro Stunde, in der Zone 2 von 3 Euro auf 3,50 Euro und in den Stadtteilzentren von 2,50 Euro auf 3 Euro. Auch das Bewohnerparken wird teurer.
3: Der mit einer Ebola-Infektion aus der Demokratischen Republik Kongo nach Deutschland gebrachte US-Amerikaner wird jetzt auf einer Spezialstation der Berliner Charité versorgt. Fiona Reinhardt.
7: Die Sonderisolierstation der Charité sei die größte Einrichtung dieser Art in Deutschland und auf solche Fälle bestens vorbereitet, heißt es. Auf der Station könne die Klinik den Patienten vollständig isoliert behandeln. Unterstützen soll dabei auch das nahegelegene Robert-Koch-Institut.
3: Noch ein wichtiger Hinweis für alle, die einen Urlaub in Thailand planen. Das südostasiatische Königreich schafft die 60-tägige visafreie Einreise für Touristen wieder ab. Künftig dürfen auch Besucher aus Deutschland ohne Visum wieder nur 30 Tage im Land bleiben, berichtet die Zeitung Bangkok Post. Das waren die Nachrichten aus Hamburg, Deutschland und der Welt.
0: Das Radiburg-Wetter ist mit 13 Grad in der City leicht vernieselt. Aber ich glaube, das soll tatsächlich extra so sein, damit ihr euch einfach noch mehr aufs Wochenende freut. Da ist ja wirklich Sommer, 27 bis 29 Grad. Das wird komplett crazy. Deshalb komm, lasst es heute so ein bisschen regnen. Genauso auch in Trittau bei 12 Grad. Trocken dafür gerade in Neu-Wulmsdorf bei 13 Grad. Und es kommt auf jeden Fall auch heute schon mal so ein bisschen Sonnenschein raus. Später bei 18 Grad. Morgen knacken wir schon mal die 20. Grad-Marke. 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
1: Bergedorfer Straße stadteinwärts ist einer liegen geblieben zwischen Billstedt Mitte und Billstedt. Also vorsichtig und da vielleicht mit ein bisschen Stop-and-Go gleich noch rechnen. Und dann haben wir schon 2 Kilometer Stop-and-Go Reiherstieg Hauptdeich stadteinwärts und zwar ab Georg-Wilhelm-Straße auf 2 Kilometern bis Hafenrandstraße. Plant eine halbe Stunde Zusatzzeit ein. Und Hohe Scharstraße stadteinwärts 2 Kilometer ab Otto-Brenner-Straße bis Kadwigdamm. 20 Minuten Zusatzzeit. Ruft uns an oder schickt eine WhatsApp, wenn ihr weitere Meldungen für uns habt, an die Nummer 040 333 10.000. Das ist der Radio Hamburg Verkehr für Hamburg, Niedersachsen und Schleswig-Holstein.
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0: Moinsen!
1: Guten Morgen, schönen Mittwoch!
0: Wir sind dabei hier beim kurzen Check um 7.03 Uhr. Habt ihr alle Schlüssel, Portemonnaie, hektisch rausrennen? Tiffany Harris bringt euch da so ein bisschen runter. Mit dem Besten von heute, Vertigo, gibt's direkt nach den ganz großen Gefühlen. Luis Capaldi mit Before You Go.

0: Eure Routine, 7.10 Uhr, ihr seid hier dabei mental.
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0: John Mann ist eine Woche raus, der macht Urlaub in Hamburg. Deshalb ist es heute Wer schlägt André? Ihr quizt natürlich trotzdem wie gewohnt mit. Mhm. Und wir freuen uns, dass du da bist, Philipp aus Bergedorf. Hi.
2: Moin.
0: Herzlich willkommen in der Quiz-Arena. Du hast dich online angemeldet.
2: So ist es.
0: Und du bist für mich ein sehr interessanter Kandidat, weil, vielleicht hast du schon mitbekommen, die Radiburg-Familie und ich, wir suchen ja diese Woche so ein paar Hobbys auch noch. Und du machst was Interessantes, eine Pilotenausbildung.
2: Oh, genau,
0: ja.
2: Genau.
0: Hobby-Empfehlung, ja oder nein?
2: Auf jeden Fall. Also wenn man, mega, selbst wenn man Flugangst hat, würde ich sagen, probier das aus.
0: Okay, ey, komm mit auf die Liste, ja, oder? Cool. Ich find's wirklich cool. Deshalb Sympathiepunkt, da hast du schon mal gesammelt. Trotzdem natürlich ein reales Battle hier jetzt mit deiner Joker-Kategorie. Gehen wir rein.
1: Sport.
0: Die Bundesliga-Saison ist fast durch. St. Pauli ist direkt abgestiegen. Schweigen wir jetzt erstmal tot an dieser Stelle. Der VfL Wolfsburg hat sich aber noch in die Relegation gerettet. Gegen welchen?
2: Philipp.
0: Ja?
2: Die spielen in der Relegation gegen Paderborn.
0: Gegen welchen Zweitligisten treten sie jetzt an? Und das ist richtig.
3: Aber nicht schlecht.
0: Philipp, Sportfan-Joker-Kategorie natürlich gut ausgewählt.
3: Bisschen meine Achillesferse, Sportboard.
0: Dein erster Punkt und hier kommt die nächste Kategorie.
1: Musik.
0: Wir hören jetzt in einen Hit eines Radimuk Megastars rein und ihr buzzert mit eurem Namen rein, sobald ihr wisst, um welchen Mega-Hit es sich handelt. Ich brauche nur den Titel.
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2: Ja, André.
0: Oh, André, war natürlich schneller.
3: Ich würde jetzt sagen, es wäre Don't Stop. Also ich kenne ihn, aber es ist auch der Titel. Meistens wird er ja gesungen im Refrain, ne?
0: Also es ist auf jeden Fall Kesha.
3: Genau.
0: Sie singt Don't Stop, aber der Titel heißt TikTok.
3: Nein!
0: Yes! Hey, Philipp hat es sogar gewusst. Damit geht das Quiz an Philipp. Glückwunsch.
3: Mann, oh Mann, oh Mann.
0: 400 Euro kassiert. Geil.
2: Danke, danke.
3: Wie viele Flugstunden sind dafür drin?
2: Oh, leider im besten Fall 2.
3: Oh, das ist ein teures Hobby, aber viel Spaß.
0: Sehr gut, dann denkst du beim Fliegen an Radio Hamburg.
2: Mach ich.
0: 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Gönnt euch hier die Kohle. Morgen 100 Euro für euch. Wir freuen uns.

0: Ihr startet in den Mittwoch. Guten Morgen um 7.15 Uhr mit dem Radiomburg-Wetter-Update. Zwar verregnet jetzt bei 13 Grad in der City, aber es kommt auch noch Sonnenschein später bei 18 Grad. Und wenn ich das jetzt sage, wird uns all wieder ganz komisch. Affen und Kotz-Emojis, Sätze wie ich möchte keine Werbung mehr sehen, die mir das Gefühl vermittelt, in Afrika zu wohnen. Ihr fühlt echt immer noch total mit. Unser Moderator Isaac ist im Netz rassistisch beleidigt worden. Einfach nur, weil er schwarz ist. Es war ein Foto für eine Werbung für Halstabletten. Das war's. Ja. Und ihr habt Isaac und auch uns vor allem sofort dabei unterstützt, als wir diesen Schmutz, kann man ja wirklich sagen, öffentlich gemacht haben. Wir haben es euch versprochen, euch transparent mitzunehmen. Und Isaac, jetzt gibt's ein Update.
1: Richtig, das LKA hat sich nämlich netterweise jetzt übers Wochenende bei mir gemeldet. Wir sind die Liste durchgegangen. Also da gibt's jetzt auch von der Polizei mächtig Druck. Und das Gute ist, die meisten der Täter sind ja mit öffentlichen Namen im Internet zu finden gewesen.
0: Ja.
1: Heißt, die Suche wird, also die Verifizierung, die das LKA jetzt unternimmt, wird gar nicht allzu lange dauern.
0: Oh.
1: Und ihr müsst euch das wie folgt vorstellen. Wir sind wirklich Kommentar für Kommentar durchgegangen und dann kam immer wieder die Fragestellung, möchtest du diese Person anzeigen?
0: Und du sagst ja. Natürlich.
1: Und ihr hättet mich in dieser Sekunde mal sehen müssen, wirklich. So ein breites Grinsen und mit Liebe dann auch wirklich gesagt, ja bitte.
0: Und wie viele waren es dann insgesamt, wie viele Anzeigen?
1: Am Ende sind es, glaube ich, knapp 27.
0: 27 Anzeigen, so zurecht.
1: Safe.
0: Wie gehen die jetzt genau vor? Also mit was ist quasi zu rechnen bei den Leuten, die jetzt angezeigt wurden?
1: Naja, ihr müsst euch das jetzt vorstellen, dass die Personen jetzt erstmal ermittelt werden.
0: Ja.
1: Und es gibt wirklich eine Spanne von bis. Also es kann eine Geldstrafe sein, vielleicht sogar eine Freiheitsstrafe, je nach Härte des Falles. Es gab aber auch vereinzelt, und da hat der Beamte mir netterweise dann noch zur Seite gestanden, gesagt, hey, bei dem einen Kommentar, zum Beispiel ein blinkendes N, da ist die Grauzone halt in dem Sinne da, dass man es halt mehrfach interpretieren kann. Kann ja auch Nein heißen. Aber er selber hat mir dann natürlich gesagt, hey, Herr Hoffmann, ich kann mir ganz genau vorstellen, was das blinkende N heißen soll, aber da würde ich Sie tatsächlich bitten, einfach von der Anzeige abzuraten, weil die Staatsanwaltschaft dann höchstwahrscheinlich dann auch sagt, hey, leider nicht stark genug. Aber bei den anderen 27 Fällen bin ich sowas von hyped und auch glücklich, dass das Ding jetzt auch erstmal durch ist. Ich muss jetzt tatsächlich auch ein paar Wochen, vielleicht sogar Monate warten, bis es da eine Antwort gibt.
0: Ja.
1: Aber die gute Nachricht ist, die Anzeigen sind jetzt erstmal durch.
0: Ja. Das ist wichtig. Super. Und Geldstrafen, Freiheitsstrafen, was passiert da jetzt genau? Wir halten euch natürlich weiter auf dem Laufenden. Allerspätestens heute in einem Monat haken wir einfach nochmal nach. Wir lassen nicht locker und ihr seid dabei und das steht fest. 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

0: Um 7.24 Uhr hier bei Radio Hamburg. Freuen wir uns doppelt über jeden von euch, der gerade am Start ist.
1: Yo!
0: Ihr schreibt uns die ganze Zeit auf WhatsApp. Holger zum Beispiel gerade. Guten Morgen, mein Lieblingssender. Was ist denn los? Ich kann euch nicht über die App hören.
1: Da klingt es gerade so.
0: Ja. Mann, dass ihr euch da mal reinempfinden könnt, ist wirklich schlimm. Er schreibt noch, seitdem es euren Sender gibt, höre ich jeden Morgen Tag. Bitte helft mir. Ja, wir haben gerade echt so ein bisschen Probleme mit den Apps, den Streams. Aber ihr hört uns auf jeden Fall problemlos, wie es dann wahrscheinlich gerade tut, über DAB+. Yo. Oder UKW und erzählt das gerne auch allen. Vielleicht habt ihr so eine Arbeits-WhatsApp-Gruppe und wisst, die hören alle morgens Radio Hamburg, helft den Netten doch mal und sagt,
1: richtig.
0: Leute, schaltet das so und so ein und dann hören auch die endlich wieder ganz viele Mega-Hits. Calvin Harris gleich dabei mit Sam Smith und Promises und das Beste von heute. Mit Homewrecker gibt's alles gleich und vor 7:30 noch für euch Felix Jähn und Sarah Barrios mit Now's a Good Time to Be.
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0: Radio Muck Morning Show um 7.30 Uhr am Mittwoch. Jetzt alles entspannt, aber diese Woche knallt es noch hier bei uns in Guten Morgen Hamburg am Freitag. Und ihr seid die, die diesen Knall mit auslösen. Gleich hier um 7.40 Uhr. Jetzt ist es 7.30
1: Uhr. 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
2: Guten Morgen, ich bin Rainer Hirsch. Die Zahl der gewaltorientierten Rechtsextremisten bei uns in der Stadt ist im vergangenen Jahr von 150 auf 250 gestiegen. Das geht aus dem Verfassungsschutzbericht hervor, den Innensenator Grote gestern vorgestellt hat. Als mit Abstand größte Extremistengruppe in Hamburg werden im neuen Bericht erneut Islamisten ausgewiesen. Parken auf öffentlichen Flächen wird bei uns in Hamburg deutlich teurer. So steigen die Preise fürs Kurzzeitparken in der Innenstadt von 3,50 Euro auf 4 Euro pro Stunde, ein Plus von knapp 15%. E-Autos dürfen weiterhin bis zur Höchstparkzeit kostenlos abgestellt werden. Nach einer mehrstündigen Pause sind die Arbeiten für die weitere Suche nach Vermissten in den Trümmern des im sächsischen Görlitz eingestürzten Mehrfamilienhauses wieder aufgenommen worden. Zuvor waren in der Nacht die Gasleitungen rund um das Gebäude rund 3 Stunden lang vollständig geleert worden. Laut Polizei ist die Explosionsgefahr nun dadurch kleiner und die Arbeiten weniger gefährlich.
0: Die nächsten Radio-Burg-Nachrichten gibt's um 8. 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
0: wird einfach immer frühlingshafter. 13 Grad messen wir jetzt in der City. Zwar ein bisschen Regen, aber später schon mal 18 Grad. Auch 2 Stunden Sonnenschein. Morgen schon wieder 20 Grad, noch mehr Sonnenschein. Und man merkt es auch, genau wie das Wetter, die Wassermelonen werden jetzt immer leckerer. Ich habe mir gestern eine geholt. Die Season kommt, es wird immer geiler. Und am Wochenende freut ihr euch dann ja echt auf knackige 29 Grad.
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4: Stop and go auf der A25, Geesthacht Richtung Hamburg, 3 Kilometer ab Nettelnburg und Finkenwerder Straße statt einwärts, 2 Kilometer ab Finkenwerder Ring des Kühlbrandbrücke. Plant hier am besten 20 Minuten mehr ein. Es gibt weitere Staus, aber da seid ihr in unter 10 Minuten durch und es gibt aktuell keine Blitzer. Also es gibt sie bestimmt, aber aktuell keine gemeldet. Wenn ihr welche seht, meldet euch bei uns 040 333 10000, der Radio Hamburg Verkehr. Für Hamburg, Niedersachsen und Schleswig-Holstein.
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0: Moin,
4: guten Morgen
0: und euch ein gutes Ankommen bei der Arbeit. Gleich nickt ihr erstmal noch den gleichen Leuten wie immer auf dem Parkplatz zu, im Parkhaus. Moin, freundliches Nicken und dazu Calvin Harris und Sam Smith mit Promises direkt nach Samba. Das Beste von heute, Homewrecker.

0: zurück.
1: Moin.
0: Hallo, auch an alle App- und Stream-Hörer hier bei Radio Hamburg jetzt um 7.40 Uhr. Wir hatten heute Morgen so leichte Probleme, ne? Aber das kennt ihr auch bei der Arbeit. Dann geht der eine Computer mal nicht. Wir haben einen Neustart und alles läuft
2: wieder.
0: Ihr hört uns jetzt wieder überall. Ihr könnt alle Kollegen beruhigen, die auch außer sich waren. Ihr habt euch auch gemeldet. Alles läuft wieder und wir sind wieder ein Team hier bei Radio Hamburg.
2: Dachten schon, wir hätten verschlafen wahrscheinlich. Ne?
0: Ja, ist echt so. Wir waren da die ganze Zeit. Und unterstützen euch auch jetzt natürlich gerne weiterhin in jeder Lebenssituation. Auch bei den etwas schwereren Entscheidungen bis

0: erklären lassen.
1: Ja, Caro ist da auch knallhart. Also da seid ihr auf jeden Fall dabei. Freitag ab 6 Uhr. Gern auch noch mit euren Fragen. Kosten betrifft euch ja auch alle. 040 333 10.000. Jeden Gedankengang einfach mal rüberschicken. Wir sprechen sie eiskalt drauf an. Freitag hier ab 6 Uhr. Die Diskussionsrunde zu Olympia in Hamburg bei Radio Hamburg. Auch gerne mal mit den Kollegen beraten. Vielleicht jetzt ganz früh vor der ersten Aufgabe zu Zoe Wees und Control jetzt für euch.

0: Radio Hamburg bringt euch in den Mittwoch, moinsen, um 7.45 Uhr mit dem Wetter-Update. Und da kann ich nur sagen, Kopf hoch. 13 Grad jetzt in der City, ein bisschen Regen kommt schon den Tag über, aber auch Sonnenschein bei 18 Grad maximal.
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0: Yes, das ist doch genau, was ihr braucht um 7.53 Uhr hier bei Radio Hamburg. Jetzt seid ihr schon mal so auf der halben Höhe für den Tag, würde ich sagen. Seid ihr noch nicht ganz so sicher, wird es ein Gewinnertag oder nicht? Dann bleibt jetzt nochmal sitzen im Auto und inhaliert gleich Michael Schulte mit dem Besten von heute. Das pusht euch nochmal richtig. 5 AM, dann seid ihr auf jeden Fall als Gewinner schon mal im Tag drin und freut euch vorher noch einmal kurz durchatmen. Auch für ganz viele Begins. Lady Gaga und Bruno Mars mit Die With A Smile.
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0: Guten Morgen Hamburg, eure Radio Morgen Morning Show.
1: Morgen Radio Hamburg, hier ist Jamila von Schule.
0: Na?
1: Frau Schaffmann, sie will wieder Picknick machen mit uns. Dabei ist das richtig so lame und ungemütlich.
0: Oh.
1: Mein Eisbein tut von letztes Mal immer noch weh, ist so. Ob wir das nochmal wiederholen oder das ganze Vorhaben terrorisieren, ihr hört gleich, okay?
0: Na, da setze ich doch mal mit an den Tisch. In eurer Lieblingscomedy-Schule gleich um 8.18 Uhr. Jetzt ist es 8 Uhr.
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3: Guten Morgen. Junge Nazis denken wie früher. Einigung auf Zollpaket mit den USA. Später noch Gewitter, bis zu 18 Grad heute. Auch in Hamburg sind wieder junge Skinheads mit Bomberjacke und Springerstiefeln unterwegs. So steht's im neuesten Hamburger Verfassungsschutzbericht, der gestern vorgestellt wurde. Carolina Koplin.
4: Laut Verfassungsschutzchef Thorsten Voss ist das ein Bundestrend.
5: Das sind eigentlich tatsächlich die klassischen Abgehängten, die wir auch in den 90er Jahren hatten, die dann selber nicht die vernünftige Schulausbildung hatten, dann auch das Sündenbock-Prinzip bemühen, also der Ausländer hat Schuld, dass ich keine Arbeit habe, der Ausländer nimmt mir meine Frau weg.
4: Laut Bericht gibt es bei den gewaltorientierten Rechtsextremisten eine Steigerung um 100 Personen auf 250. Der Islamismus bildet weiter den größten Bereich ab. Demnach gibt es 1925 Islamisten in Hamburg.
3: Wer sein Auto in Hamburg auf einem öffentlichen Parkplatz abstellt, muss dafür künftig mehr bezahlen. Der Senat hat 4 Jahre nach der letzten Preiserhöhung eine Anpassung der Parkgebühren im Rahmen der Inflationsentwicklung beschlossen, sagt er. Je nach Lage des Parkplatzes steigen die Parkgebühren nun deutlich um 15, 20 oder auch 33%. Elektroautos dürfen auch künftig bis zur jeweiligen Höchstparkdauer kostenfrei abgestellt werden. Die Europäische Union hat sich auf die vollständige Umsetzung des umstrittenen Zolldeals mit den USA geeinigt. David Riemer.
6: Gleichzeitig soll ein Sicherheitsnetz greifen, falls die USA ihre Zusagen nicht einhalten. Geplant ist außerdem eine regelmäßige Kontrolle der Handelsentwicklung. Die EU-Kommission soll alle 3 Monate berichten. Außerdem soll Ende 2029 überprüft werden, ob Europas Wirtschaft geschädigt wird.
3: Seit gestern Abend ist der russische Präsident Putin zu Gast bei Chinas Präsident Xi, wenige Tage nach dem Besuch von US-Präsident Trump. Xi betonte zum Auftakt der Gespräche mit Putin die langjährige gute Nachbarschaft und Freundschaft ihrer beiden Staaten. Angesichts einer von Unruhe geprägten internationalen Lage müssten sie ihre umfassende strategische Zusammenarbeit vorantreiben, so der chinesische Präsident. Das waren die Nachrichten aus Hamburg, Deutschland und der Welt.
0: Das Radiomorgen-Wetter macht bei 13 Grad in der City jetzt doch nur doppelt Lust aufs Wochenende. Da zieht ihr nochmal das Jäckchen über und denkt, geil, brauche ich da nicht mehr ab Freitag. Bis zu 28 Grad da, heute immerhin 18 Grad, auch ein bisschen Sonnenschein dabei. Trotzdem regnet es jetzt zum Beispiel auch gerade in Bad Oldesloe bei 13 Grad. 13 messen wir in Soltau und morgen gehen wir schon mal einen Ticken nach oben. 20 Grad und da auch auf jeden Fall 3 Stunden Sonnenschein dabei. 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
7: Eine ungesicherte Unfallstelle auf der A1. Hamburg Richtung Bremen zwischen Stillhorn und Harburg aufpassen. Dann A7 Hannover Richtung Hamburg. 4 Kilometer zwischen Hausbruch und Othmarschen. Plant 20 Minuten mehr ein. Genauso auf der A25 die Zusatzzeit. Geesthacht Richtung Hamburg steht ihr auf 3 Kilometern zwischen Nettelnburg und Allermühe immer wieder an. Im weiteren Stau seid ihr in unter 15 Minuten durch. Und Nicole hat uns der WhatsApp an die 040-333-10.000 geschickt mit einem Blitzer. Du hast einen?
8: Richardstraße, Ecke Hagenau, in beiden Richtungen.
7: Ja, danke dir. Und Rico hat Weimarer Straße statt einwärts Höhe Hausnummer 110 eingesehen. Das ist der Radio Hamburg Verkehr für Hamburg, Niedersachsen und Schleswig-Holstein.
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0: Guten Morgen!
7: Moin!
0: Schön, dass ihr schon dabei seid. Vielleicht plant ihr auch schon euren nächsten Kinobesuch. André, du bist total aufgeregt als Star Wars-Fan.
7: Ja.
0: Aber ich selbst denke mir so, Star Wars, ich bin raus. Unser Kino- und Serieninsider Christian Aus hat gleich einen Kinostart und mir aber nur so zugeflüstert, Lea, lock dich mal nicht direkt aus. Deshalb lasst ihr euch vielleicht auch gleich mal abholen hier in 10 Minuten. Hört's und Stay gibt's vorher noch und das Beste von heute. Michael Schulte mit 5 AM für euch.

0: Wir bestellen hier jetzt um 8 und 10 schon mal gemeinsam bitte eine ganz, ganz große Popcorn.
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2: Und ich nehme euch jetzt mit in die unendlichen Weiten des Weltraums. In Galaxien voller seltsamer Kreaturen und einsamer Helden. Heute startet ein neuer Star-Wars-Film in den Kinos. The Mandalorian und Grogu, der knallharte Kopfgeldjäger und das niedliche Baby Yoda.
3: Hey, nicht die Knöpfe anfassen.
4: Ja, das ist der Weg. Wenn ich das sage, guck mich Lea mit ganz großen Augen an.
0: Ja, ich habe mich gerade schon so ein bisschen ausgelockt gedacht.
4: Das sagt der Mandalorian immer. Christian, es ist ja die Fortsetzung quasi dieser Disney-Plus-Serie. Ich habe sie geliebt, aber Lea zeigt mir mal einen Vogel, wenn ich von Weltraum
0: ja,
4: und so weiter
0: ich
4: erzähle.
0: Bin da raus.
4: Aber muss man sich unbedingt jetzt in dem Star-Wars-Universum auskennen, damit man da reingehen darf überhaupt? Gibt es eine Befragung an der Kinokasse vorher?
2: Nein, also das ist das eigentlich Faszinierende an dem Film. Er funktioniert für Star-Wars-Experten, also Professoren und Menschen, die absolut keine Ahnung von Star-Wars haben.
4: Siehst du, Lea?
0: Okay,
2: denn die Geschichte ist so klasse. Zusammengeklaut. Man kennt sie irgendwie ein bisschen. Space Western, John Wick, Gladiatorenfilm, Blade Runner, Minions habe ich sogar darin gesehen. Und dann haben sie so eine Handvoll Feenstaub mit guter alter Star Wars Magie drüber geworfen und das macht wirklich Spaß.
5: Lang lebe das Imperium.
6: Wir werden jeden Schurken in diesem Kartenspiel ausschalten.
4: Es gibt ja immer die Fans der alten Filme, dann die Fans der neuen Filme, die alle über die alten lachen und andersrum. Aber ist das endlich mal wieder ein Star Wars Film, der die Star Wars Enttäuschungen wettmacht?
2: Ja, es ist auf jeden Fall viel besser als all diese ganzen lahmen Serien und Fortsetzungen der vergangenen Jahre. Es gibt reichlich Action, Schräge außerirdische, merkwürdige Monster. Ich kam mir manchmal vor wie in so einem Computerspiel, mit dem du immer so in ein abgefahrenes Level weiterkommst. Und auch, wenn es eigentlich ein bisschen albern ist, dass ein Kopfgeldjäger in Stahlrüstung mit einem grünen Schrumpelbaby imperiale Schurken jagt, The Mandalorian und Grogu bekommen von mir eine 2 oder 8 von 10 Laserschwertern. Von denen allerdings kein einziges in diesem Film vorkommt.
4: Was ist, Lea? Gehen wir heute ins Kino?
0: Ja, vielleicht.
4: Ah, okay.

0: Wir schenken euch ganz viel Hoffnung hier jetzt um 8.15 Uhr im Radiomburg Wetter-Update. Zwar so ein bisschen verregnet jetzt bei 13 Grad, es bleibt auch so heute bei 18, aber das Wochenende wird eine 10 von 10 bei bis zu 28 Grad.
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3: Guten Morgen, ihr Mäuse. Was haltet ihr davon, wenn wir nochmal ein Klassenpicknick im Grünen veranstalten?
4: Ja, letztes Mal war nicht so nice, ne?
5: Safe nicht. Ih, die ganzen Ameisen auf den Kartoffelsalat.
3: So viele waren das doch gar nicht. Marcel, was sagst du?
6: Also Gemütlichkeit von Rasen, ich würde sagen in Note 4 minus.
4: 5 minus, mindestens. Dieser krass hubbelige Boden da, mein Eisbein tat richtig weh hinterher.
3: Ich dachte, wir nehmen diesmal noch zusätzlich Sitzkissen mit.
5: Auch noch? Das war sowieso schon Schlepperei.
6: Ja, und trotzdem, wir haben die Hälfte der Sachen vergessen.
3: Dann improvisiert man eben ein bisschen. Das gehört doch dazu.
4: Was los mit Ihnen? Wollen Sie in Fußabdrücke von Rüdiger Nehberg trampeln oder was?
3: Ach Quatsch, aber ihr sollt ein bisschen resilienter werden. Lernen, auch mit kleinen Widrigkeiten umzugehen.
4: Ich habe zu Hause genug Widerhaken. Brauche ich nicht auch noch bei Picknick?
5: Sind Sie an dem Tag nicht auch von Wespe gestochen worden?
3: Da hatte ich aber auch selber Schuld. War ja nur ein kleiner Pieks.
4: Kleiner Pieks? Ich weiß noch, Frau Schaffmann so... Kinder, wenn ich es nicht schaffe, sag dem Rektor, ich liebe ihn.
3: Sehr gut, Jamila. Willst du nicht doch mal in die Theater-AG?
7: Leute, Kollege von mir, er verkauft Indoor-Kunstrasen. Quadratmeter 90 Euro.
5: Ja, nice. Dann picknicken wir im Klassenraum.
3: Hupsi-dupsi. Ich weiß nicht. Ein Picknick im Klassenraum? Ist doch total steril hier drin.
6: Sonst sagen sie immer, sieht aus wie Sau hier.
4: Genau. Und wenn sie unbedingt Ameisen wollen, sie können sich ja 3 mitbringen. Ja, was?
0: Das ist auch ein guter Plan.
8: Ja.
0: Schlag doch auch mal ein Picknick vor heute bei euren Arbeitskollegen. Kommt bestimmt sehr gut an. Mit Grüßen von Radio Hamburg, dann nochmal die Butter auf den Tisch stellen. Taylor Swift begleitet euch jetzt erstmal auch beim Frühstück mit The Fate of Ophelia.

0: Moin und willkommen in eurer Radio Muck Morning Show um 8.24 Uhr. Vielleicht bei euch gerade so in dieser Phase Mittwoch morgens. Ihr sucht noch so ein bisschen in diesem Tief das Selbstbewusstsein, die Motivation für diesen Tag. Und ich kenne das aus, man hat so Termine, man denkt so, ich schaffe das heute nicht. Doch, ihr schafft das und genau das Selbstbewusstsein schickt euch gleich Ray rüber. Diese Frau ist wirklich so ein Phänomen für mich. Die strahlt in ihr Mega-Hit so viel Power aus, dass es nur anstecken kann. Where is my husband? Das nehmt ihr dann gleich mit in den Tag. Und das sieht man euch direkt an, garantiere ich euch. Kommt perfekt gleich. Und vor 9:30 noch für euch Diamonds von Judith Ass und Dennis Lloyd. Das Beste von heute.
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0: lass mal ganz kurz ehrlich sein hier in der Radiomuck Morning Show. Was macht ihr, wenn ihr aufgeregt seid? Ich bin aufgeregt und ich fummel hier die ganze Zeit an meinem Kugelschreiber rum. Du merkst das schon, André. Ich gehe heute zur Freiwilligen Feuerwehr.
1: Ja, du hast gesagt, du hast kein Hobby. Die Hörer haben vorgeschlagen, ihr macht doch mal Feuerwehr. Und das Los haben wir gezogen.
0: Ja.
1: Und wir organisieren es dir gerade. Wir haben die Feuerwehr Rissen, die Freiwillige Feuerwehr, dich rausgesucht. Und die hat einen exakten Stundenplan schon für dich aufgestellt.
0: Oh,
1: was dich heute so erwartet.
0: Ja.
1: Wir gehen gleich mal mit dir und euch, den Radio Hamburg-Hörern, diesen Stundenplan mal durch. Eine kleine Checkliste, an was du heute alles denken musst.
0: Und ja.
1: Ich garantiere dir, da stehen Sachen drauf, die werden dich überraschen. Die hast du noch nicht mit der Feuerwehr in Verbindung gebracht.
0: Oh, okay.
1: Mal sehen, ob du nach 8.40 Uhr vielleicht doch noch einen Rückzieher machst. In 10 Minuten gehen wir den Stundenplan durch. Jetzt ist es 8.30 Uhr.
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3: Guten Morgen, ich bin Rainer Hirsch. In Hamburg wie auch im restlichen Bundesgebiet gibt es wieder vermehrt Skinheads, also Rechtsextremisten in klassischer Kostümierung, mit Bomberjacke und Springerstiefeln mit weißen Schnürsenkeln. Laut Verfassungsschutzchef Voss handelt es sich bei ihnen um typische Abgehängte, oft ohne Schulabschluss und Berufserfolg, die glauben, Ausländer würden ihnen die Arbeitsplätze und Frauen wegnehmen. Bei der geplanten Führerscheinreform kommt jetzt der nächste Schritt. Das Bundeskabinett will heute die Pläne von Verkehrsminister Schnieder auf den Weg bringen. Die Fahrschulausbildung soll dadurch moderner, digitaler und einfacher werden, aber vor allem kostengünstiger. Der nach Deutschland gebrachte an Ebola erkrankte US-Amerikaner aus der Demokratischen Republik Kongo wird in Berlin behandelt. Der Patient wurde in die Sonderisolierstation der Charité gebracht. Die USA hatten Deutschland wegen der kürzeren Flugzeit hierher um medizinische Betreuung gebeten.
0: Die nächsten Radiomuck-Nachrichten gibt's um 9. 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
0: Mit 14 Grad jetzt in der City und herzlich willkommen einmal an alle, die aus Kopenhagen jetzt gerade am Hauptbahnhof ankommen. 8.30 Uhr kam der Zug an.
1: Ja, willkommen.
0: Und willkommen im wärmeren Hamburg in Kopenhagen. Ja. Es ist nämlich kälter, da sind nur 11 Grad.
1: Na, sauber.
0: Damit schmücken wir uns schon mal. 13 Grad messen wir auch in Geesthacht, 14 in Bremervörde und es wird noch schöner. 18 Grad sind heute noch drin, neben so ein bisschen Regen. Morgen schon mal 20 und am Wochenende einfach heiße 29 Grad.
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0: Das ist jetzt für eure Sicherheit. 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
1: Für die A23 noch keine Entwarnung. Hier wurden Enten gesichtet. Zwischen Itzehoe Nord und Itzehoe West am besten in beiden Richtungen vorsichtig sein. Dann haben wir einen Liegenbleiber auf der A1 Lübeck Richtung Hamburg, kurz hinter dem Kreuz Ost. A1 Hamburg Richtung Bremen, eine Unfallstelle zwischen Stillhorn und Harburg. Und noch ein Unfall auf der A24 Berlin Richtung Hamburg zwischen Kreuz Ost und Jenfeld. Stop and Go auf der A7 Hannover Richtung Hamburg. Für 4 Kilometer ab Hausbruch bis Rotmarschen am besten 20 Minuten mehr einplanen. Und A24 Berlin Richtung Hamburg 3 Kilometer ab Jenfeld bis Hornerkreisel plus 15 Minuten für euch. In allen anderen Staus seid ihr unter 15 Minuten durch. Und fürs Blitzer-Update hat uns Rico eine Sprachnachricht geschickt.
5: Auf der A1 von Hamburg Richtung Bremen, Höhe Abfahrt Hamburg-Stillhorn.
1: Jo, und Baschi aus Altona meldet Stresemannstraße. Statt auswärts Höhe der Bushaltestelle einen. Vielen Dank für die Meldungen. Und das ist der Radio Muck Verkehr für Hamburg, Niedersachsen und Schleswig-Holstein.
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0: Moin!
1: Guten Morgen,
0: liebe
1: Mittwoch.
0: Grüße auch auf den Bau, in den Hafen, in die Büros. Überall wahrscheinlich gerade zwei Teams von Kollegen. Der eine, der jetzt schon richtig durchzieht und die anderen suchen noch so ein bisschen irgendwie ihr Lebenswillen. Und den schicken wir euch rüber jetzt mit Ray. Das Beste von heute, Where is my Husband? Direkt nach Pink und Cash Cash mit Can We Pretend?

0: Vielen Dank einmal hier um 8.40 Uhr bei Radio Muck, dass ihr mich in dieses Abenteuer stürzt.
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0: machen und eine dicke Hose tragen, denn diese Ausrüstung, die du anziehen musst, inklusive Sauerstoffmaske aufsetzen.
1: Diese Maske.
0: Einmal atmen wie Darth Vader von Star Wars.
1: Oh Gott, da habe ich aber wirklich ein bisschen Schiss.
0: Und dann, das hat mich auch überrascht, weil das verbinde ich nicht sofort mit Feuerwehr, aber klar, in Rissen, Elbe, es geht für dich auf die Elbe mit dem Motorboot, einmal den Hebel ganz nach vorne drücken.
1: Ich!
0: Und Vollgas. Also nicht nur Kleidung anziehen gegen nass werden, sondern auch noch die Schwimmflügel gegen untergehen.
1: Oh Gott.
0: Das wird richtig wild, aber ich bin total neidisch auf dich. Das wird dein Hobby, Lea.
1: Ja, ich gehe gerade alles im Kopf durch. Irgendwie bin ich überhaupt so seetauglich? Kriege ich Angst in dieser Maske? Ihr erlebt jedes dieser Gefühle mit heute ab 15.15 Uhr im Radiomuck Nachmittag der Stübi-Show. Auch für euch alle ja interessant, die mal was Neues suchen.
0: Jawohl.
1: Ich nehme euch wirklich da ganz transparent mit, auch wenn ich kurz vorm Crashout bin und denke, ich schaffe das alles nicht. Ihr seid dabei, wir stehen das zusammen durch. Vielen, vielen Dank für diesen Vorschlag von euch hier bei Radio Hamburg. 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

0: Es wird langsam hier. Guten Morgen um 8.46 Uhr.
1: Es wird heller, wolltest du sagen, ne?
0: Ja, es wird das langsam mit dem Wetter-Update.
1: Nehme ich dir jetzt was vorweg.
0: Ja, aber es merkt ihr auch, ihr guckt in den Himmel und es ist schon wieder so leicht blendend, auch wenn die Sonne noch nicht scheint. Sie kommt aber noch raus später bei 18 Grad. Jetzt messen wir 14 in der City.
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0: Moin und euch einen guten Start in den Arbeitstag hier um 8.53 Uhr bei Radio Hamburg. Vielleicht habt ihr auch gerade wie ich schön peinlich den selben Kollegen zum dritten Mal gegrüßt und der lacht auch noch und sagt Moin, denn ihr nehmt es einfach so hin mit ganz vielen Mega-Hits. Lieber Albert, zu viel grüßen gleich mit Miles Smith und Nice to Meet You und das Beste von heute von Alle Farben. Baby. Baby Goodbye gibt's alles gleich und vor 9 Uhr noch für euch für ganz viele Mega-Hits. Ava Max mit Love and Myself.
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0: Na, überlegt mal hier in eurer Radio Moog Morning Show, wann habt ihr das letzte Mal mit einem Kollegen diskutiert, der die komplett andere Meinung hatte als ihr? Mhm. Ist immer nicht ganz so geil.
1: Streitgespräch.
0: Eskaliert gerne, wird auch mal ein bisschen lauter und genau das erlebt ihr mit hier bei uns. Eine extreme Pro-Olympia-Seite gegen eine extreme Anti-Olympia-Seite gehen hier in den Kampfring und ihr mischt euch sehr gerne auch noch dazu ein, hier um 9.19 Uhr. Jetzt ist es 9 Uhr.
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3: Guten Morgen. Hoffen auf mehr pünktliche Züge. Thailand verkürzt Touristenvisa. Später wohl noch Gewitter, maximal 18 Grad. Bundesverkehrsminister Schnieder hofft, dass die Deutsche Bahn ihr Ziel von mehr als 60% pünktlichen Ankünften im Fernverkehr in diesem Jahr erreicht. Das hat er der Frankfurter Allgemeinen Zeitung gesagt. Katrin Müller.
4: Im April kam mehr als jeder dritte Fernzug verspätet ans Ziel. Immerhin schon eine deutliche Verbesserung im Vergleich zum Jahresanfang. Verkehrsminister Schnieder sagt, er sei froh, wenn im Fernverkehr über das ganze Jahr eine Pünktlichkeit von über 60% erreicht wird. Als verspätet gilt ein Zug ab einer Verzögerung von 6 Minuten. Hauptgründe für Verspätungen waren laut Bahn vor allem die marode Infrastruktur, die vielen Baustellen im Netz und das strenge Winterwetter.
3: Vor dem Gesetz sind alle gleich. Das ist ein zentrales Fundament demokratischer Rechtsstaaten. US-Präsident Trump zeigt aber, manche sind gleicher. Mark Elvers.
5: Die US-Steuerbehörde darf keine früheren Steuererklärungen von Trump mehr prüfen. Das ist Teil eines Vergleichs zwischen Trump und dem Staat. Der US-Präsident hatte die Steuerbehörde zuvor auf 10 Milliarden Dollar verklagt, nachdem sich ein Mitarbeiter während Trumps erster Amtszeit Steuerdaten der Trump-Organisation verschafft und an die Medien durchgesteckt haben soll. Der Deal gilt auf ewig. Damit sind Trumps bisherige Steuererklärungen vor sämtlichen Prüfungen geschützt. Und das gilt auch für seine Unternehmen und seine Familie.
3: Wer nach Thailand reisen will, muss sich auf neue Regeln einstellen. Das südostasiatische Königreich schafft die 60-tägige visafreie Einreise für Touristen auch aus Deutschland wieder ab. Künftig kann man nur noch 30 Tage ohne Visum dort bleiben. Aus Bangkok, Carola Frenzen.
6: Thailand hatte die 60-Tage-Regel 2024 eingeführt, um damit den Tourismus anzukurbeln. Denn der ist nach der Corona-Pandemie nie mehr so richtig auf die Füße gekommen. Genutzt hat es nichts, die Touristenflaute hält weiter an. Zudem beklagten die Behörden, dass viele Ausländer die lange visafreie Zeit nutzten, um illegal Geschäfte zu betreiben.
3: Soweit die Nachrichten aus Hamburg, Deutschland und der Welt.
0: Das Radioburg-Wetter mit einem Lichtblick hier bei 14 Grad in der City. Da ist sie doch endlich. Die Sonne kommt auch gerade mal raus. Wischt ihr direkt die Sonnenbrille mal in eurem T-Shirt sauber und dann geht's noch los. Genauso auch in Trittau bei 13 Grad, 14 Grad messen wir in Soltau. Und es kann zwar immer mal so eine kleine Nieselwolke kommen, später bei 18 Grad, morgen auch bei 20, aber Fokus echt aufs Wochenende. 29 Grad und nur Sonnenschein für euch. 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
7: Eine Warnung vorweg vor einer ungesicherten Unfallstelle. A7 Hannover Richtung Hamburg, kurz hinter Hausbruch, aufpassen. Und Stop and Go auf der A7 Hannover Richtung Hamburg. 4 Kilometer bis Othmarschen ran ab dieser Stelle. Das sind so für euch 25 Minuten Zusatzzeit. A24 Berlin Richtung Hamburg. 3 Kilometer zwischen Jenfeld und Horn, dem Horner Kreisel. Das sind so circa 10 Minuten. Und wenn ihr noch woanders irgendwo im Stau steht, sollte kürzer als 10 Minuten dauern. Das Blitzer-Update. Dankeschön an Thomas. Lokstedter Steindamm statt einwärts hat er gleich hinter dem Siemersplatz einen entdeckt. Und Stresemannstraße statt auswärts Höhe der Baustelle. Danke an alle Melder und das ist der Radio Hamburg Verkehr. Schneller, aktueller für Hamburg, Niedersachsen und Schleswig-Holstein.
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0: Moinsen!
7: Guten Morgen!
0: An eure Bürotische, wo ihr vielleicht gerade schon das Frühstück reingesnackt habt und ich kenn's so, man denkt dann, oh, jetzt habt ihr schon auf, will schon wieder Mittagessen. Ihr steht das durch. Wir bringen
7: das
0: euch.
7: Das bin ich.
0: Ja, wirklich, oder? Wir bringen euch bis zum Mittag jetzt mit ganz vielen Mega-Hits. Miles Smith mit Nice to Meet You. Direkt nach allen Farben. Mit den besten von heute, Baby Goodbye.

0: Endlich! Denkt ihr euch auch gerade hier um 9.12 Uhr im Radioburg Wetter-Update? Die Sonne kommt raus.
1: Jawohl.
0: Bei 15 Grad jetzt in der City. Und die kommt auch immer wieder neben den Regenwolken bei 18 Grad maximal. Und ganz ehrlich, ihr denkt doch, wenn ihr das jetzt hört, einfach nur so, hallo, was soll das? Ich will auch mal mitentscheiden. Parken auf öffentlichen Flächen bei Hamburg wird wieder teurer. Um knapp 15% wurde jetzt einfach so entschieden.
1: Mich haben sie nicht gefragt.
0: Ja, mich auch nicht.
1: Ich hätte nein gesagt.
0: Das ist echt so. Aber hier habt ihr doch noch die Wahl. Ihr entscheidet bis nächste Woche Sonntag, ob die Olympischen Spiele nach Hamburg kommen sollen. Und wir helfen euch da bei eurer persönlichen Entscheidung. Mhm. Diesen Freitag ab 6 Uhr hier in Guten Morgen Hamburg, eurer Radiomuck Morning Show. Ein Streitgespräch live. Ihr seid dabei zwischen Eckhard Maudrich von No Olympia, also der ist Anti, und dem Leiter unserer Hamburger Olympia-Bewerbung, Stefan Rülke. Maximal pro natürlich.
1: Ich glaube, am Anfang sehr seriöses, neutrales Gespräch, aber da könnten schnell die Fetzen fliegen. Ne?
0: Ist so. Erst war noch nett und freundlich und dann wird sich da vielleicht auch gerieben. Bei euren Fragen, die ihr uns sehr, sehr gerne schickt. Hi.
2: Hi, ich bin Morten und ich frage mich vor allem, was die finanziellen Auswirkungen für Olympia sein könnten. Hat es Vorteile für Hamburg? Kann es helfen, dass Bundesförderungen mit reinkommen? Oder ist es am Ende dann doch großes Loch für die Steuerausgaben?
0: Ja, das ist immer dieses Geldding, ne? Also schickt sehr, sehr gern auch noch eure Fragen rüber. 040-333-10.000. Alles ist möglich. Ihr braucht hier gar kein Blatt vor den Mund nehmen. Wir stellen Ihnen das einfach und freuen uns, wenn ihr dann Freitag ab 6 Uhr einschaltet. Das wird ganz, ganz spannend.

0: retten euch hier bei Radio Murg um 9.23 Uhr. Vielleicht ist gerade bei euch bei der Arbeit so ein bisschen unangenehme Stimmung, Diskussion, wart ihr euch nicht einig. Dreht einfach mal ein bisschen lauter. Ich sag, danach ist alles wieder gut. Ihr seid dann der Komische, der jetzt einfach anfängt zu singen. Gleich bei Hello und dem Besten von heute, Michael Schulte. Mit Ausdies, Half of My Heart gibt's alles gleich. Und vor halb 10 noch für euch das Beste von heute. Alex Warren mit Fever Dream.
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0: gar kein schlechtes Gewissen mehr hier. Dank eurer Radiobook Morning Show, wenn ihr beim Shoppen vielleicht jetzt fürs Sommerwochenende richtig reinhaut und so denkt, oh, das war jetzt ein bisschen teuer, bisschen übers Ziel hinausgeschossen. Je mehr ihr bezahlt, desto mehr sahnt ihr auch ab hier gleich bei uns. In 10 Minuten. Jetzt ist es 9:30.
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2: Guten Morgen, ich bin Rainer Hirsch. In Hamburg wie auch im restlichen Bundesgebiet gibt es wieder vermehrt Skinheads, also Rechtsextremisten in klassischer Kostümierung, mit Bomberjacke und Springerstiefeln mit weißen Schnürsenkeln. Laut Verfassungsschutzchef Voss handelt es sich bei ihnen um typische Abgehängte, oft ohne Schulabschluss und Berufserfolg, die glauben, Ausländer würden ihnen die Arbeitsplätze und Frauen wegnehmen. Bei der geplanten Führerscheinreform kommt jetzt der nächste Schritt. Das Bundeskabinett will heute die Pläne von Verkehrsminister Schnieder auf den Weg bringen. Die Fahrschulausbildung soll dadurch moderner, digitaler und einfacher werden, aber vor allem kostengünstiger. Der nach Deutschland gebrachte an Ebola erkrankte US-Amerikaner aus der Demokratischen Republik Kongo wird in Berlin behandelt. Der Patient wurde in die Sonderisolierstation der Charité gebracht. Die USA hatten Deutschland wegen der kürzeren Flugzeit hierher um medizinische Betreuung gebeten.
0: Die nächsten Radiburg-Nachrichten gibt's um 10. 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
0: Ist so ein kleines 50-50-Game heute. 50-50 Regen jetzt gerade zum Beispiel in Kaltenkirchen bei 14 Grad. 15 messen wir in der City. Hier ist es trocken. Sonnig sogar in Seevetal bei 14 Grad. Und so geht's dann auch weiter bei 18 Grad maximal. Morgen schon mal ein bisschen besser. 20 Grad, zwar auch ein bisschen Regen, aber das Wochenende passt sich dann perfekt an für euer langes Pfingstwochenende. Nur Sonnenschein und Temperaturen bis 29 Grad.
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0: Für John, der eine Woche Urlaub hat, ist jetzt mit André für eure Sicherheit der Radiburg-Verkehr mit der Edeka-App.
4: Eine halbe Stunde Zusatzzeit auf der A7 einplanen. Hannover Richtung Hamburg, da gibt es 4 Kilometer Stop-and-Go ab Hausbruch bis Othmarschen. Im Stauende gab es sogar noch einen Unfall. Vorsichtig ranfahren. Und A24 Berlin Richtung Hamburg, 3 Kilometer zwischen Jenfeld und dem Horner Kreisel. Das kostet euch 10 Minuten. In weiteren Staus, die gibt es nämlich, aber dann seid ihr unter 10 Minuten durch. Und vorsichtig, das Blitzer-Update auf dem Lockstädter Steindamm stadteinwärts, gleich hinterm Siemersplatz. Der Radio Hamburg Verkehr für Hamburg, Niedersachsen und Schleswig-Holstein.
1: Hamburg freut sich auf das Kino-Comeback von Star Wars.

0: klar. Vielleicht fahrt ihr auch in den ganzen Plakaten gerade vorbei. Die haben ja gefühlt ein Vermögen dafür ausgegeben. Überall.
1: Mandalorian.
0: Film- und Serieninsider Christian Auske hat schon eine 2 gegeben. Und es soll ja sogar geil sein für Leute wie mich, die sagen, Star Wars, hä, nee, kein Plan. Ihr könnt da mitgehen, wenn eure Freunde Riesenfans sind. Also, da freut euch schon mal drauf. Schickt direkt vielleicht mal eine WhatsApp in eure Gruppe. Dazu ganz viele Mega-Hits. Michael Schulte und Austies mit Half of My Heart gibt's direkt nach Hello da. Ist jetzt mal ein richtiger Party-Modus bei euch im Büro.

Wir machen gemeinsam ganz große Schritte in Richtung Sommer hier bei Radio Hamburg. Um 9.39 Uhr. Schön, dass ihr dabei seid. Jetzt vielleicht gerade noch im dicken Pulli bei der Arbeit. Guck mal zu den Kollegen rüber. Die Hoodies sind noch da. Aber das ändert ihr ja wohl. Ihr holt euch neue Deko für den Balkon, ein neues Sommeroutfit, eine Familienpackung Sonnencreme, die nicht abgelaufen ist. 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Jetzt mit Fastboy und Rough on Wave für euch.

0: Ihr pusht euch durch die ersten To-Dos gleich mit dem Besten von heute hier bei Radio Hamburg. Taylor Swift mit Opelite direkt nach dem Wetterupdate um 9.42 Uhr. Und es sieht zwar sehr düster aus, ist es auch zwischendurch bei 15 Grad in der City jetzt zum Beispiel. Aber dadurch schätzt ihr die Sonne noch mehr, die auch noch kommt, bei 18 Grad.
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0: automatisch doppelt Spaß, wenn Radio Hamburg läuft, euer Musiksender Nummer 1. Schön, dass ihr eingeschaltet habt am Mittwochvormittag. Gleich nach den Nachrichten um 10 liefern wir euch das Beste von heute. Wenn eure Kaffeeschlange bei der Arbeit gerade so lang ist, dass ihr sagt, es ist so nervig, ich brauche doch einfach nur meinen Kaffee, gönnt euch einfach den Mega-Hit gleich, der knallt wie so ein fünffacher Espresso von BTS. Swim geht dermaßen gut da vorne los. Das Beste von heute gleich um kurz nach 10 und noch vor 10 hören wir David Guetta und Teddy Swims, ihr aktueller Mega-Hit mit Gone, Gone, Gone bei eurem Musiksender Nummer 1 Radio Hamburg.
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2: Es ist 10 Uhr.
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3: Ja, schönen guten Tag. Olympia kann Mieten steigen lassen. Führerscheinerwerb soll einfacher werden. Wolken, vielleicht Gewitter, maximal 18 Grad. Anderthalb Wochen vor der Entscheidung, ob Hamburg sich um Olympische Spiele bewerben soll, liefert eine Studie des Wissenschaftlichen Dienstes des Bundestags neuen Diskussionsstoff. Mark Elvers.
4: Demnach können Olympische Spiele zu steigenden Mieten und Immobilienpreisen in den Gastgeberstädten führen. Die Gefahr bestehe vor allem dann, wenn Investitionen in Infrastruktur und Stadtentwicklung die Attraktivität einzelner Viertel steigern, heißt es. Die Wissenschaftler weisen aber auch darauf hin, dass diese Effekte nicht einheitlich auftreten, sondern zwischen Städten und sogar innerhalb einzelner Stadtteile variierten. Die Untersuchung war von der Hamburger Bundestagsabgeordneten Şansu Özdemir in Auftrag gegeben worden. Ihre Partei ist, anders als der Senat, überzeugt, dass die Mieten durch Olympia in Hamburg steigen werden.
3: Bundesverkehrsminister Schnieder hofft, dass die Deutsche Bahn ihr Ziel von mehr als 60% pünktlichen Ankünften im Fernverkehr in diesem Jahr erreicht. Das hat er der Frankfurter Allgemeinen Zeitung gesagt. Katrin Müller.
5: Auch die Bahn hält an diesem Ziel fest. Als verspätet gilt ein Zug ab einer Verzögerung von 6 Minuten. Ausfälle werden in der Statistik nicht erfasst. Hauptgründe für Verspätungen waren laut Bahn vor allem die marode Infrastruktur, die vielen Baustellen im Netz und das strenge Winterwetter.
3: Die Bundesregierung will heute die Pläne zur Reformierung des Führerscheinerwerbs auf den Weg bringen. Die Fahrschulausbildung soll moderner, einfacher und kostengünstiger werden. Ursula Winkler.
6: Ab dem Jahreswechsel sollen sich Fahrschülerinnen und Schüler zum Beispiel aussuchen können, ob sie die Theorie lieber wie bisher nur in der Fahrschule pauken wollen oder daheim per App. Statt nur im Fahrschulauto zu üben, soll es dann auch möglich sein, bestimmte Fahrten zusammen mit den Eltern zu machen oder in Simulatoren. Außerdem sollen beide Prüfungen gestraft werden, sowohl die theoretische als auch die praktische.
3: Und das waren die Nachrichten aus Hamburg, Deutschland und der Welt.
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2: Also, herrliche 18 Grad heute, die Tagestop-Temperatur für euren Mittwoch. Aktuell sind es 15 hier vorm Radio Hamburg Studio in der City, 15 Grad auch in Buxtehude und 14 Grad in Ahrensburg. Ab und zu wird's nass heute, zeigt das Radio Hamburg Regenradar. Zum Beispiel gerade in Kaltenkirchen, Elmshorn und Pinneberg. So ein paar Regenschauer mit dabei. Zwischendurch luschert aber auch mal die Sonne durch die Wolken. Und morgen, der Donnerstag, dann noch ein letztes Mal wechselhaft, bevor der Sommer kommt. Aber auch schon schön warm morgen mit maximal 20 Grad.
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2: Für eure Sicherheit der Radio Hamburg Verkehr mit der Edeka-App und Stop & Go auf der A1 Hamburg Richtung Bremen. 3 Kilometer zwischen Maschener Kreuz und Dibbersen. Nach einem Unfall da in der Baustelle. Ihr braucht eine Viertelstunde länger. A7 Hannover Richtung Hamburg. 4 Kilometer ab Dreieck Südwest bis Hausbruch. Auch hier gab es einen Unfall. Da ist nur eine Spur frei. Kostet euch 10 Minuten. In allen anderen Staus seid ihr in unter 10 Minuten durch. Das Radio Hamburg Blitzer Update. Musti, du hast einen gesehen, ne? Wo denn?
8: In Hermannsthal, direkt vor Kita Hermannsthal in der 30er-Zone. Stadt auswärts.
2: Danke, mein Lieber, fürs Bescheid sagen. Macht es genauso, ne? Einfach WhatsApp-Sprachnachricht schicken. 040 333 10.000. Der Radio Hamburg Verkehr für Hamburg, Niedersachsen und Schleswig-Holstein.
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2: Moin, hier ist Lasse, vertretungsweise für Anke. Ja, ganz viele Mega-Hits hier bei eurem Musiksender Nummer 1. Naked in Portugal, The Man haben wir mit Glide für euch direkt nach dem... Nee, das kommt um kurz nach halb. Sorry, ich bin nicht verrutscht hier gerade. Offenbach und Ella Henderson freuen sich auf euch mit Hurricane. So, direkt nach dem Besten von heute. BTS mit Swim gönnen wir uns.

0: Das ist wunderbar hier am Mittwochvormittag mit eurem Musiksender Nummer 1 Radio Hamburg. 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
0: 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Und mit ein bisschen Glück

10:25. Achtung Autofahrer, ein kaputtes Auto auf der A7 Richtung Flensburg zwischen Stellingen und Dreieck Nordwest. Da gibt's einen Liegenbleiber. Fahrt da besonders vorsichtig. 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

0: Also, ich verspreche euch, eure Kolleginnen und Kollegen werden es euch danken, wenn ihr Radio Hamburg jetzt schon mal auf extra laut dreht, denn euer Musiksender Nummer 1 liefert euch gleich sowas von genial, ganz viele Mega-Hits. Und das Beste von heute, gleich zu Beginn, geht so nach vorne los, dass selbst die letzte Schlaftablette, so ein Low-Performer bei euch im Team, noch ein bisschen mehr schafft. Versprochen, Bibi Rexha featuring Faithless, dürft ihr auf keinen Fall verpassen, mit New Religion. Das Beste von heute in wenigen Augenblicken bei eurem Musiksender Nummer 1, Radio Hamburg.
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0: 10:31.
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11: Mit Rainer Hirsch. Guten Tag. Olympische Spiele können unter bestimmten Umständen zu steigenden Mieten in den Gastgeberstädten führen. Zu diesem Ergebnis kommt eine Auswertung des Wissenschaftlichen Dienstes des Bundestages, nachdem die Hamburger Linken Bundestagsabgeordnete Cansu Özdemir das in Auftrag gegeben hatte. Ihre Partei fürchtet, dass die Mieten in Hamburg im Falle olympischer Spiele steigen könnten. Der Senat sieht das nicht so. Die ukrainische Armee hat ihre Serie von Drohnenangriffen auf die russische Ölindustrie fortgesetzt und in der Nacht die große Raffinerie von Xostowo an der Wolga attackiert. Sie gehört dem zweitgrößten russischen Ölkonzern Lukoil und zählt zu den 10 größten des Landes. Und noch ein wichtiger Hinweis für alle, die einen Urlaub in Thailand planen. Das südostasiatische Königreich schafft die 60-tägige visafreie Einreise für Touristen wieder ab. Künftig dürfen auch Besucher aus Deutschland ohne Visum wieder nur 30 Tage im Land bleiben. Das berichtet die Bangkok Post.
0: Die nächsten Radio Hamburg Nachrichten hört ihr um 11 hier bei uns. Und das Wetter heute an eurem Mittwochvormittag wechselhaft mit einigen Regenschauern. Aber zwischendurch, man mag es noch nicht glauben im Moment bei der dichten Wolkendecke, doch auch den ein oder anderen Sonnenstrahlen bei maximal 18 und momentan 15 Grad. Morgen viele Wolken, ein bisschen Sonne, zwischendurch Schauer oder einzelne Gewitter und dazu eine Tagestoptemperatur von 20 Grad. Dann am Donnerstag für eure Sicherheit jetzt der Radio Hamburg Verkehr mit der Edeka-App. Achtung Autofahrer, ein Liegenbleiber auf der A7 Richtung Flensburg zwischen Stellingen und Dreieck Nordwest. Da steht ein kaputtes Auto, fahrt da besonders vorsichtig. Stop and Go, A1 Hamburg Richtung Bremen, 6 Kilometer zwischen Maschener Kreuz und Dibbersen. Baustelle 5 10 Minuten plus. A7 Hannover Richtung Hamburg, nach einem Unfall 4 Kilometer ab Dreieck Südwest bis Hausbruch. Da ist im Moment nur eine Spur frei, kostet euch rund 25 Minuten Zeit. In allen anderen Staus seid ihr aber in unter 10 Minuten durch. Noch das Radio Hamburg Blitzer-Update. Schenefelder Landstraße, stehen Sie statt auswärts, kurz vor der Kirche, meldet Jörg. Danke, der Radio Hamburg Verkehr für Hamburg, Niedersachsen und Schleswig-Holstein. 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Schicken Vormittag, ganz viele Mega-Hits jetzt. Das Beste von heute macht den Anfang. Geht so laut durch die Decke gleich. Bibi Rexha und Faithless New Religion.

0: hat einfach nur Vorteile, uns zu hören. Mit uns müsst ihr euch nicht sorgen um eure Mittagspause, denn Radio Hamburg verschenkt 10 Mittagspizzen mit den Smileys Pizza-Profis an euch und euer Team. Ihr habt unser Pizza-Monster gehört und das ist euer Zeichen. 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Alle Infos dazu auch bei uns auf der Homepage. Und Katrin, du hast auch gerade eben gewhatsAppt, ne?
1: Das habe ich wohl.
0: Das klingt nach einem guten Plan schon mal. Wo arbeitest du denn? Wie viele Leute sind da so um dich rum?
1: Ja, wir sind so gute 10, das passt auf jeden Fall. Ich arbeite im Amtsgericht Lüneburg.
0: Ja, herrlich. Also 10 mega Mittagspizzen wären da gut zu vertilgen. Die würdet ihr gut wegbekommen, ne?
1: Ja, auf jeden Fall.
0: Katrin, Grüße gehen raus nach Lüneburg, Radio Hamburg und die Smileys Pizza-Profis machen euch die perfekte Mittagspause klar.
1: Super, danke schön.
0: Sehr, sehr gerne. Die nächste Chance dann morgen zwischen 10 und 11 unbedingt.

seid unsere Augen und Ohren da draußen. Danke an alle Radio Hamburg-Hörer, die auch regelmäßig zu Verkehrsreportern werden. So wie Ralf aus Hamm-Mitte hat sich direkt gemeldet an unsere 040 333 10.000. Ralf meldet A1 Hamburg Richtung Lübeck. Ein Liegenbleiber in der Abfahrt Morfleet. Und da laufen auch Menschen rum. Fahrt da besonders vorsichtig auf der A1 Hamburg Richtung Lübeck. Der Radio Hamburg Verkehr mit der Edeka App. Fahrt vorsichtig oder wie es auf Englisch heißt, drive safe. So heißt diese wundervolle Neuheit von Miles Smith und Niall Horan. Jetzt!

0: merkt ihr es auch, er kommt, der Sommer, wenn nicht sogar der Hochsommer. Hier ist Radio Hamburg, euer Musiksender Nummer 1. Wir freuen uns auf ein warmes Wochenende. In Hamburg gibt es ja tatsächlich auch einen Ausleihautomat für Kajaks in Winterhude, ein Kajak-Omat. Das ist großes Thema heute auch im Radio Hamburg Nachmittag, was für Automaten ihr euch so wünscht. Um 17:45 Uhr, sehr unterhaltsam auf dem Weg Richtung Feierabend. Aber erstmal geht es ja in Richtung Mittagspause bei eurem Musiksender Nummer 1. Gleich mit Sam Feld. Hey, gut nach vorne los, das Beste von heute. Hey Sun, und wir haben Tiffany Arrow. Ihr aktueller Mega-Hit Vertigo, gleich nach den Radio Hamburg Nachrichten hier bei eurem Musiksender Nummer 1. Jetzt so.
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0: Es ist gleich 11 Uhr.
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12: Guten Tag. Olympia kann Mieten steigen lassen. Kritik an Wirtschaftsdeal mit den USA. Wolken, vielleicht noch Gewitter, bis zu 18 Grad. Anderthalb Wochen vor der Entscheidung, ob Hamburg sich um Olympische Spiele bewerben soll, liefert jetzt eine Studie des Wissenschaftlichen Dienstes des Bundestages neuen Stoff für die Diskussion. Mark Elvers.
13: Demnach können Olympische Spiele zu steigenden Mieten und Immobilienpreisen in den Gastgeberstädten führen. Die Gefahr bestehe vor allem dann, wenn Investitionen in Infrastruktur und Stadtentwicklung die Attraktivität einzelner Viertel steigern, heißt es. Die Wissenschaftler weisen aber auch darauf hin, dass diese Effekte nicht einheitlich auftreten, sondern zwischen Städten und sogar innerhalb einzelner Stadtteile variierten. Die Untersuchung war von der Hamburger Bundestagsabgeordneten Şansu Özdemir in Auftrag gegeben worden. Ihre Partei ist, anders als der Senat, überzeugt, dass die Mieten durch Olympia in Hamburg steigen werden.
12: Die Bundesregierung will heute die Pläne zur Reformierung des Führerscheinerwerbs auf den Weg bringen. Die Fahrschulausbildung soll moderner, einfacher, vor allem kostengünstiger werden. Ursula Winkler.
14: Ab dem Jahreswechsel sollen sich Fahrschülerinnen und Schüler zum Beispiel aussuchen können, ob sie die Theorie lieber wie bisher nur in der Fahrschule pauken wollen oder daheim per App. Statt nur im Fahrschulauto zu üben, soll es dann auch möglich sein, bestimmte Fahrten zusammen mit den Eltern zu machen oder in Simulatoren. Außerdem sollen beide Prüfungen gestrafft werden, sowohl die theoretische als auch die praktische.
12: Innerhalb der Europäischen Union gibt es seit der vergangenen Nacht eine Einigung auf die vollständige Umsetzung des umstrittenen Zolldeals mit den USA. Demzufolge würden wir Zölle auf US-Industriegüter abschaffen und Meeresfrüchte und landwirtschaftliche Produkte aus den USA leichter zu uns reinlassen. Alles nicht unumstritten.
15: Fiona Reinhardt.
16: Die Linken-Fraktion im Europaparlament beispielsweise findet, die EU habe aufgegeben und lasse sich in einen schlechten Handelsdeal mit den USA zwingen. Es fehle der politische Wille, sich gegen die Erpressung von Trump zu stellen. Deutsche Industrieverbände dagegen lobten die Einigung auf die vollständige Umsetzung des Zolldeals. Die EU stärke so ihre Verhandlungsposition gegenüber Washington.
15: Das waren die Nachrichten aus Hamburg, Deutschland und der Welt.
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0: Wir messen 16 Grad hier in der City vom Radio Hamburg Studio. 15 Grad in Amelinghausen und Bargteheide. Auf bis zu 18 klettert das Thermometer heute noch hoch. Es kann zwischendurch nass werden, zeigt unser Regenradar. Jetzt gerade bei euch in Wohldorf, Volksdorf, auch in Rahlstedt ein paar Tropfen mit dabei. Die Sonne gibt ihr Bestes, schafft es ganz kurz mal so durch die Wolken durch. Aber wir freuen uns auf morgen, da nochmal wechselhaft mit 20 Grad und dann vor allem ab übermorgen endlich Sommer in der schönsten Stadt der Welt. Also heute nochmal auf die To-Do-Liste setzen, ne? Sonnencreme besorgen und dann schon ganz bald anbaden, denn schon mal Vorfreude. Auch am Freitag die Freibadsaison am Starten in Billstedt, Finkenwerder, Sülldorf, Neugraben und Osdorf-Verborn.
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0: Hier kommt für eure Sicherheit der Radio Hamburg Verkehr mit der Edeka-App. Achtung, A1 Richtung Lübecken, Liegenbleiber in der Abfahrt Morfleet. Auch ein kaputtes Auto, A7 Richtung Flensburg zwischen Stellingen und Dreieck Nordwest. Dann gibt's Stop and Go am Mittwochvormittag. A1 Richtung Bremen, Baustelle, deshalb 6 Kilometer ab Maschener Kreuz bis Dibbersen. Kostet euch 15 Minuten. Rauf auf die A7, Hannover Richtung Hamburg. Hier nach dem Unfall 4 Kilometer zwischen Dreieck Südwest und Hausbruch. Da ist zurzeit nur eine Spur frei. Da braucht ihr 25 Minuten Geduld. In einen anderen Stau seid ihr aber in unter 10 Minuten durch. Blitzer-Update. Schenefelder Landstraße stehen Sie stadtauswärts. Kurz vor der Kirche, wissen wir von Jörg. Danke. Der Radio Hamburg Verkehr für Hamburg, Niedersachsen und Schleswig-Holstein.
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0: Lasse heute hier vertretungsweise für Anke. Moinsen, Michael Patrick Kelly ist am Start mit Beautiful Madness. Direkt nach dem Besten von heute. Jetzt für euch bei eurem Musiksender Nummer 1. Tiffany Harris. Machen wir alle gemeinsam laut. 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

0: Achtung, Autofahrer, um 9 Minuten nach 11. Eine wichtige Info für die A24. Da liegen Fahrzeugteile, und zwar Fahrtrichtung Berlin. Höhe Schwarzenberg Grande liegen Sachen auf der A24. Hamburg Richtung Berlin. Der Radio Hamburg Verkehr mit der Edeka App. Kleine Aufgabe an uns alle, wenn wir heute draußen unterwegs sind, mal mit ganz offenen Augen durch die Stadt spazieren. Achtet mal drauf, welches Polizeiauto ist schon umgestellt auf das neue dauerhafte LED-Licht und welches nicht. Super spannend, weil da sind wir wirklich Vorreiter für ganz Deutschland. Die Hamburger Polizei kriegt ja jetzt als erste Polizei überhaupt in Deutschland das neue System, ne, um noch sichtbarer zu werden. Das heißt, das blaue LED-Licht oben auf dem Dach leuchtet jetzt ständig. Also nicht so blinkend wie das Blaulicht, wie ihr alle kennt, wo man dann noch Platz machen muss und so, weil es irgendwie ein Einsatz ist und wo man zur Seite fahren muss bei diesen klassisch wild blinkenden Licht. Nein, einfach ein ständiges Leuchten, einfach um noch mehr Aufmerksamkeit zu erzeugen. Und ich finde es einfach spaßig, mal zu gucken, so, ist das noch ein altes Auto, ist das schon umgestellt oder so. Achtet mal drauf und denkt dabei an Radio Hamburg, euer Musiksender Nummer 1. Hier bei uns habt ihr auch diese wichtige Info für unsere Stadt natürlich zuerst gehört.
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Autofahrer, ein Liegenbleiber auf der A23 Heide Richtung Hamburg und zwar zwischen Itzehoe Süd und Legerdorf. Fahrt da besonders vorsichtig, da steht ein kaputtes Auto. Der Radio Hamburg Verkehr mit der Edeka App. An eurem späten Mittwochvormittag, ihr überlegt schon langsam mit den Kolleginnen und Kollegen, was ihr euch Leckeres gönnt. Zur Mittagspause auf dem Weg dahin liefert euch euer Musiksender Nummer 1 richtig leckere Mega-Hits, ganz viele. Wir haben zum Beispiel Robin Schulz gleich für euch. Show Me Love und das Beste von heute kommt von Kamera.

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0: 11:31.
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11: Mit Rainer Hirsch. Guten Tag. Olympische Spiele können unter bestimmten Umständen zu steigenden Mieten in den Gastgeberstädten führen. Zu diesem Ergebnis kommt eine Auswertung des Wissenschaftlichen Dienstes des Bundestages, nachdem die Hamburger Linken Bundestagsabgeordnete Cansu Özdemir das in Auftrag gegeben hatte. Ihre Partei fürchtet, dass die Mieten in Hamburg im Falle Olympischer Spiele steigen könnten. Der Senat sieht das nicht so. Die ukrainische Armee hat ihre Serie von Drohnenangriffen auf die russische Ölindustrie fortgesetzt und in der Nacht die große Raffinerie von Xostowo an der Wolga attackiert. Sie gehört dem zweitgrößten russischen Ölkonzern Lukoil und zählt zu den 10 größten des Landes. Und noch ein wichtiger Hinweis für alle, die einen Urlaub in Thailand planen. Das südostasiatische Königreich schafft die 60-tägige visafreie Einreise für Touristen wieder ab. Künftig dürfen auch Besucher aus Deutschland ohne Visum wieder nur 30 Tage im Land bleiben. Das berichtet die Bangkok Post.
0: Die nächsten Radio Hamburg Nachrichten hört ihr hier bei uns um 12. Und das Wetter heute am Mittwoch wechselhaft. Mit vielen Wolken, einigen Schauern. Aus unserem Regenradar werdet ihr zum Beispiel gerade in Elmshorn, Glückstadt oder auch in Milford nass, aber auch die Sonne boxt sich mal kurz durch die Wolken bei maximal 18, aktuell 16 Grad. Morgen auch nochmal ein Mix aus allem, sogar einzelne Gewitter möglich bei maximal 20 Grad. Und ab Freitag und die nächste Woche wird es dann hochsommerlich schön, da freuen wir uns sehr drauf. Für eure Sicherheit jetzt der Radio Hamburg Verkehr mit der Edeka-App. Achtung Autofahrer, ein Liegenbleiber auf der A23 Heide Richtung Hamburg zwischen Itzehoe Süd und Legerdorf. Da steht ein kaputtes Auto. Dann Fahrzeugteile liegen auf der A24 Richtung Berlin, Höhe Schwarzenbeck Grand. Auch hier bitte Obacht. Stop and Go A1 Hamburg Richtung Bremen. Baustelle, deshalb 6 Kilometer Stau zwischen Maschner Kreuz und Dibbersen. Da ist zurzeit nur eine Spur frei, dauert 20 Minuten länger. Das Blitzer-Update. Auf der Schemelfelder Landstraße stehen Seestadt auswärts, kurz vor der Kirche. Und Bilwerder Straße statt einwärts, Höhe Ladenbeker Weg, meldet Rico. Danke fürs Bescheidsagen der Radio Hamburg Verkehr für Hamburg, Niedersachsen und Schleswig-Holstein. später Mittwochvormittag Radio Hamburg laut machen. Euer Musiksender Nummer 1 hier. Wir haben das Beste von heute als ersten von ganz vielen Mega-Hits jetzt. Hier ist der gute Kamrat mit Hug Yourself. Macht's euch schön. Wir sind an eurer Seite. Moho!

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1: Haben wir uns alle gemeinsam gefreut mit euch und hier bei Radio Hamburg, dass dieser Bruno Mars, dass dieser Megastar wieder zurück ist mit seiner Megamusik einfach und klingt noch besser sogar noch, als er immer geklungen hat. Bruno Mars, auf den freuen wir uns gleich mit dem Besten von heute direkt nach 12 mit I Just Might bei Radio Hamburg, euer Musiksender Nummer 1.
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1: 12 Uhr.
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18: Schönen guten Tag. Am Zopp in Harburg geht's voran. Die digitale Brieftasche kommt. Vielleicht noch Gewitter nachher, maximal 18 Grad. Nächster Meilenstein beim Bau des neuen zentralen Omnibusbahnhofs in Harburg. Das Grundgerüst steht weitestgehend, wie die Hochbahn mitteilt. Mark Elvers.
19: Die 23 schweren Stahlstützen für das neue Dach sind fast alle aufgestellt. Als nächste Schritte wird das Dach in den kommenden Monaten verkleidet und begrünt. Außerdem werden Solaranlagen und die nötige Technik verbaut. Der Zopp wird deutlich größer und hat Platz für bis zu 150 Busse pro Stunde und 40.000 Fahrgäste pro Tag. Ende 2026 soll alles fertig sein.
18: Das Bundeskabinett hat einen Gesetzesentwurf zur geplanten Einführung der sogenannten digitalen Brieftasche beschlossen. Das ist für kommenden Januar geplant. Vereinfacht gesagt, sollen wir uns dann mit der digitalen Brieftasche einen Personalausweis-Zwilling aufs Handy laden können und Schritt für Schritt auch andere Identitätsnachweise, zum Beispiel den Führerschein. Um sich gegenüber Behörden vor Ort oder im Netz auszuweisen, soll dann perspektivisch das Smartphone reichen. Innerhalb der Europäischen Union gibt's eine Einigung auf die vollständige Umsetzung des umstrittenen Zolldeals mit den USA. Demzufolge würden wir ja Zölle auf US-Industriegüter abschaffen und Meeresfrüchte und Landwirtschaftsprodukte aus den USA leichter zu uns reinlassen. Das ist alles nicht unumstritten. Fiona Reinhardt.
20: Die Linken-Fraktion im Europaparlament beispielsweise findet, die EU habe aufgegeben und lasse sich in einen schlechten Handelsdeal mit den USA zwingen. Es fehle der politische Wille, sich gegen die Erpressung von Trump zu stellen. Deutsche Industrieverbände dagegen lobten die Einigung auf die vollständige Umsetzung des Zolldeals. Die EU stärke so ihre Verhandlungsposition gegenüber Washington.
18: Russland und China haben eine offensichtlich fadenscheinige Erklärung zum russischen Angriffskrieg auf die Ukraine abgegeben. Bei ihrem Treffen in Peking erklärten Putin Putin und Präsident Xi, sie unterstützten alle Bemühungen, die zur Herstellung eines langfristigen und dauerhaften Friedens beitragen würden. Wenn Russland wirklich ein Kriegsende wollte, könnte es seine Angriffe sofort einstellen. Das waren die Nachrichten aus Hamburg, Deutschland und der Welt.
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1: 16 Grad in der City, in Bremervörde sind wir bei 15 und in Wedel bei 16. Auch uns erwischen immer mal Schauer und Gewitter jetzt auch in Hamburg, Niedersachsen und Schleswig-Holstein überall. Bei einer Tagestemperatur von 18 Grad ist, glaube ich, einfacher, wenn ich euch einfach nur sage kurz, wo es im Moment trocken ist. Also zum Beispiel noch, aber das kommt jetzt auch noch in den nächsten 1-2 Stunden in Wandsbek. Billstedt kriegt gerade auch noch nichts ab oder auch Volksdorf und Ohlstedt und alles, was so hauptsächlich auch östlich von Hamburg liegt. Morgen wird es ähnlich nass nochmal. Uns alles total Latte, weil das Wochenende bringt uns das erste Mal den Sommer in die schönste Stadt der Welt und auch das Wetter vor allem dazu. Bis zu 29 Grad heiß wird es dann, aber auf einmal.
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1: Für eure Sicherheit der Radio Hamburg Verkehr mit der Edeka-App. A1 Hamburg Richtung Bremen. 6 Kilometer steht ihr hier zwischen dem Maschner Kreuz und Dibbersen. Da ist ja die Baustelle. Also nur eine Spur frei. Macht einen Plus von 20 Minuten aus im Moment. Das Radio Hamburg Blitzer-Update. Fahren Sie in der Landstraße. Statt Einwärtshöhe der Tennisplätze. Danke Leni. Der Radio Hamburg Verkehr für Hamburg-Niedersachsen und Schleswig-Holstein.
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1: Logisch.
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1: Dafür gibt's uns in eurem Leben. Dafür sind wir euer Musiksender Nummer 1 überhaupt, damit ihr jetzt gleich den passenden Mega-Hit bekommt zum nochmal. Alle Tische schnell abwischen, alles schick machen, bevor es gleich voll wird mittags bei euch im Restaurant, Mittagsgeschäft. Elvamax hören wir dabei mit Torn gleich. Und das Beste von heute, Bruno Mars. Wie schnell ist da so ein Tisch abgewischt? 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

0: Wir kriegen sie. Wir kriegen Radio Hamburg Moderatorin Lea aus Guten Morgen Hamburg, eurer Morning Show noch dazu, dass sie endlich mal ein Hobby findet, mit dem sie ihre Freizeit sinnvoll aufwerten kann. Radio Hamburg Hörerin Maike ist ja seit über 20 Jahren bei der Freiwilligen Feuerwehr schon und sagt, das ist es doch.
1: Das ist das Beste von der Welt. Das beste Hobby, was man machen kann. Auf jeden Fall wirst du wahrscheinlich erstmal eingekleidet, schätze ich mal, damit du sicher auch was machen kannst.
0: Geil.
1: Denn die Klamotten sind natürlich schon wichtig.
0: Ja.
1: Einen ordentlichen Helm, Handschuhe, dicke Jacke, dicke Hose. Man schwitzt sehr doll. Und ist
0: okay.
1: Auch nicht so leicht, wie man sich das vorstellt. Also es ist nicht diese luftige Sommerkleidung.
2: Aber was sagst du so, was macht da am meisten Spaß? Ich will ja irgendwie auch die geilsten Sachen dann direkt machen.
1: Na, das Geilste ist natürlich, also ich finde ja immer so, keine Feuerwehrfrau ist eine richtige Feuerwehrfrau, wenn nicht Atemschutz laufen darf.
0: Okay, also hier richtig mit Sauerstoffflasche auf dem Rücken und Maske im Gesicht, ne? Lea bei der Freiwilligen Feuerwehr in Rissen heute Nachmittag. Sie nimmt euch gerne mit in der Stübi-Show dann nachher ab 15.15 Uhr. Oh, das ist eine tolle Uhrzeit, oder? Das klingt nämlich schon so schön nah dran an eurem Feierabend für heute mit Radio Hamburg. Und gerne jetzt schon mal, oder? Feierabendlichen Beats. Bei der Arbeit noch. Hertz mit Purple Disco Machine. Wonderful Life.

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Um 12:20 Uhr. Achtung, Autofahrer, hier ist eine ungesicherte Unfallstelle. Auf der A7 Flensburg Richtung Hamburg. Ungesicherte Unfallstelle, die ist hier Höhe Volkspark. 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

0: Da sind wir doch sofort ganz woanders mit unseren schönen Gedanken. Da denken wir doch an eine so richtig schöne, perfekte, heile Welt beim Radio Hamburg hören. Auch so eine typisch, ich denke so an eine amerikanische Serie vielleicht, wo sie doch immer in diesen schneeweißen Häusern mit der Veranda wohnen, auf der eine tolle Bank steht mit so tollen, tollen Kissen. Riesen Blumentopf mit Lavendel drin. Drinnen ist eine Küche, im Landhausstil natürlich, perfekt aufgeräumt, offener Kamin, sowas. So nach heile Welt klingt Holly Humberstone. Da nimmt sie uns auch alle gleich mit rein in diese Welt. To Love Somebody bei Radio Hamburg. Das Beste von heute hören wir da gleich. Ganz viele Mega-Hits bei uns für die nächste halbe Stunde.
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0: 12:31.
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17: Ich bin Rainer Hirsch. Bei der Erneuerung des zentralen Omnibusbahnhofs in Harburg geht's voran. Laut Hochbahn ist der Unterbau für das Dach weitgehend fertig. In den kommenden Monaten soll nun das Dach obendrauf kommen. Ende des Jahres soll es fertig sein und der neue Harburger Zopp dann ans Straßennetz angeschlossen werden. Im Prozess um die Entführung der Blockkinder hat eine Zeugin aus Israel unter Tränen die Vorgeschichte der mutmaßlichen Entführung erzählt. Anfangs sei es darum gegangen, so viele Informationen wie möglich für ein Gerichtsverfahren im Sorgerechtsstreit zu sammeln, sagte sie vorhin im Hamburger Landgericht. Der Druck sei dann im Laufe der Zeit aber immer größer geworden. Christina Block habe von dem Plan, die Kinder aus Dänemark zurückzuholen, gewusst. Russland und China haben eine offensichtlich fadenscheinige Erklärung zum russischen Angriffskrieg auf die Ukraine abgegeben. Bei ihrem Treffen in Peking erklärten Russlands Präsident Putin und Chinas Präsident Xi, sie unterstützen alle Bemühungen, die zur Herstellung eines langfristigen und dauerhaften Friedens beitragen würden. Wenn Russland ein Kriegsende wirklich wollte, könnte es seine Angriffe sofort einstellen.
0: 13 Uhr hören wir die nächsten Nachrichten. 18 Grad sind das heute maximal, also wirklich gar nicht kalt, auch im Moment und trotz Regen nicht, bei 16 im Moment in der City. Ist eine Mischung aus leichten und auch kräftigeren Schauern. Gewitter können heute auch nochmal dabei sein. Für eure Sicherheit, der Radio Hamburg Verkehr mit der Edeka-App. Achtung Autofahrer, ungesicherte Unfallstelle, A7 Flensburg Richtung Hamburg-Höhe Volkspark. Und hier liegen noch Gegenstände. A226 Travemünde Richtung Bad Schwartau zwischen Lübeck-Dänischburg und Dreieck Bad Schwartau. Eine Holzlatte liegt hier. A1 Hamburg Richtung Bremen, Stau, Baustellenstau. 6 Kilometer zwischen Maschner Kreuz und Dibbersen braucht ihr 15 Minuten länger. Und auf der B75 stadtauswärts, da ist es nochmal 1 Kilometer zwischen Bremer Straße und Eißendorfer Waldweg. Ein Plus von 25 Minuten macht das am Ende aus. Das Radio Hamburg Blitzer Update. Bostel Richtung Lüneburg, kurz vorm ehemaligen Anglerladen. Danke Sandra. Und Farmser Landstraße stadteinwärts, Höhe der Tennisplätze. Wir wünschen euch eine gute und entspannte Fahrt. Auf eins könnt ihr euch ganz sicherlich verlassen, auf Radio Hamburg immer, wenn es um Musik geht. Und dass das jetzt die nächste halbe Stunde mit ganz vielen Mega-Hits ist. Alles nur Lieblings-Mega-Hits von euch. Ray Dalton ist zum Beispiel mit dabei. Austies und das Beste von heute. Klingt das schön sonnig und nach heiler Welt einfach nur. Holly Humberstone mit dem Beste von heute bei eurem Musiksender Nummer 1. To Love Somebody.

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1: 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Dieses Wetter, oder? Was ganz anderes, als es im Moment noch ist. Zum langen Wochenende dann ja auch noch. Ihr habt es mitbekommen bei Radio Hamburg. Knapp 30 Grad gibt's dann. Und in Hamburg machen damit fast alle Freibäder auch auf ab Freitag. Unter anderem das in Bill steht, Finkenwerder, das Sommerfreibad, Marienhöhe, das Kaifu. Nur dann, wenn ihr der Typ Mimimi seid, wie ich jetzt zum Beispiel, ist es vielleicht noch ein bisschen frisch im Wasser, so mit im Moment 17, 18 Grad. Mit dem Personal sieht es aber wieder gut aus, bei Bäderland auf jeden Fall. In der Freibadsaison soll es auf jeden Fall keine Schließtage geben. Das Wasser gehört allein euch, allein uns und mir, die Freibad-Pommes. Haben Pommes eigentlich irgendwo und irgendwann jemals so extra gut geschmeckt wie jedes Mal im Freibad und direkt nach dem Schwimmen? Warum das wohl so ist? Habt einen sehr hübschen Tag mit uns heute noch und eurer Musik natürlich bei Radio Hamburg. Leonie mit Caleb Scott läuft noch ganz neu bei uns mit Stay.

0: angekündigt, dass euer Mittagessen gleich mit Radio Hamburg nur eine kleine Snackpause wird, weil heute Abend seid ihr noch beim Griechen verabredet, wo man es dann natürlich krachen lassen muss, sonst braucht man ja nicht zum Griechen zu gehen wegen nur einem kleinen Salat. Das ist ja Quatsch, ne? Super High und Nika, Following the Sun für eure Snackpause jetzt gleich. Following the Sun und das Beste von heute hören wir von Alle Five. Das sind so die Mega-Hits. Und davon einige nach 13 Uhr.
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0: 13 Uhr.
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15: Schönen guten Tag. Am ZOB in Harburg geht's voran. Kabinett beschließt Führerscheinreform. Einzelne Schauer oder Gewitter bis 18 Grad. Nächster Meilenstein beim Bau des neuen ZOB in Harburg. Das Grundgerüst steht weitestgehend, wie die Hochbahn mitteilt. Marc Elvers.
16: Die 23 schweren Stahlstützen für das neue Dach sind fast alle aufgestellt. Als nächste Schritte wird das Dach in den kommenden Monaten verkleidet und begrünt. Außerdem werden Solaranlagen und die nötige Technik verbaut. Der ZOB wird deutlich größer und hat Platz für bis zu 150 Busse pro Stunde und 40.000 Fahrgäste pro Tag. Ende 2026 soll alles fertig sein.
15: Den Führerschein zu machen, soll günstiger und flexibler werden. Darauf zielen Gesetzespläne von Verkehrsminister Schnieder, die das Bundeskabinett heute auf den Weg gebracht hat. Viele Fahrlehrer sehen die Pläne allerdings kritisch und sehen die Sicherheit auf den Straßen gefährdet. Fiona Reinhardt.
17: Laut der Bundesvereinigung der Fahrlehrerverbände kritisieren sie zum Beispiel die geplante Verringerung der Sonderfahrten. Die hätten nämlich in den letzten Jahrzehnten wesentlich dazu beigetragen, dass es weniger jugendliche Verkehrsunfallopfer gibt. Der Verband lehnt außerdem den reinen Online-Unterricht ab und spricht sich gegen die Kürzung der Fragenkataloge aus.
15: Die Bundesanwaltschaft hat in München zwei mutmaßliche chinesische Spione festnehmen lassen. Das Ehepaar mit deutscher Staatsangehörigkeit soll für einen chinesischen Geheimdienst Kontakte zu zahlreichen Wissenschaftlern an deutschen Hochschulen und Forschungseinrichtungen aufgenommen haben. Lynn Kühner.
18: Zu den Kontakten der mutmaßlichen Spione haben den Angaben zufolge vor allem Lehrstuhlinhaber für die Bereiche Luft- und Raumfahrttechnik, Informatik oder künstliche Intelligenz gezählt. Ihnen gegenüber sollen sich die Frau und der Mann mal als Dolmetscher, mal als Mitarbeiter eines Autoherstellers ausgegeben haben. Einige Wissenschaftler wurden unter dem Vorwand nach China gelockt, gegen Honorar Vorträge vor zivilem Publikum zu halten. Tatsächlich waren es dann aber Vorträge vor Angehörigen staatlicher Rüstungsunternehmen.
15: Und das waren die Nachrichten aus Hamburg, Deutschland und der Welt.
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0: Nicht kalt, aber auf jeden Fall nass. 18 Grad Tagestoptemperatur, kommt da immer mal wieder sowas runter. Das ist so eine Mischung aus leichtem Regen, auch mal ein bisschen intensiver, auch mal ein Gewitter mit dabei, genauso wie morgen, bevor es dann das erste Sommerwochenende für uns alle gibt in ganz Hamburg, Schleswig-Holstein und Niedersachsen. Bis zu 29 Grad am Wochenende möglich. Ja, wow. Im Moment sind wir bei 16, zum Beispiel in Oeyendorf, in Seevetal oder auch in Rellingen.
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0: Für eure Sicherheit der Radio Hamburg Verkehr mit der Edeka-App. Ihr steht im Stau zum Beispiel gerade auf der A1. Hamburg Richtung Bremen, 6 Kilometer zwischen dem Maschner Kreuz und Dibbersen. Das ist ein Plus von 15 Minuten. Und auf der B75 stadtauswärts nochmal 1 Kilometer zwischen Bremer Straße und Eisendorfer Waldweg. Da braucht ihr gerade eine halbe Stunde länger, weil da eine Baustelle auch ist. In allen anderen Staus seid ihr in weniger als 10 Minuten entspannt durch. Das Blitzer-Update. Borstel Richtung Lüneburg und Farmsener Landstraße statt Einwärtshöhe der Tennisplätze. Der Radio Hamburg Verkehr für Hamburg, Niedersachsen und Schleswig-Holstein.
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0: Lund.
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0: Oh, super high, Onika. Und die Sonne scheint gleich, wenn es die echte bei euch gerade nicht so richtig macht oder nur so ganz leicht hinter den Wolken oder durch die Wolken durch. Following the Sun. Davor freuen wir uns über das Beste von heute. Das einfach mal fröhlichste Goodbye, was wir je gehört haben. Alle Farben. Baby Goodbye.

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1: Guten Morgen, ihr Mäuse. Was haltet ihr davon, wenn wir nochmal ein Klassenpicknick im Grünen veranstalten?
2: Ja, letztes Mal war nicht so nice, ne?
3: Safe nicht. Ih, die ganzen Ameisen auf den Kartoffelsalat.
1: So viele waren das doch gar nicht. Marcel, was sagst du?
4: Also Gemütlichkeit von Rasen, ich würde sagen in Note 4 minus.
2: 5 minus, mindestens. Dieser krass hubbelige Boden da, mein Eisbein tat richtig weh hinterher.
1: Ich dachte, wir nehmen diesmal noch zusätzlich Sitzkissen mit.
3: Auch noch? Das war sowieso schon Schlepperei.
4: Ja, und trotzdem, wir haben die Hälfte der Sachen vergessen.
1: Dann improvisiert man eben ein bisschen. Das gehört doch dazu.
2: Was los mit Ihnen? Wollen Sie in Fußabdrücke von Rüdiger Nehberg trampeln oder was?
1: Ach Quatsch, aber ihr sollt ein bisschen resilienter werden. Lernen, auch mit kleinen Widrigkeiten umzugehen.
2: Ich habe zu Hause genug Widerhaken. Brauche ich nicht auch noch bei Picknick?
3: Sind Sie an dem Tag nicht auch von Wespe gestochen worden?
1: Da hatte ich aber auch selber Schuld. War ja nur ein kleiner Pieks.
2: Kleiner Pieks? Ich weiß noch, Frau Schaffmann so... Kinder, wenn ich es nicht schaffe, sag dem Rektor, ich liebe ihn.
1: Sehr gut, Jamila. Willst du nicht doch mal in die Theater-AG?
5: Leute, Kollege von mir, er verkauft Indoor-Kunstrasen. Quadratmeter 90 Euro.
3: Ja, nice. Dann picknicken wir im Klassenraum.
1: Hupsi dupsi. Ich weiß nicht. Ein Picknick im Klassenraum? Ist doch total steril hier drin.
4: Sonst sagen sie immer, sieht aus wie Sau hier.
2: Genau. Und wenn sie unbedingt Ameisen wollen, sie können sich ja 3 mitbringen. Ja, was?
6: Aber genau 3 nur, dann reicht's auch, ne? 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
6: Fastboy, Beautiful Life.

13:20, Achtung Autofahrer, hier liegt eine Plane. A7, Hamburg Richtung Flensburg, eine Plane zwischen Neumünster Mitte und Neumünster Nord. 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

Mensch, denn wollt ihr ja vielleicht mal ausprobieren an dem kommenden Sommerwochenende, vor allem wenn ihr das jetzt hier so bei Radio Hamburg hört. Diesen Ausleihautomaten für Kajaks, den es jetzt in Hamburg gibt. Am Osterbeek-Kanal steht da so ein Container. Und da nehmt ihr euch dann einfach euer Boot plus Ausrüstung, komplette Ausrüstung, einfach raus. Am Kajak. Nee, Kajakomat, genau. Und dann seid ihr ja von da aus in einer Viertelstunde zur Außenalster gepaddelt oder zum Stadtparksee. Wenn dann auch am Wochenende das Wetter mehr als passt. Wer von euch übrigens Kajakomat 20 Mal hintereinander sagen kann, ohne dass das irgendwie ein Problem ist, mein Beifall. Also den beklatsche ich wirklich richtig. Like really like Mike Posner, schon mal fürs Kajak-Tour-Feeling, wo wir heute noch so teilweise Regenwetter haben, das letzte. I took a pit in Ibiza und wir hören das Beste von heute auch gleich. Mit ganz vielen Mega-Hits zusammen. Clock, clock, out of the

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10: 13:30 gleich.
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12: Ich bin Ines Wieser. Schönen guten Tag. Den Führerschein zu machen soll in Zukunft günstiger und, wie es heißt, moderner werden. Das Bundeskabinett hat einen Gesetzentwurf für eine Führerscheinreform auf den Weg gebracht. Sie sieht unter anderem Änderungen beim Unterricht und den Prüfungen vor. Fahrlehrer sehen die Pläne kritisch. Die Bundesanwaltschaft hat in München zwei mutmaßliche chinesische Spione festnehmen lassen. Das Ehepaar mit deutscher Staatsangehörigkeit soll für einen chinesischen Geheimdienst Kontakt zu Wissenschaftlern an deutschen Hochschulen aufgenommen haben. Und Russland und China haben sich in einer Erklärung zum Gipfeltreffen ihrer Staatschef Putin und Xi für eine dauerhafte Lösung in Moskaus Angriffskrieg gegen die Ukraine ausgesprochen. Einen Aufruf Chinas zur Beendigung des russischen Krieges hat es nicht gegeben.
13: Die nächsten Nachrichten um 14 Uhr. Wunderbar. Regen zieht jetzt gerade immer mehr Richtung Osten weiter. Hamburg ist gerade auf jeden Fall überall trocken. Zumindest mal für den Moment. Da kann natürlich heute noch ein bisschen was kommen. Muss aber nicht. 18 Grad sind es maximal. Auf jeden Fall ist teilweise auch mal ein kurzes Gewitter dabei, möglicherweise. Für eure Sicherheit. Der Radio Hamburg Verkehr mit der Edeka-App. Achtung Autofahrer, eine Plane auf der A7. Hamburg Richtung Flensburg zwischen Neumünster-Mitte und Neumünster-Nord. Und zwei Möglichkeiten gibt es im Stau zu stehen für ein bisschen länger. Auf der A1 zumindest, Hamburg Richtung Bremen 6 Kilometer. Zwischen dem Maschner Kreuz und Dibbersen braucht ihr 15 Minuten mehr. Und auf der B75 statt auswärts, da ist es nochmal ein Kilometer ungefähr. Zwischen Friedhofstraße und der Auffahrt zur A7 wegen der Baustelle hier. Das macht 20 Minuten mehr. In allen anderen Staus seid ihr in unter 10 Minuten durch. Und gut unterwegs seid ihr auf jeden Fall. Eure innere Geschwindigkeit, die können wir ja jetzt gerne so ein bisschen was rausnehmen davon. Und uns einfach mal richtig gut runterfahren für 3,5 Minuten mit Clock Clock und dem Besten von heute, Out of the Dark. Ganz viele Megahits. Hört ihr die nächste halbe Stunde bei eurem Musiksender Nummer 1.

Hi, euren Lieblingssender Radio Hamburg. Hört ihr gerade? 44 Millionen sind da heute Abend in diesem Lotto-Jackpot. Und das sind ja doch schon immerhin mal 7 Millionen Deutsche, die regelmäßig spielen. Dreimal so viele, die zumindest gelegentlich so einen Lottoschein mal ausfüllen. Möglicherweise ist es bei euch so, da seid ihr mit mir in einem Team.

0: Grüße gehen mal raus nach Volksdorf ins Sieveking-Krankenhaus an Leni und ihre Kollegen. Danke, dass ihr da die Stellung haltet in der Notaufnahme. Ihr seid gleich mit dabei hier im Radio Hamburg Nachmittag, der Stübi-Show. Heute mit mir in Vertretung Anneke Riedkerken. Und ihr habt es ja vielleicht letzte Woche mitbekommen, Radio Hamburg Megastar Dermot Kennedy, der war in der Barclays Arena, hat eine mega fette Show performt. Und die Bühnenshow, das ist so ein bisschen der Vibe, den wir mal mitnehmen fürs Beste von heute, was es hier gleich für euch nach den News gibt bei eurem Musiksender Nummer 1 bei Radio Hamburg. Ist nämlich so eine neblige Naturlandschaft, so ein bisschen Wald, Moos, Gräser und genau diesen Vibe, so ein bisschen mystische Stimmung einfach, nehmen wir mit für Funeral, gibt's gleich für euch nach den News hier bei Radio Hamburg.
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0: Es ist 14 Uhr.
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8: Schönen guten Tag. Kabinett beschließt Führerscheinreform. Mutmaßliche chinesische Spione festgenommen. Einzelne Schauer oder Gewitter bis 18 Grad. Den Führerschein zu machen soll günstiger und flexibler werden. Darauf zielen Gesetzespläne von Verkehrsminister Schnieder, die das Bundeskabinett heute auf den Weg gebracht hat. Viele Fahrlehrer sehen die Pläne allerdings kritisch und sehen die Sicherheit auf den Straßen gefährdet. Fiona Reinhardt.
9: Laut der Bundesvereinigung der Fahrlehrerverbände kritisieren sie zum Beispiel die geplante Verringerung der Sonderfahrten. Die hätten nämlich in den letzten Jahrzehnten wesentlich dazu beigetragen, dass es weniger jugendliche Verkehrsunfallopfer gibt. Der Verband lehnt außerdem den reinen Online Unterricht ab und spricht sich gegen die Kürzung der Fragenkataloge aus.
8: Die Bundesanwaltschaft hat in München 2 mutmaßliche chinesische Spione festnehmen lassen. Das Ehepaar mit deutscher Staatsangehörigkeit soll für einen chinesischen Geheimdienst Kontakte zu zahlreichen Wissenschaftlern an deutschen Hochschulen und Forschungseinrichtungen aufgenommen haben. Lynn Kühner.
10: Zu den Kontakten der mutmaßlichen Spione haben den Angaben zufolge vor allem Lehrstuhlinhaber für die Bereiche Luft- und Raumfahrttechnik, Informatik oder künstliche Intelligenz gezählt. Ihnen gegenüber sollen sich die Frau und der Mann mal als Dolmetscher, mal als Mitarbeiter eines Autoherstellers ausgegeben haben. Einige Wissenschaftler wurden unter dem Vorwand nach China gelockt, gegen Honorar Vorträge vor zivilem Publikum zu halten. Tatsächlich waren es dann aber Vorträge vor Angehörigen staatlicher Rüstungsunternehmen.
8: Russland und China haben sich in einer Erklärung zum Gipfeltreffen ihrer Staatschefs Putin und Xi für eine dauerhafte Lösung in Moskaus Angriffskrieg gegen die Ukraine ausgesprochen. Einen Aufruf Chinas zur Beendigung des russischen Krieges gibt es nicht. In der Erklärung äußerten sie sich auch zum Iran-Krieg. Jörn Petring.
11: Xi warnte vor Folgen für Energieversorgung, Lieferketten und den Welthandel. Putin stellte Russland wiederum als verlässlichen Rohstofflieferanten für China dar. In Peking wurde vor allem eins deutlich: China und Russland stehen weiter eng zusammen.
8: Und das waren die Nachrichten aus Hamburg, Deutschland und der Welt.
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0: Ihr habt es gerade in der Mittagspause schon gemerkt, es ist irgendwie ein bisschen verrückt heute. Man denkt oder könnte denken, es ist ganz schön kühl. Beim Rausgehen merkt ihr, die leichte Jacke reicht. Es ist nämlich schon 16 Grad hier in der City vor dem Radio Hamburg Studio in der Spitaler Straße. 17 Grad in Bremervörde und 16 Grad auch in Geesthacht. 18 werden es heute noch. Und zwischendurch, ihr habt schon gemerkt und auch das Radio Hamburg Regenradar zeigt es, kommt kommt immer mal wieder ein bisschen was runter, ist aber kein großer Regen. Und wir freuen uns auf die nächsten Tage. Da wird es nämlich richtig warm. Morgen 20 Grad und am Freitag einfach sogar 24 Grad. Nicht zu glauben, oder?
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0: Für eure Sicherheit der Radio Hamburg Verkehr mit der Edeka-App. Stop and Go auf der A1 Hamburg Richtung Bremen. Da steht ihr auf 6 Kilometern zwischen Maschener Kreuz und Dibbersen. Wegen der Baustelle ist da nur eine Spur frei. 15 Minuten dauert es da länger für euch. Und ihr steht auch auf der B75 stadtauswärts auf einem Kilometer zwischen Friedhofstraße und der Auffahrt zur A7. Auch wegen einer Baustelle. 30 Minuten länger doch. In allen anderen Staus seid ihr in unter 10 Minuten durch. Und das Radio Hamburg Blitze-Update. Da gibt es natürlich was von Rico. Na klar, auf der Reeperbahn statt einwärts wird geblitzt. Höhe tanzende Türme. Danke dir fürs Melden. Der Radio Hamburg Verkehr für Hamburg, Niedersachsen.

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1: Yes, wir gehen rein in den Nachmittag. Erste Hälfte vom Arbeitstag habt ihr schon geschafft. Mittagessen war bestimmt lecker, oder? Und wir liefern euch jetzt nochmal als Nachtisch ganz viele Mega-Hits. Dua Lipa mit Martin Garrix und Scared to be Lonely ist gleich mit dabei. Und das Beste von heute, das kommt von Dermot Kennedy. Funeral ist jetzt der Start zum Mails-Abarbeiten bei euch.

0: Arbeitstag habt ihr schon durchmalocht und wir bewegen uns mit riesengroßen Schritten in Richtung Feierabend hier bei Radio Hamburg. Wer ist denn mit in der Show?
1: Moin, ich bin Peter aus dem Hamburger Stadtteil Bergedorf. Übrigens, Geheimsport zum Sonnen hier in den nächsten Tagen sind die Kirchwerder Wiesen. Und ich höre wie jeden Tag Radio Hamburg, auch bei meinem Hobby, Spikeball-Spielen mit den Freunden.
0: Nice.
1: Apropos Hobby, Lea ist ja immer noch verzweifelt auf der Suche und probiert sich heute als Feuerwehrfrau. Das lassen wir uns nicht entgehen. Falls ihr aber vorhattet, heute ein bisschen zu zündeln, würde ich ja lieber ab 15.15 Uhr das lassen. Who knows, wie gut sie sich wirklich anstellt. Dann geht vielleicht lieber ins Kino. Ab heute wieder ein neuer Star Wars Film. Und ob der was kann, checken wir gemeinsam aus.
0: Yeah.
1: So, Vorfreude am Explodieren. Aber ich merke, ihr braucht ein paar Mega-Hits gegen das Mittagstief. Davon gibt's jetzt ganz viele. Wir gehen rein in die Stübi-Show. Heute in würdiger Vertretung mit Anneke Riedkerken.
0: Ganz genau. Und das bin ich heute für Stübi am Start. Ganz viele Mega-Hits, wie versprochen. Und es geht direkt los mit einem, den ich ganz besonders abfeier. Von Ausdies kommt der Electrified. Und das macht uns auch so ein bisschen energetische Stimmung, oder? Hier für euer Nachmittag.

0: Schönen Mittwochnachmittag euch.
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2: Und ich nehme euch jetzt mit in die unendlichen Weiten des Weltraums. In Galaxien voller seltsamer Kreaturen und einsamer Helden. Heute startet ein neuer Star Wars Film in den Kinos. The Mandalorian und Grogu, der knallharte Kopfgeldjäger und sein kleiner, niedlicher, grüner Assistent.
3: Hey, nicht die Knöpfe anfassen.
0: Der Film ist ja eine Art Fortsetzung der Serie The Mandalorian. Wie gut muss ich mich denn im Star Wars-Universum auskennen, um den Film zu verstehen, Christian?
2: Ja, das ist das eigentlich Faszinierende an diesem Film. Er funktioniert für Star Wars-Experten und für Menschen, die absolut keine Ahnung von Star Wars haben. Denn die Geschichte ist klassisch, kennt man irgendwie überall zusammengeklaut. Ein bisschen Space Western, John Wick, Gladiatorenfilm, Blade Runner, Minions habe ich auch gesehen.
0: Okay.
2: Und dann haben sie so eine Handvoll Feenstaub mit guter alter Star Wars-Magie rübergeworfen. Und das macht tatsächlich Spaß.
4: Lang lebe das Imperium.
3: Wir werden jeden Schurken in diesem Kartenspiel ausschalten.
0: Das heißt, die Fans können jetzt nach vielen Star Wars Enttäuschungen endlich mal wieder mitfiebern.
2: Es ist auf jeden Fall besser als die ganzen lahmen Serien und Fortsetzungen der vergangenen Jahre. Es gibt reichlich Action, schräge Außerirdische, merkwürdige Monster. Ich kam mir manchmal vor wie in so einem Computerspiel, bei dem du dann immer wieder in das nächste, noch abgefahrenere Level kommst. Und auch wenn es ein bisschen albern ist, dass ein Kopfgeldjäger in Stahlrüstung mit einem grünen Schrumpelbaby imperiale Schurken jagt, The Mandalorian und Grogu bekommen von mir eine 2 oder 8 von 10 Laserschwertern, von denen allerdings im Film kein einziges vorkommt.
0: Alle Star Wars Fans drehen sich gerade irgendwie um, aber hier bei Musiksender Nummer 1 bei Radio Hamburg geht jetzt auch ganz schnell weiter mit vielen Megahits und vor allem auch neuer Musik. Ist jetzt eine typische Mischung aus also Pop und Rock, an die wir uns alle noch erinnern. Von Run Republic nämlich was ganz Neues mit dabei. Need Your Love heißt der Track und er erinnert uns an all die, die

Es ist 14.23 Uhr. Achtung, Autofahrer. Es liegt eine Metallstange auf der A21 Kiel Richtung Bagdeheide zwischen Trappenkamp und Dahldorf. 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

0: Für euch geht's gleich die Kids aus der Kita abholen, doch mal so ein paar Einkäufe nebenbei erledigen und Briefe einwerfen. Ihr Eltern seid wirklich einfach Maschinen, was ihr alles so durchrockt an einem Tag. Und hier bei eurem Musiksender Nummer 1 bei Radio Hamburg gibt's ganz viele Mega-Hits für euren Nachmittag. 4 am Stück sind gleich dabei und darunter auch das Beste von heute. Und das ist genau das Richtige für so ein bisschen Happy Feeling am Arbeitsplatz heute. Irgendwie ein bisschen grauer Himmel, wenn man so rausguckt. Kleiner Mutkiller, davon lassen wir uns aber nicht die Stimmung vermiesen. Hier bei Radio Hamburg gibt es nämlich gleich Radio Hamburg Megastar Felix Jehn. Und der produziert ja mal genau die Beats, die wir brauchen. Gemeinsam mit Sarah Barrios gleich mit Now's a Good Time to Be gibt es dann nach den News für euch.
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0: Ihr seid ready für so ein bisschen neue Mucke, vielleicht auch für euren Feierabendweg später. Da haben wir ganz heiße News von eurem Radio-Musikexperten Tim Gaffron. Und er hat mir schon mal so viel verraten. Für alle Fußballfans und auch die, die es vielleicht nicht unbedingt sind, aber einfach so sportliche Mucke lieben, ist auf jeden Fall was dabei. Also unbedingt dranbleiben. 14:45 ist es dann soweit. Und jetzt ist es 14:30.
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13: Ich bin Ines Wieser. Schönen guten Tag. Mit dem Hissen der israelischen Flagge am Rathaus will die hamburgische Bürgerschaft ein Zeichen gegen Antisemitismus setzen. Hintergrund ist laut Bürgerschaftspräsidentin Veit ein Vorfall vom vergangenen Wochenende. Während einer pro-palästinensischen Demonstration auf dem Rathausmarkt ist eine israelische Flagge verbrannt worden. Den Führerschein zu machen soll in Zukunft günstiger und, wie es heißt, moderner werden. Das Bundeskabinett hat einen Gesetzentwurf für eine Führerscheinreform auf den Weg gebracht. Sie sieht unter anderem Änderungen beim Unterricht und den Prüfungen vor. Fahrlehrer sehen die Pläne kritisch. Und die Bundesanwaltschaft hat in München 2 mutmaßliche chinesische Spione festnehmen lassen. Das Ehepaar mit deutscher Staatsangehörigkeit soll für einen chinesischen Geheimdienst Kontakt zu Wissenschaftlern an deutschen Hochschulen aufgenommen haben.
0: Die nächsten Radio Hamburg Nachrichten gibt's um 15 Uhr für euch. Jetzt blicken wir einmal kurz aus dem Fenster raus. Es ist ja ein bisschen bewölkt, aber richtig schön warm in der City. Bei 17 Grad sind wir aktuell schon. 18 werden es heute maximal und gerade kommt auch nirgendwo Regen runter. Schön trocken in Seevetal bei 16 Grad, Bad Bramstedt 15 Grad. Und genauso bleibt es dann auch den Nachmittag über. 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So, jetzt geht's los. Stop and Go ist noch auf der A1 Hamburg Richtung Bremen. Auf 6 Kilometern steht ihr da gerade zwischen Maschnerkreuz und Dibbersen. Wegen der Baustelle ist da nämlich nur eine Spur frei. 20 Minuten dauert's länger. Und auf der A7 steht ja auch Hannover Richtung Hamburg auf 4 Kilometern zwischen Waltershof und Othmarschen. 20 Minuten mehr ein Plan dort. In allen anderen Staus seid ihr in unter 10 Minuten durch. Das Radio Hamburg Blitzer Update. Es blitzt auf der Reeperbahn statt einwärts Höhe tanzende Türme. Der Radio Hamburg Verkehr für Hamburg, Niedersachsen und Schleswig-Holstein. Und rein geht's jetzt weiter in den Radio Hamburg Nachmittag. Die Stübi-Show heute mit mir hier am Mikro, Annike Riedkerken. Und ganz viele Mega-Hits, die uns nochmal schön einheizen, mit denen wir die Schrauben richtig schnell reingedreht bekommen in der Werkstatt oder auch die Mails aus dem Postfach nur rausfliegen. Rihanna mit Diamonds dabei, Bebe Rexha mit Faithless und New Religion. Und los geht's jetzt mit, ihr hört's schon, Felix Jähn, Sarah Bareilles und Now's a Good Time to be.

14:41, Achtung Autofahrer, es liegen Gummimatten auf der A23 Heide Richtung Hamburg zwischen Pinneberg Süd und Halzenbeck Kruppunder. 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

0: Ihr seid schon dabei, die Playlist für die Pfingstparty am Wochenende zusammenzustellen und braucht noch so ein bisschen Inspo für neue Mucke. Vielleicht wäre das hier genau das Richtige.
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0: Mit Radio Hamburg Musikexperten Tim Gaffron. Und du sag mal ein Schlagwort. Wie ist da die Mut?
2: Es wird sehr sportlich. Freust du dich auf die Fußball-WM?
0: Nein. Also sportlich nicht wirklich.
2: Aber vielleicht ja musikalisch.
0: Ja.
2: Denn es gibt einen neuen WM-Song von Shakira.
0: Wir beide auch schon direkt
2: oder?
0: Am Shaken,
2: ja,
0: hier.
2: Wirklich. Da wird die Hüfte geschwungen, genauso wie bei Megastar Ed Sheeran. Der ist ja für Balladen bekannt, aha, für poppige Nummern. Jetzt hat er eine neue Single gemeinsam mit Martin Garrix.
0: So ein bisschen Open-Air-Feeling.
2: Ja,
0: cool.
2: Gebt ihr euch jetzt im Neuheiten-Stream über die kostenlose Radio Hamburg App. Hören wir übrigens auch ins neue Drake-Album rein. Er hat ja einfach 3 Alben veröffentlicht auf einmal.
0: Okay.
2: Ja, daraus was auch jetzt im Neuheiten-Stream über die kostenlose Radio Hamburg App.
0: Ihr checkt das Ganze auf jeden Fall aus. Und weiter in den Radio Hamburg Nachmittag, die Stübi-Show, geht's jetzt mit Lost Frequencies und Callum Scott. Where are you now? Hier bei eurem Musiksender Nummer 1 bei Radio Hamburg.
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Schön, dass ihr dabei seid hier in der Stübi-Show. Ihr seid gerade noch dabei, die Sportsachen zusammenzusuchen. Heute geht's vielleicht nicht ins Gym. Zwischendurch kommen ja immer so ein paar Nieselregentropfen runter. Und da sucht ihr jetzt mal nach Handtuch, nach Sportkarte, Schuhe nicht vergessen, ist mir schon ganz oft passiert. Und wir stimmen uns einfach schon mal gemeinsam ein dann gleich auf das Workout mit dem hier. Geht ab, ne? Eric Prydz mit Call On Me ist gleich der Mega-Hit, zu dem wir schon mal ein bisschen aufs Laufband gehen vielleicht oder Stairmaster. Beides richtig gut und wir beliefern euch noch mit ganz vielen weiteren Mega-Hits hier bei Musiksender Nummer 1 bei Radio Hamburg.

0: doch einfach nur ein geiles Gefühl, wenn die To-Do-Liste bei der Arbeit immer kürzer wird und wir bewegen uns immer weiter in Richtung Feierabend. Ihr macht schon mal mit den Kollegen aus, wo denn das Feierabendbierchen oder der Drink genommen wird. Und hier gibt es noch ganz viele Mega-Hits bei eurem Musiksender Nummer 1. Sarah Larsson, wir lieben es ja, dass sie einfach durch so ein TikTok, das viral gegangen ist, wieder komplett in unseren Musikfokus gerückt ist. Mit Memory Lane gibt es die gleich hier für euch. Das ist diesen Effekt von so viral gegangenen Songs. Und dann gibt's das Beste von heute von You Not Us und Dennis Lloyd für euch. Das heizt auch ordentlich ein. Einfach auch absoluter Ohrwurm danach, dieses I was looking for diamonds. Gibt's auf jeden Fall alles gleich für euch nach den News.
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0: Lea aus eurer Radio Hamburg Morning Show, guten Morgen Hamburg, die sucht ein neues Hobby. Sie hat nämlich keins und deshalb testet sie jetzt wöchentlich eure Hobbyvorschläge durch. Und heute Nachmittag ist das allererste dran. Lea, du bist heute bei der Freiwilligen Feuerwehr in Rissen.
12: Jo, ich bin jetzt gerade da, bin ich raufgefahren und Alter, hier neben meinem Radio Hamburg Auto steht schon so ein riesen Feuerwehrwagen und ich denke mir gerade ehrlich, was habe ich mir hier eingebrockt? Ich bin voll aufgeregt,
0: oh no.
12: Die sind voll groß, aber ich habe trotzdem Bock. Ich habe erstens Bock, so eine Uniform anzuziehen und zweitens habe ich mir eine Sache vorgenommen, ich möchte unbedingt diese Stange runterfliegen, runterrutschen, wie auch immer man das nennt. Okay, ich bin hyped und da steht schon eine versammelte Mannschaft, wir gehen rein.
0: Ey, ganz viel Spaß dir, Lea bei der Freiwilligen Feuerwehr in Rissen. Der Autocheck, den hört ihr gleich um 15:15. Jetzt ist es 15 Uhr.
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14: Schönen guten Tag. Israelische Flagge weht am Rathaus. Milliarden für den Zivilschutz. Einzelne Schauer oder Gewitter bis 18 Grad. Mit dem Hissen der israelischen Flagge am Rathaus will die hamburgische Bürgerschaft ein Zeichen gegen Antisemitismus setzen. Hintergrund ist ein Vorfall vom vergangenen Wochenende. Lynn Kühner.
15: Während einer pro-palästinensischen Demonstration auf dem Rathausmarkt war eine israelische Flagge verbrannt worden. Dieses abstoßende Bild darf nicht unwidersprochen bleiben, sagt Bürgerschaftspräsidentin Veit. Sie verweist darauf, dass die Fahne zu Füßen des Heinrich-Heine-Denkmals verbrannt worden ist, das an die Bücherverbrennung durch die Nationalsozialisten erinnern soll. Hamburg setzt sich jeder Form von Antisemitismus entgegen, so Veit. Zuletzt hatte die israelische Flagge im Oktober am Rathaus geweht, zum 2. Jahrestag des Hamas-Angriffs auf Israel.
14: 10 Milliarden Euro für bis 2029 für den Zivilschutz. Der Schutz der Bevölkerung im Verteidigungsfall soll verbessert werden. Das Kabinett hat dafür jetzt Vorschläge von Innenminister Dobrindt beschlossen. Tine Klimach.
4: Eine zentrale Rolle übernimmt das Technische Hilfswerk, weil es über große Erfahrungen bei Katastrophen verfügt. Es geht um die Beschaffung von Fahrzeugen, Geräten, aber auch um die Instandhaltung von Gebäuden. An über 60 Standorten soll außerdem eine sogenannte medizinische Taskforce des Bundes aufgebaut werden. Schwerpunkt ist die erste Versorgung bei einem möglichen Massenanfall von Verletzten. Außerdem ist eine Art Zivilschutzunterricht an Schulen geplant.
14: Unter dem durch den Iran-Krieg entstandenen Energiepreisdruck lockert Großbritannien die Sanktionen auf russisches Öl. Die britische Regierung erlaubt auf unbestimmte Zeit den Import von Flugzeugtreibstoff und Diesel, der in Drittländern aus russischem Öl raffiniert worden ist. Das teilt die Nachrichtenagentur PA mit. Aus London, Philipp Detlefs.
16: Die Regierung nennt das nötige Flexibilität. Kritik gibt es aber trotzdem, denn London galt bisher als besonders harter Unterstützer der Russland-Sanktionen wegen des Ukraine-Krieges.
14: Und das waren die Nachrichten aus Hamburg, Deutschland und der Welt.
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0: Ihr freut euch schon auf gleich den Feierabend, endlich mal den dicken Pulli ausziehen, den ihr vielleicht heute falsch angezogen habt. Es ist nämlich richtig warm. Hier vor dem Radio Hamburg Studio in der Spitaler Straße sind wir schon bei 18 Grad der Tagestop-Temperatur. Und draußen die Stadt ist auch richtig voll. Bei euch in Seevetal ist es auch schön warm mit 17 Grad. Auch 17 Grad sind es in Bad Bramstedt. Morgen wird es dann noch wärmer. 20 Grad bekommen wir dann. Ein paar Gewitter können dabei sein. Und Freitag trockene 24 Grad. Unglaublich, oder? Der Sommer kommt, Leute.
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0: Für eure Sicherheit der Radio Hamburg Verkehr mit der Edeka-App Stop and Go. Auf der A1 Hamburg Richtung Bremen steht ihr auf 6 Kilometern zwischen Maschener Kreuz und Dibbersen. Wegen der Baustelle ist da nur eine Spur frei. 20 Minuten dauert es länger. Und ihr steht auf der A7 Hannover Richtung Hamburg auf 4 Kilometern zwischen Hausbruch und Othmarschen. 15 Minuten dauert es da länger. In allen anderen Staus seid ihr in unter 10 Minuten durch. Das Radio Hamburg Blitzer-Update. Es blitzt auf der Reeperbahnstadt einwärts Höhe der tanzenden Türme und auf dem Allermöhrdeich in Bergedorf, auch stadteinwärts kurz vor der Kirchen. Brücke wird geblitzt und danke an Rico fürs Melden der Radio Hamburg Verkehr für Hamburg, Niedersachsen und Schleswig-Holstein.
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0: Achtung Autofahrer, es liegen Spanngurte auf der A1 Hamburg Richtung Lübeck zwischen Kreuz Ost und Basbüttel. 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Und sie testet sich jetzt jede Woche durch ein anderes Hobby durch. Heute Nachmittag ist sie für euch bei der Freiwilligen Feuerwehr in Rissen. Und Lea, jetzt geht's gerade los bei dir. Du wirst auch optisch schon zur Feuerwehrfrau jetzt gerade.
1: Alter, jetzt geht's aber direkt ran hier. Ich habe mich die ganze Zeit auf diese Feuerwehr-Outfits gefreut. Und Niklas von der Freiwilligen Feuerwehr Rissen, ihr habt hier schon was vorbereitet.
2: Ja, wir haben für dich schon mal die ganzen Klamotten rausgesucht. Wir mussten ein bisschen Größe schätzen, aber okay. Wir haben schon mal alles rausgeholt.
1: Ja, ja. Der,
2: du siehst hier, Hose ist dabei, Hose. Die Einsatzhose.
1: Sexy, ja, sehr passend. Gut. Okay.
2: Dann einmal eine Jacke für dich.
1: Eine Jacke.
2: Die top aktuelle ist von der Feuerwehr Hamburg.
1: Richtig schön mit den Neonstreifen hier, Feuerwehr Hamburg.
2: Geil. Gerade erst rausgekommen. Ein Helm für dich. Ein Satz Handschuhe, wir wussten nicht ganz, was deine Handschuhgröße ist, aber das kriegen wir schon hin.
1: Handschuhgröße, ich wusste gar nicht, dass es sowas gibt.
2: Und noch Stiefel, selbstverständlich, auch noch dazu, die neuen Leute hier.
1: Boah.
2: Also tatsächlich, Punkt 1 wäre Hose anziehen.
1: Okay, Hose. Oh, die ist ja ganz schön dick, ne?
2: Die ist relativ dick, ja.
1: So.
2: Du hast erst du hast einen Reißverschluss drunter, kannst du dazu machen.
1: Oh mein Gott.
2: Und dann,
1: ja. Ach, hier ist ein Reißverschluss.
2: Da ist noch ein Reißverschluss.
1: Ach so. Hosenstall auch nochmal zu.
2: Ja, genau.
1: Oh, allein das Schuh anziehen ist schon ein Workout. Okay,
2: das sieht auch schon mal gut aus.
1: Oh. Okay.
0: Oh mein Gott, es wird so wild. Gleich der Traum von vielen, einmal im Feuerwehrwagen mitfahren. Wie laut es da drin ist, das hören wir gleich mal um 15.25 Uhr. Jetzt geht's erstmal weiter in euren Radio Hamburg Nachmittag hier mit der Stübi-Show. Ganz viele Mega-Hits, damit ihr die Mails nochmal so richtig schön rausgehauen bekommt. Tiffany Aris mit Vertigo gibt's da jetzt gleich. Perfekt, oder?

0: Ihr habt ja heute auch so einfach einen richtigen Run auf der Arbeit. Die Kunden sind zufrieden. Ihr habt alle Telefonate rechtzeitig abgenommen. Hängt nicht in irgendwelchen langen Warteschleifen. Bleibt einfach genau in diesem Flow. Bald ist der Feierabend in Sicht. Hier bei eurem Musiksender Nummer 1 stimmen wir uns schon mal so ein bisschen ein in die Sommerstimmung für die nächsten Tage. Mit richtig locker flockigen Beats. Kommt von den Disco Boys nämlich gleich was. Ist ein Track, der richtig Spaß macht. For You. Und alle One Direction Fans aufgepasst. Ihr kommt nämlich so richtig auf eure Kosten. Es gibt neue Mucke von Niall Horan gemeinsam mit Miles Smith. Ist jetzt gleich das Beste von heute hier bei eurem Musiksender Nummer 1 bei Radio Hamburg. Und mit dabei mit ganz vielen Mega-Hits. Drive Safe. Gibt's dann gleich für euch.
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0: Achtung, Autofahrer, es ist ein Falschfahrer unterwegs auf der A23 Heide-Hamburg zwischen Halstenbeck-Rellingen und Halstenbeck-Kropunda. Vorsicht da in beiden Richtungen, euch kommt da ein Falschfahrer entgegen. Unbedingt nicht überholen. 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Ihr schickt Vorschläge und Lea testet diese Hobbys dann für euch. Und heute bist du bei der Freiwilligen Feuerwehr in Rissen. Sitzt jetzt gerade schon im Feuerwehrwagen und da ist es gut laut.
20: Ja, tatsächlich ist es im Auto nicht so laut wie draußen, aber es hat wahrscheinlich auch seinen Sinn, ne?
21: Ich meine Spielkinder hier.
20: echt alle Spielchen. Aber sagt mal ganz ehrlich, macht ihr das auch manchmal einfach an, weil ihr Bock drauf habt?
8: Nein.
20: Dürft ihr nicht, ne?
8: Nein, das geht nicht.
21: Doch, jetzt gerade.
20: Okay.
0: Lea fährt jetzt Richtung Elbe, dann geht's da aufs Wasser um 15:40. Hören wir mal, wie sie sich da schlägt. Jetzt ist es 15:31.
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22: Ich bin Ines Wiese. Schönen guten Tag. Mit dem Hissen der israelischen Flagge am Rathaus will die hamburgische Bürgerschaft ein Zeichen gegen Antisemitismus setzen. Hintergrund ist laut Bürgerschaftspräsidentin Veit ein Vorfall vom vergangenen Wochenende. Während einer pro-palästinensischen Demonstration auf dem Rathausmarkt ist eine israelische Flagge verbrannt worden. Damit Deutschland für die Bewältigung von Krisen und möglichen kriegsbedingten Gefahren in Zukunft besser gerüstet ist, will die Bundesregierung 10 Milliarden Euro bis 2029 investieren. Das Bundeskabinett hat jetzt die Vorschläge von Innenminister Dobrindt für einen besseren Zivilschutz beschlossen. Und unter dem durch den Irankrieg entstandenen Energiepreisdruck lockert Großbritannien die Sanktionen auf russisches Öl. Die britische Regierung erlaubt auf unbestimmte Zeit den Import von Flugzeugtreibstoff und Diesel, der in Drittländern aus russischem Öl raffiniert worden ist.
0: Die nächsten Radio Hamburg Nachrichten gibt es um 16 Uhr für euch. Wetter und Verkehr in 17 Sekunden.
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0: Es ist einfach richtig schön warm heute. 18 Grad haben wir jetzt schon erreicht. Die Tagestop-Temperatur hier in der City. Und die Sonne kommt gerade durch, nicht nur hier, sondern auch über der Elbe. Das lieben wir doch. Für eure Sicherheit der Radio Hamburg Verkehr mit der Edeka-App. Achtung Autofahrer, es ist ein Falschfahrer unterwegs auf der A23 Heide-Hamburg zwischen Halzenbeek-Rellingen und Halzenbeek-Kropunda. Vorsicht da in beiden Richtungen. Achtung, euch kommt ein Falschfahrer entgegen. Nicht überholen. Und es liegen Gegenstände auf der A20 Lübeck Richtung Bad Segeberg zwischen Mönckhagen und Geschendorf. Stop and go auf der A7 Hannover Richtung Hamburg steht ihr auf 7 Kilometern zwischen Hausbruch und Bahrenfeld. 20 Minuten dauert es da länger für euch. Auf der B75 Heidenkampsweg steht ihr auch statt auswärts auf 1 Kilometer zwischen Nordkanalstraße und Amsingstraße. 15 Minuten länger seid ihr da unterwegs. In allen anderen Staus seid ihr in unter 10 Minuten durch. Das Radio Hamburg Blitze-Update. Es blitzt auf dem Alamöerdeich in Bergedorf statt einwärts kurz vor der Kirchenbrücke und auf der Lesserstraße Richtung Wandsbeck-Markt. Und das wissen wir dank Yassi, der Radio Hamburg Verkehr für Hamburg, Niedersachsen und Schleswig-Holstein. Und jetzt geht's rein in euren Radio Hamburg Nachmittag, der Stübi-Show. Hier mit ganz vielen Mega-Hits, damit ihr auch noch die letzten Stunden richtig schön durchpowert. Vielleicht seid ihr aber auch schon unterwegs in Richtung Feierabend. Dann auch da ganz viel gute Laune jetzt dabei mit Disco Boys und For You. Und los geht's mit dem Besten von heute und auch ganz neu hier für euch. Von One Direction Star Niall Horan gemeinsam mit Miles Smith. Drive Safe. Annegret Kerken hier für euch. Moin.
23: Bye.

Achtung Autofahrer, es liegt eine Plane auf der, jetzt habe ich sie gerade verloren, A25 Gestacht Richtung Hamburg, Höhe Nettenburg. Der Radio Hamburg Verkehr mit der Edeka-App ist das für euch und es ist 14 Uhr, 15 Uhr 38 auf dem Weg in Richtung Feierabend.

ganz viele Mega-Hits für alle von euch, die im Büro arbeiten. Im Homeoffice durchziehen. Oder an der frischen Luft unser Leben am Laufen halten. Immer mit dabei. Das Beste von heute. 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

0: Lea aus eurer Radio Hamburg Morning Show. Guten Morgen, Hamburg. Die wurde offiziell als hobbylos geclaimed und sucht jetzt gemeinsam mit euch ein neues Hobby. Und jetzt testet sie sich jede Woche durch ein anderes Hobby durch. Diese Woche freiwillige Feuerwehr. Na klar, dafür ist sie jetzt gerade in Rissen unterwegs. Du hast schon die Uniform angezogen, schon im Feuerwehrwagen gesessen und jetzt bist du auf der Elbe im Feuerwehrboot. Schon auch hammercool.
1: Ich fahre jetzt dieses Boot. In Klammern, ich habe keinen Führerschein. Wow. Okay, ich setze mich hier hin.
2: Also da hast du so einen Hebel, den ziehst du hoch.
1: Ja.
2: Und dann kannst du es langsam nach vorne. Ja, okay. Nee.
1: So, dass der hier runter ist. Okay, und jetzt nach vorne?
2: Ja, und langsam. Nicht so viel, einmal rantasten. So.
0: Oh Gott.
2: Das merkst du, wie der Motor langsam Drehzahl bekommt.
1: Ja,
2: kannst du auch fahren. Nach vorne
1: wow.
2: Und gerne mal so ein bisschen in die Richtung loslassen oder mehr Gas geben.
1: Mehr Gas.
0: Ich hoffe, niemand ist gerade auf der Elbe.
1: Wir sind in der ersten Fahrtstunde. Was sagt der Fahrlehrer?
2: Das geht fast geradeaus.
1: Es geht fast geradeaus. Okay, oh Gott, stimmt.
2: Das wäre dann das Ufer und da wollen wir nicht hin.
1: Das wäre dann das Ufer, da wollen wir nicht hin. Okay. Oh. Wenn ich jetzt komplett nach unten drücke, ist Vollgas.
2: Dann ist Vollgas.
1: Soll ich es mal machen? Alle gucken leicht beängstigt. Ich mache mal wieder Halbgas.
3: Hey, ja cool.
2: So, und jetzt einmal auf Mittelstellung bis Klick, also bis es Klick macht.
4: Genau. So, und dann jetzt das Blaulicht wieder
1: geparkt. Ach, das Blaulicht mal wieder aus, wurde ich gerade noch mal dran erinnert. Alles klar. Das war doch gut, oder?
2: Ja.
1: Aber wo habe ich uns jetzt hingefahren? Wo sind wir hier?
2: Wir sind gar nicht so weit weg.
1: Nee,
2: Wir sind quasi fast wieder da.
1: Wir sind gar nicht so weit. Ich dachte, ich bin 8 Kilometer gefahren.
0: Oh Gott, ich bin froh, dass da ganz viele Menschen bei dir sind, die Ahnung haben von dem, was sie tun. Wie das Ganze aussieht, das check ich mal aus bei Instagram. In der nächsten Stunde soll Lea dann auch noch ihren ersten Brand löschen. Es wird auf jeden Fall wild. Und hier bei Musiksender Nummer 1. Bei Radio Hamburg geht's weiter. Ganz viele Mega-Hits. Khalid Griffin und Kygo jetzt mit Save My Love für euch. Yeah.

Liebe Radio Hamburg Family, wir machen jetzt mal den Realitätscheck in der Situation, die wir alle kennen. Hintergrund ist nämlich, dass mir das gestern passiert ist. Ihr steht an der Supermarktkasse, habt ein paar Sachen in der Hand und hinter euch kommt jemand mit noch weniger Sachen, die er oder sie kaufen möchte. Ab wie viel Gegenstände darf die Person maximal in der Hand haben, dass ihr sie vorlasst? Hatte nämlich gestern die Situation, ich selber 3 Dinge, hinter mir kam jemand mit 2 und ich habe ihn vorgelassen, dachte danach so, was sind das eigentlich für komische Verhaltensmuster? Schickt meine WhatsApp an die 040-333-10.000. Ab wann oder bis wann lasst ihr Leute an der Kasse vor? Und weiter geht's hier mit der Stübi-Show, dem Radio Hamburg Nachmittag. Jetzt mit Ray und Where's My Husband?

0: eure Energie, die geht langsam flöten, aber ihr habt noch einen Friseurtermin heute Nachmittag, etwas, wo man so gefährlich schnell einschlafen könnte. Dann liefern wir euch hier bei Radio Hamburg, euer Musiksender Nummer 1, gleich die perfekten Beats, um wieder wach zu werden. Michael Schulte ist nämlich dabei mit dem Besten von heute mit 5 AM. Gibt's gleich für euch nach den News.
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0: Es ist 16 Uhr.
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14: Schönen guten Tag. Israelische Flagge weht am Rathaus. Mutmaßlich schwulenfeindlicher Angriff in Neugraben-Fischbek. Wechselhaft, einzelne Schauer bis 18 Grad. Mit dem Hissen der israelischen Flagge am Rathaus will die hamburgische Bürgerschaft ein Zeichen gegen Antisemitismus setzen. Hintergrund ist ein Vorfall vom vergangenen Wochenende. Lynn Kühner.
15: Während einer pro-palästinensischen Demonstration auf dem Rathausmarkt war eine israelische Flagge verbrannt worden. Dieses abstoßende Bild darf nicht unwidersprochen bleiben, sagt Bürgerschaftspräsidentin Veit. Sie verweist darauf, dass die Fahne zu Füßen des Heinrich-Heine-Denkmals verbrannt worden ist, das an die Bücherverbrennung durch die Nationalsozialisten erinnern soll. Hamburg setzt sich jeder Form von Antisemitismus entgegen, so Veit. Zuletzt hatte die israelische Flagge im Oktober am Rathaus geweht, zum 2. Jahrestag des Hamas-Angriffs auf Israel.
14: Eine junge Schlägertruppe hat einen 19-Jährigen in Neugraben-Fischbek offenbar in eine Falle gelockt. Die Polizei spricht von Hasskriminalität und einer wohl homophoben Motivation. Carolina Koplin.
16: Vergangenen Samstag gegen 0.30 Uhr hatte sich der 19-Jährige über eine App mit einem Mann zu einem Treffen an der Straße am Aschenland, Ecke Geutensweg, verabredet. Dieser führte ihn zu einem Feldweg, wo etwa 5 weitere Männer warteten. Als der junge Mann dann zurückgehen wollte, sollen ihn mindestens 2 der Typen geschlagen und getreten haben. Einige aus der Gruppe sind dann offenbar mit einem grauen oder silberfarbenen VW Polo geflüchtet, andere zu Fuß oder mit dem E-Scooter. Laut Beschreibung sind die Täter 16 bis 20 Jahre alt und sehen südländisch aus. Einer hatte einen auffälligen Ziegenbart.
14: Spezialfahrzeuge, eine medizinische Taskforce, moderne Schutzanzüge, ein Modernisierungsprogramm fürs technische Hilfswerk. Der Schutz der Bevölkerung im Verteidigungsfall soll verbessert werden. Das Kabinett hat dafür jetzt Vorschläge von Innenminister Dobrindt beschlossen. Tine Klimach.
10: Damit Deutschland für die Bewältigung von Krisen und möglichen kriegsbedingten Gefahren in Zukunft besser gerüstet ist, will die Bundesregierung viel Geld investieren. Insgesamt 10 Milliarden Euro bis 2029. Eine zentrale Rolle übernimmt das technische Hilfswerk, weil es über große Erfahrungen bei Katastrophen verfügt.
14: Und das waren die Nachrichten aus Hamburg, Deutschland und der Welt.
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0: Den dicken Pulli, den ihr heute Morgen eingesteckt habt, lasst ihr mal schön im Büro liegen heute. Aber vielleicht sucht ihr so in Bremervörde oder in Bad Bramstedt mal, ob euer Kollege noch einen Regenschirm liegen gelassen hat. Da zeigt uns das Radio Hamburg Regenradar. Kommt nämlich gerade ein bisschen was runter. Ansonsten ist es aber richtig schön warm. 18 Grad hier gerade vor dem Radio Hamburg Studio in der Spitaler Straße. 16 Grad in Seevetal und 17 Grad bei euch in Bad Oldesloe. Da freuen wir uns doch richtig auf morgen. Da wird es nämlich noch wärmer. 20 Grad kriegen wir da. Einzelne Gewitter können auch dabei sein. Und Freitag trockene 24 Grad. Das wird ein schönes Pfingstwochenende.
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0: Für eure Sicherheit der Radio Hamburg Verkehr mit der Edeka-App. Achtung, Autofahrer. Nee, sorry, mein Fehler. Der ist nämlich gerade weg. Stop and go. So, A7, Hannover Richtung Hamburg. Auf 7 Kilometern steht ihr da zwischen Hausbruch und Bahrenfeld. 20 Minuten dauert das länger da für euch. Und ihr steht auf der Amsingstraße, stadtauswärts auf 2 Kilometern zwischen dem Deichtortunnel und Veddler Marktplatz. Auch 20 Minuten länger da. In allen anderen Staus seid ihr in unter 10 Minuten durch. Und das Radio Hamburg Blitzer-Update. Es blitzt auf dem Reiherstieg Hauptdeich in Wilhelmsburg, stadteinwärts kurz vor der Kreuzung zur Neuhöfer Straße. Danke an Blitzerkönig Rico fürs Melden. Und es blitzt auch auf der Lesserstraße in Richtung Wandsbeck-Markt. Der Radio Hamburg Verkehr für Hamburg, Niedersachsen und Schleswig-Holstein.
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0: Yes! Für Stübi bin heute ich am Start, Anneke Riedkerken. Und ihr sitzt vielleicht ja einfach schon im Feierabend in der Bahn und beobachtet andere, die super gehetzt in den Feierabend gehen. Wir machen es mal anders, entspannen ein bisschen, fahren Gang runter, freuen uns schon mal auf vielleicht den Drink mit den Freunden, den ihr heute noch geplant habt. Und dazu gibt es hier bei eurem Musiksender Nummer 1 bei Radio Hamburg ganz viele Mega-Hits. Jetzt gleich 5 a.m. von Michael Schulte. Ist das Beste von heute.

Stella ist gerade erst aufgetaucht am Megastar-Himmel und jetzt schon so krass mit dabei. Und jetzt hier mit dem Besten von heute im ganz neuen Track Love Sick. Genau das Richtige für euren Radio-Mob-Nachmittag hier der Stibi-Show. Übrigens, sie liebt 5-minütige Sprachnachrichten. Was geht? Neu.

0: Den Radio Hamburg Nachmittag, die Stübi-Show. Und gemeinsam klären wir heute mal wieder die großen Fragen des Lebens. Die nämlich zum Beispiel, kennt ihr vielleicht, ihr steht gerade an der Kasse beim Einkaufen, habt selber nicht so viele Sachen, die ihr shoppen möchtet, und hinter euch kommt jemand mit nur so einer oder zwei Sachen. Und dann die große Frage, wann lässt man sie denn vor? Kerstin hat uns jetzt gewhatsappt, sie lässt einfach niemanden an der Kasse vor, obwohl sie meistens einen großen Einkauf hat. Aber sie ist nicht einfach nur so gemein, sondern sie weist die anderen Leute einfach darauf hin, weil sie es oft nicht gesehen haben, dass man auch an die Selbstscannerkassen gehen könnte. Hintergrund ist nämlich, ich stand gestern an der Kasse, hatte selber drei Sachen, die ich shoppen wollte. Hinter mir war jemand mit zwei und ich habe denjenigen vorgelassen. Da war ich dann auch so, hey, das macht irgendwie alles nicht so viel Sinn. Schickt mal eine WhatsApp an die 040-333-10.000. Wie macht ihr das Ganze? Und hier bei Radio Hamburg, euer Musiksender Nummer 1, geht's weiter in sehr schnellen Schritten Richtung Feierabend. Wir haben ganz viele Mega-Hits am Stück für euch. Viel gleich mit dabei. Das Beste von heute, das ist was, da könnt ihr vielleicht schon mal ein bisschen die Füße zu hoch auf der Couch legen. Holly Humberstone mit To Love Somebody gibt's nämlich gleich für euch nach den News.
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0: Lea aus Guten Morgen Hamburg, eurer Radio Hamburg Morning Show, die sucht ein neues Hobby. Sie hat nämlich keins, ist offiziell als hobbylos bezeichnet worden. Und heute Nachmittag fiebern wir alle mit. Sie testet nämlich das erste von euch vorgeschlagene Hobby und ist bei der Freiwilligen Feuerwehr in Rissen. Und Lea, ich habe gehört, da gab es schon Kritik.
12: Okay, es ist soweit. Ich bin das erste Mal negativ aufgefallen.
13: Shit. Ja, jede Feuerwehrfrau ist für ihre eigene Ausrüstung verantwortlich. Ja. Helm vergessen ist schwierig.
12: Ich habe schon den Helm am Ufer vergessen, aber ich habe das Bootfahren überlebt. Ich bin hier sogar selbst gefahren.
13: Ich finde, du machst dich da sehr gut.
12: Stark. Sagst du jetzt? Ja. Oh, ich habe Talent. Ich bin ein wahres Naturtalent. Sagst du jetzt, gleich löschen wir hier nochmal einen Brand, ne?
13: So machen wir das, genau.
12: Ach, da bin ich richtig gespannt drauf. Das ist ein richtiger Kindheitstraum. Schön den Schlauch auf Vollgas. Mir ist maximal warm, aber wir hauen rein.
0: Oha, und ihr seid auf jeden Fall dabei. Lea löscht den Brand um 16.45 Uhr. Jetzt ist es 16.30
1: Uhr. 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
14: Ich bin Ines Wiese. Schönen guten Tag. Mit dem Hissen der israelischen Flagge am Rathaus will die hamburgische Bürgerschaft ein Zeichen gegen Antisemitismus setzen. Hintergrund ist laut Bürgerschaftspräsidentin Veit ein Vorfall vom vergangenen Wochenende. Während einer pro-palästinensischen Demonstration auf dem Rathausmarkt ist eine israelische Flagge verbrannt worden. Damit Deutschland für die Bewältigung von Krisen und möglichen kriegsbedingten Gefahren in Zukunft besser gerüstet ist, will die Bundesregierung 10 Milliarden Euro bis 2029 investieren. Das Bundeskabinett hat jetzt die Vorschläge von Innenminister Dobrindt für einen besseren Zivilschutz beschlossen. Und unter dem durch den Iran-Krieg entstandenen Energiepreisdruck lockert Großbritannien die Sanktionen auf russisches Öl. Die britische Regierung erlaubt auf unbestimmte Zeit den Import von Flugzeugtreibstoff und Diesel, der in Drittländern aus russischem Öl raffiniert worden ist.
15: Die nächsten Radio Hamburg Nachrichten gibt's um 17 Uhr. Wetter und Verkehr in 22 Sekunden.
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15: Gerade so eine leicht graue Wolke am Himmel hier in der City vor dem Radio Hamburg Studio. Aber noch ist es trocken, bei richtig schön warm, 18 Grad. Ein bisschen was runter kommt aber in Hasefeld und in Wedel zum Beispiel. Aber auch bei euch ist es ja warm und wir freuen uns einfach auf morgen. 20 Grad wird richtig schön. Für eure Sicherheit der Radio Hamburg Verkehr mit der Edeka App. Stop and Go auf der A7 Hannover Richtung Hamburg steht ja auf 7 Kilometern zwischen Hausbruch und Bahrenfeld. 20 Minuten dauert es da länger für euch. Und ihr steht auf der Amsingstraße statt auswärts auf 2 Kilometern zwischen dem Deichtortunnel und Pedler Marktplatz. 15 Minuten mehr einplanen da. In allen anderen Staus seid ihr in unter 10 Minuten aber durch. Das Radio Hamburg Blitzer Update. Es blitzt auf der Altmannbrücke statt auswärts beim Drop-In. Und das hat uns Nicole gemeldet. Danke dafür, der Radio Hamburg Verkehr für Hamburg, Niedersachsen und Schleswig-Holstein. Wir sind noch mittendrin in der Stübi-Show hier bei Radio Hamburg, dem Radio Hamburg Nachmittag mit ganz vielen Mega-Hits. Geht's jetzt in Richtung Feierabend. Mojo mit Lady Hear Me Tonight ist gleich mit dabei. Holly Humberstone mit ihrer ultra-soften Stimme To Love Somebody. Und los geht's mit Ray Garvey und Take This Heart. Stübi heute nicht da, dafür bin ich am Start. Annike Riedkerken, moin!
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0: In voller Feuermontur, ihr könnt es auf Instagram auschecken, beim Brandlöschen, die wohl wichtigste Disziplin. Du stehst jetzt gerade am Wasserschlauch.
1: Genau. Ich habe hinten hier schon auf, das habe ich auch noch nie gesehen.
2: Genau, hier ist unsere Pumpe hinten drin.
1: Ja.
2: Und mit der befördern wir gleich das Wasser nach vorne. Und hier haben wir einen langen Schlauch und dann können wir damit das Wasser nach vorne.
1: Einen langen Schlauch, okay.
2: Sehr gut, alles klar. Finn, dann legen wir los.
1: Also Finn, es brennt jetzt.
2: Jo,
1: sind wir in Eile? Ja, schon,
2: ja,
1: ne?
2: Ja, ein bisschen, aber immer. Der Feuerwehrmann ist immer,
1: okay.
2: Ist immer Eile mit Weile.
1: Eile,
2: ja?
1: Mit Weile, das nehmen wir mit.
2: Man muss immer, immer abklappen.
1: Ja, dieser Schlauch, wie lang ist der?
2: So 50 Meter lang.
1: 50 Meter langer Schlauch.
2: Genau. Und dann geht er jetzt nach vorne.
1: Und rufst du jetzt gleich irgendwie Wasser oder so?
3: Ja, genau. Also
1: okay.
3: Man dann immer im Wassermarsch.
1: So, Schlauch ist jetzt, würde ich sagen, 6-7 Meter ausgefahren. Wassermarsch! Ui, oh! Alter,
3: oh Gott.
1: Da kommt aber ordentlich was raus.
3: Oh, genau, da drehst du.
1: Oh, Gott, oh Gott. Jetzt habe ich hier schön selbst was abbekommen.
3: Ja, da muss man so ein bisschen Gefühl haben.
1: Ja, hab ich so, oder?
3: Das hast du super gut gemacht, natürlich.
1: Ah, ich hab dich hier nicht erpresst.
0: Ich glaube, so wie es klang, hat das Lea auf jeden Fall ganz viel Spaß gemacht heute. Und wenn ihr wie 100.000 andere Menschen in Deutschland jetzt auch Bock habt, bei der Freiwilligen Feuerwehr mitzumachen, dann checkt mal die Webseite unter www.hamburg112.de. Und Leas Bewertung für dieses Hobby, die hört ihr dann morgen früh in Guten Morgen Hamburg, eure Radio Hamburg Morning Show um

Der Feierabend, der ist schon so richtig greifbar. Hier im Radio Hamburg Nachmittag in der Stübi-Show gibt es ganz viele Mega-Hits. Auch weiter für die letzte Stunde oder vielleicht ja auch die letzten Minuten, die einige von euch jetzt noch durchziehen. 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Und jetzt geht's erstmal weiter mit Loy, Left in Your Love. Hier für Stübi heute am Start, Anneke Riedkerken.

Ihr seid richtig hart im Nehmen und gerade schon dabei, an der Feldstraße auf dem Nachtflohmarkt euren Flohmarktstand aufzubauen. Wir drücken euch ganz fest die Daumen, dass das Wetter stabil beibt und ihr nicht pitschnass werdet. Und beliefern euch auf jeden Fall schon mal mit den perfekten Mega-Hits für diesen Flohmarktabend. ATB, Topic und A7 ist gleich mit dabei. Hier bei Musiksender Nummer 1 bei Radio Hamburg mit Your Love. Let me feel your love. Perfekter Beat für den Feierabend. Und das Beste von heute, das kommt von den Jungs, die einfach die Halbzeitshow bei der Fußball-WM mitmachen werden. BTS mit Swim gibt's gleich für euch.

0: Dann gleich für euch nach den News.
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0: 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Jetzt ist es 17 Uhr.
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10: Schönen guten Tag. Stadt verdient weniger Geld mit Hapag-Lloyd. Offenbar schwulenfeindliche Attacke in Neugraben-Fischbeek. Wechselhaft einzelne Schauer bis 18 Grad. Weil bei der Hamburger Reederei Hapag-Lloyd die Gewinne eingebrochen waren, ist jetzt auf der Hauptversammlung beschlossen worden, die Dividende deutlich einzustreichen. Das heißt, dass die Stadt als Anteilseignerin auch deutlich weniger Geld bekommt. Lynn Kühner.
11: 2024 gab es noch über 8 Euro je Aktie. Für das vergangene Jahr sollen nur noch 3 Euro ausgeschüttet werden. Die Stadt Hamburg erhält nach Angaben der Reederei 73,1 Millionen Euro. Im Jahr davor waren es noch 200. Hapag-Lloyd-Chef Ralf Haben-Jansen sprach auf der Hauptversammlung übrigens trotzdem von einem guten Jahr für die Reederei. Wir haben unsere Transportvolumina deutlich stärker gesteigert als der Markt und trotz niedrigerer Frachtraten sowie höherer operativer Kosten solide Ergebnisse erzielt, sagt er.
10: Eine junge Schlägertruppe hat einen 19-Jährigen in Neugraben-Fischbeek offenbar in eine Falle gelockt. Die Polizei spricht von Hasskriminalität und einer wohl homophoben Motivation. Carolina Koplin.
12: Vergangenen Samstag gegen 0.30 Uhr hatte sich der 19-Jährige über eine App mit einem Mann zu einem Treffen an der Straße am Aschenland Ecke Geutensweg verabredet. Dieser führte ihn zu einem Feldweg, wo etwa 5 weitere Männer warteten. Als der junge Mann dann zurückgehen wollte, sollen ihn mindestens 2 der Typen geschlagen und getreten haben. Einige aus der Gruppe sind dann offenbar mit einem grauen oder silberfarbenen VW Polo geflüchtet, andere zu Fuß oder mit dem E-Scooter. Laut Beschreibung sind die Täter 16 bis 20 Jahre alt und sehen südländisch aus. Einer hatte einen auffälligen Ziegenbart.
10: Spezialfahrzeuge, eine medizinische Taskforce, moderne Schutzanzüge und ein Modernisierungsprogramm fürs technische Hilfswerk. Der Schutz der Bevölkerung im Verteidigungsfall soll verbessert werden. Das Kabinett hat dafür jetzt Vorschläge von Innenminister Dobrindt beschlossen. Tine Klimach.
13: Damit Deutschland für die Bewältigung von Krisen und möglichen kriegsbedingten Gefahren in Zukunft besser gerüstet ist, will die Bundesregierung viel Geld investieren. Insgesamt 10 Milliarden Euro bis 2029. Eine zentrale Rolle übernimmt das technische Hilfswerk, weil es über große Erfahrungen bei Katastrophen verfügt.
10: Und das waren die Nachrichten aus Hamburg, Deutschland und der Welt.
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11: Ja, kommt gerade ein bisschen was runter, zeigt uns das Radio Hamburg Regenradar. Vor allem im Westen von Hamburg und in Schleswig-Holstein, in Elmshorn, Buxtehude und Stade, da ist es ordentlich am Regnen. Aber es ist noch richtig schön warm. Bei 17 Grad sind wir aktuell hier vor dem Radio Hamburg Studio in der Spitaler Straße. Also eine leichte Regenjacke. Die reicht auf jeden Fall für den Feierabendspaziergang gleich. Und morgen wird es noch wärmer. 20 Grad kriegen wir da. Ein paar Gewitter können dabei sein, aber wir freuen uns so oder so aufs Wochenende. Geht nämlich direkt los mit einem fast schon heißen Freitag. 24 Grad und das trocken. Das wird doch mal was, oder?
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11: Für eure Sicherheit der Radio Hamburg Verkehr mit der Edeka-App. Stop and Go auf der A7 Hannover Richtung Hamburg. Auf 7 Kilometern steht ihr zwischen Hausbruch und Bahrenfeld. 15 Minuten dauert es da länger. Und ihr steht auf der Amsenkstraße statt auswärts auf 2 Kilometern zwischen dem Deichtortunnel und Veddeler Marktplatz. Auch 15 Minuten länger ist es da für euch. In allen anderen Staus seid ihr aber in unter 10 Minuten durch. Das Radio Hamburg Blitzer-Update auf der Altmannbrücke. So, wird geblitzt statt auswärts beim Drop-In. Der Radio Hamburg Verkehr für Hamburg, Niedersachsen und Schleswig-Holstein.
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11: Yes, ihr flitzt einfach mal in Richtung Auto, damit ihr nicht nass werdet, falls gleich auch ein paar Tropfen bei euch runterkommen. Und wir beliefern euch dann gleich für den Heimweg mit ganz vielen Megahits hier bei Musiksender Nummer 1 bei Radio Hamburg. Camila Cabello ist gleich mit dabei mit Laia. Und los geht's mit dem Besten von heute mit BTS und Swim.

0: Jule. Gerade klang es richtig ungemütlich hier vor dem Radio Hamburg Studio in der Spitaler Straße, nämlich so. Es hat nämlich angefangen zu gewittern, bei euch ja vielleicht auch. Dann zögert doch den Feierabend noch mal ein paar Minuten raus, gemeinsam mit uns hier bei Radio Hamburg. Gibt nämlich ein richtig cooles anderes To-Do. Wir spielen jetzt einfach mal zusammen eine Runde Stübis Wortalarm. Laura, du hast auch richtig Bock, mit uns jetzt zu zocken.
1: Ja.
0: Dann würde ich mal sagen, gehen wir auch gleich rein. Einmal kurz abchecken, du kennst die Regeln. Pro richtigen Begriff gibt's 10 Euro für dich.
1: Okay.
0: Und du hast insgesamt 30 Sekunden Zeit und ich gebe mir richtig viel Mühe, damit wir hier gut durchkommen. Du hast nämlich gesagt, du würdest dich über 2 richtige Begriffe freuen. Ich bin mir ganz sicher, Laura, da schaffen wir auf jeden Fall mehr. Gib mir mal ein Go, wenn du ready bist.
1: Ja, bin ich.
0: Okay, dann starten wir rein.
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0: Okay, es ist ein Gemüse. Gibt es in Rot, Gelb oder Grün?
1: Paprika.
0: Sehr richtig. Damit schneidet man zum Beispiel Papier durch oder öffnet Verpackungen.
1: Schere.
0: Gefrorenes, viereckiges Wasser kühlt Getränke im Sommer. Ja, fast. Ja. Wenn Kleidung dreckig ist, dann macht man sie darin sauber.
1: Waschmaschine?
0: Ja. Damit trocknet man nach dem Duschen die Haare, pustet heiße Luft.
1: Handtuch?
0: Nee, pustet heiße Luft, ja. Wenn man sich rhythmisch zur Musik bewegt, was macht man dann? Ja, ein Vogel mit großen Eulen, der seinen Kopf komplett drehen kann.
1: Eule?
0: Ja, das benutzt... ja, aber ich würde mal sagen, das waren auf jeden Fall mehr als 2, sogar 7 richtige Begriffe. 70 Euro gehen raus zu dir und erzähl mal, wo investierst du die rein?
1: Geht in die Urlaubskasse.
0: Hammer, dann frohen Urlaub dir und für euch geht's jetzt vielleicht dann langsam in Richtung Feierabend mit noch ganz vielen Megahits für den Nachhauseweg und direkt rein starten wir jetzt da mit Alle Farben und Baby Goodbye hier bei eurem Musiksender Nummer 1 bei Radio Hamburg.

0: Weg in die Nachtschicht. Dreht ihr mal das Radio ein bisschen lauter, um gegen diesen Regen anzukommen, der runterprasselt und Donner auch noch mit dabei. Irgendwie sehr ungemütlich. Deswegen liefern wir euch einfach mal ganz viele Mega-Hits hier bei eurem Musiksender Nummer 1 bei Radio Hamburg. 4 am Stück sind gleich nach den News für euch mit dabei. Imagine Dragons mit Bad Liar. Kann man nochmal schön laut aufdrehen. Und eine Megastar-Kombi, von der wir vielleicht nicht wussten, dass wir sie brauchen, aber jetzt sind sie da und wir lieben sie. Radio Hamburg Megastar Leonie mit Callum Scott hat gemeinsam was ganz Neues rausgebracht. Ist für euch das Beste von heute. Stay heißt der Track. Baby, won't you stay for me? Der kann was. Gibt's dann gleich für euch nach den News.
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0: Wir lenken uns mal ab bei diesem miesen Wetter mit der Wochenentplanung. Da wird es ja nämlich richtig schön. Und vielleicht habt ihr auch Bock, mal wieder auf die Außenalster zu düsen. Wie ihr euch da dann die langen Schlangen an Kajakverleih und Co. erspart. Das hört ihr gleich um 17:45. Jetzt ist es 17:30.
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12: Mit Ines Wiese. Schönen guten Tag. Wegen eingebrochener Gewinne hat die Hamburger Reederei Hapag-Lloyd die Dividende für ihre Aktionäre deutlich zusammengestrichen. 2024 hat es noch 8,20 Euro je Aktie gegeben. Jetzt ist beschlossen worden, für das vergangene Jahr nur noch 3 Euro je Aktie auszuschütten. Für die Stadt als Anteilseignerin bedeutet das, auch sie bekommt deutlich weniger Geld. Das Bundeskabinett hat Gesetzespläne von Verkehrsminister Schnieder auf den Weg gebracht, die darauf zielen, dass das Führerschein machen günstiger und einfacher wird. Fahrschulverbände lehnen die Pläne allerdings ab. Und der Bundestag berät heute Abend in erster Lesung über einen Gesetzentwurf der Bundesregierung zum Recht auf Reparatur. Mit der geplanten Reform soll eine EU-Richtlinie in nationales Recht umgesetzt werden. Der Entwurf sieht strengere Vorgaben für die Hersteller vor.
0: Die nächsten Radio Hamburg Nachrichten gibt's um 18 Uhr für euch. Wetter und Verkehr in 22 Sekunden.
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0: Ja, tiefblau ist die Radio Hamburg Wetterkarte gerade. Es kommt überall Regen runter. Gewitter sogar auch mit dabei, gerade vor allem bei euch in Neumünster. Aber es ist noch schön warm. Bei 18 Grad hier gerade noch vor dem Radio Hamburg Studio in der Spitaler Straße. Und das stehen wir jetzt einfach mal durch mit einem Regenschirm an den Weg in Feierabend und freuen uns einfach auf die nächsten sonnigen Tage. 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Und ein kaputter Laster ist auf der A1 Bremen Richtung Hamburg zwischen Seevetal-Hittfeld und Horster Dreieck. Stop and go auf der A7 Hannover Richtung Hamburg. Auf 7 Kilometern steht ihr zwischen Hausbruch und Bahrenfeld. 15 Minuten dauert es länger. Und ihr steht auch auf der Amsingstraße stadtauswärts zwischen dem Deichtortunnel und Veddeler Marktplatz 20 Minuten länger. Auch da für euch. In allen anderen Staus seid ihr aber in unter 10 Minuten durch, also schnell in Richtung Feierabend. Nicht zu schnell, das Radio Hamburg Blitzer-Update nämlich. Es blitzt auf der Hauptstraße in Appen. Beidseitig Höhe des Golfplatzes. Danke an Enrico fürs Melden der Radio Hamburg Verkehr für Hamburg, Niedersachsen und Schleswig-Holstein. Ihr seid schon unterwegs in Richtung Sport? Dann heizen wir euch nochmal richtig ein hier bei eurem Musiksender Nummer 1 bei Radio Hamburg mit ganz vielen Mega-Hits. Glockenbach und Norma Jean Martini mit Anthem gleich mit dabei. Imagine Dragons mit Bad Liar und los geht's mit was ganz Neuem von Leonie und Callum Scott. War ja irgendwie klar, dass daraus was Geiles entsteht, wenn so ein Radio Hamburg Megastar-Kombi

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Family alle richtig doll aufs Pfingstwochenende. Da wird es nämlich so schön warm. Freitag schon direkt reinstarten mit 24 Grad. Es wird einfach herrlich. Und wir wollen vielleicht alle wieder raus auf die Außenalster. Und jetzt kommt der Hack. Falls ihr keinen Bock habt, Schlange zu stehen bei den ganzen Stationen, wo ihr euch Kajak, Stand-Up-Paddle und Co. ausleihen könnt. In Winterhude gibt es nämlich einen Kajakomaten. Da bucht ihr euch einfach online vorab, ganz entspannt, euer Kajak, geht dann dahin, leiht euch den Spaß aus und dann geht's raus auf die Alster ohne lange Warteschlangen. Ist doch eine Hammer-Erfindung. Und jetzt seid ihr mal gefragt in der Radio Hamburg Family, welche anderen Erfindungen bräuchtet ihr noch, damit euer Alltag so richtig easy wird? Schickt uns mal eine WhatsApp raus an die 040 333 10000. Das ist die Radio Hamburg WhatsApp-Nummer. Und die letzten Minuten bis zum Feierabend ziehen wir noch gemeinsam durch. Jetzt mit Taylor Swift und Oplight.

0: Gerade noch schwer vorstellbar, aber am Wochenende chillen wir schön bei 25 Grad auf der Außenalster. Vielleicht ja mit einem ganz fix ausgeliehenen Kajak aus dem Kajakomaten. Den gibt es jetzt nämlich in Winterhude. Und wir haben euch mal gefragt, was für Automaten würdet ihr euch denn noch so wünschen, wenn jetzt mal das Wunschkonzert angemacht wäre? Haut mal raus.
1: Moin, Anneke, hier spricht Anna.
0: Hi.
1: Meine Idee für einen Automaten wäre ein Sonnencreme-Automat oder ein Automat, wo man quasi gar nicht erst bezahlen muss, sondern Sonnencreme umsonst bekommt.
0: Boah, das ist auch richtig genial. Finde ich gut, würde mich vielleicht auch dann ein bisschen motivieren, mich ein bisschen öfter einzucremen. Und dann vielleicht noch mehr so Sommer-themed Sachen.
2: Moin Anneke, hier ist der Elias aus Hamburg und mein Automat wäre auf jeden Fall eine Trinkwasserstelle.
0: Aha.
2: Besonders an öffentlichen Plätzen wie der Alster.
0: Ja, voll. Also halt irgendwie nicht sowas wie dieser Hahn, wo man drauf drückt und dann sich irgendwie gefühlt fast verschluckt, sondern in Sardinien hatte ich das mal im Urlaub. Gibt es Automaten, wo du einfach ein paar Cent Salz in eine Flasche drunter hältst und dir sogar Sprudel oder gekühltes Wasser auffüllen kannst. Wäre ja mal was. Also gute Ideen für Hamburg. Haut noch mal mehr raus per WhatsApp an die 040 333 10.000. Und damit ignorieren wir uns jetzt mal schön den Regen weg und starten rein bei euch jetzt gerade vielleicht in die Nachtschicht mit Michael Schulte und Ausdies hier bei eurem Musiksender Nummer 1 bei Radio Hamburg. Jetzt mit Half of My Heart.

0: Samstag geschafft. Es geht rein in den Feierabend. Seid ihr unterwegs mit Freunden oder macht ihr eher einen chilligen? Was ist so euer Highlight? Erzählt mal.
1: Moin Anneke, mein Name ist Laura und Hi. Ich freue mich am meisten, wenn ich nach Hause komme, auf das Sofa. Mm. Dann kann ich entspannen, meine Füße hochlegen, meine Lieblingsserie anmachen und den Tag ausklingen lassen.
0: Boah, Hammer. Und genau dazu vielleicht noch das Beste von heute hören, hier bei eurem Musiksender Nummer 1 bei Radio Hamburg. Wer doch mal was, ist nämlich gleich auch was richtig Entspanntes, passt zum Sofa-Vibe, kommt von Dermot Kennedy und seiner super slowen Stimme. Funeral gibt's gleich für euch nach den News hier bei eurem Musiksender Nummer 1 bei Radio Hamburg.
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0: Es plattert gerade ordentlich in und um Hamburg und deswegen gibt es stellenweise Aquaplaning auf den Straßen. Fahrt also unbedingt vorsichtig. Mehr vom Radio Hamburg Verkehr gibt es dann gleich für euch nach den News. Es ist 18 Uhr.
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11: Schönen guten Tag. Stadt verdient weniger Geld mit Hapag-Lloyd. Recht auf Reparatur, Beratungen in Berlin. Schauer und Gewitter, 17 Grad. Weil bei der Hamburger Reederei Hapag-Lloyd die Gewinne eingebrochen waren, ist jetzt auf der Hauptversammlung beschlossen worden, die Dividende deutlich einzustreichen. Das heißt, dass die Stadt als Anteilseignerin auch deutlich weniger Geld bekommt. Lynn Kühner.
12: 2024 gab es noch über 8 Euro je Aktie. Für das vergangene Jahr sollen nur noch 3 Euro ausgeschüttet werden. Die Stadt Hamburg erhält nach Angaben der Reederei 73,1 Millionen Euro. Im Jahr davor waren es noch 200. Hapag-Lloyd-Chef Ralf Haben-Jansen sprach auf der Hauptversammlung übrigens trotzdem von einem guten Jahr für die Reederei. Wir haben unsere Transportvolumina deutlich stärker gesteigert als der Markt und trotz niedrigerer Frachtraten sowie höherer operativer Kosten solide Ergebnisse erzielt, sagt er.
11: Weniger Fragen und deutlich weniger Bürokratie. Die Bundesregierung plant eine Reform für den Führerschein, die ihn deutlich günstiger und einfacher macht. Fahrschulverbände lehnen die Pläne allerdings ab. Tanja Wagner.
13: Der Theorieunterricht soll nicht mehr Pflicht sein. Der Fragenkatalog von derzeit fast 1200 Fragen zusammengestrichen werden und Fahrschüler sich digital per App vorbereiten können. Auch an die Sonderfahrten nachts, über die Autobahn oder über Land will die Bundesregierung ran.
11: Der Bundestag berät heute Abend in erster Lesung über einen Gesetzentwurf der Bundesregierung zum Recht auf Reparatur. Mit der geplanten Reform soll eine EU-Richtlinie in nationales Recht umgesetzt werden. Der Entwurf sieht strengere Vorgaben für die Hersteller vor. Fiona Reinhardt.
12: Die neuen Regeln sollen dazu anregen, sich für eine Reparatur zu entscheiden, anstatt für ein neues Produkt, so Bundesjustizministerin Stefanie Hubig. Konkret geht es darum, dass Hersteller von beispielsweise Waschmaschinen, Computern, E-Rollern und Co. dazu verpflichtet werden, die Geräte während der üblichen Lebensdauer zu einem angemessenen Preis zu reparieren, unabhängig von der Dauer der Produktgarantie.
11: Und das waren die Nachrichten aus Hamburg, Deutschland und der Welt.
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0: Ja, tiefblau ist gerade hier die Karte vom Radio Hamburg Regenradar. Es ist überall nass und zum Beispiel in Amelinghausen gewittert es gerade auch noch. Da habt ihr ein paar Blitze vielleicht am Himmel. 17 Grad aber aktuell noch hier vor dem Radio Hamburg Studio in der Spitaler Straße. 13 in Bremervörde und 17 Grad auch in Geesthacht. Abends wird dann aus dem Wetter einfach ein Schauer und morgen gibt's dann mehr Sonne als heute, 20 Grad. Und am Freitag, da läuten wir das Pfingstwochenende ein mit richtig warmen 24 Grad und es bleibt dann auch schön trocken. Da freuen wir uns richtig doll drauf.
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0: Für eure Sicherheit der Radio Hamburg Verkehr mit der Edeka-App. Achtung Autofahrer, ein kaputter Laster ist auf der A1 Bremen Richtung Hamburg so rum, zwischen Seevetal-Hittfeld und dem Horster Dreieck. Und durch den Regen kommt es gerade auch auf vielen Straßen zu Aquaplaning. Genauso auch bei Radio Hamburg Hörerin Vanessa. Wo bist du denn unterwegs? Wo ist es bei dir?
14: Hallo, liebes Radio Hamburg-Team. Aquaplaning-Gefahr auf Fleet Richtung Spadenland und Ochsenwerder.
0: Also fahrt unbedingt vorsichtig dort. Stop and Go auf der A7 Hamburg Richtung Hannover. Auf 2 Kilometern steht ihr zwischen Horster Dreieck und Seevetal-Rammelsloh. 15 Minuten dauert es da länger. Und auf der Amsingstraße statt auswärts steht ihr auch noch auf 2 Kilometern zwischen dem Deichtortunnel und Vädler Marktplatz. Auch 20 Minuten mehr einplant dort. In allen anderen Staus seid ihr in unter 10 Minuten durch. Das Radio Hamburg Blitzer Update. Hauptstraße in Appen wird geblitzt und zwar beidseitig Höhe vom Golfplatz. Der Radio Hamburg Verkehr für Hamburg, Niedersachsen und Schleswig-Holstein.
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0: Yes, gerade zu Hause reingekommen, nochmal schnell den Schlüssel weggelegt, Tasche leergeräumt und dann rauf auf die Couch. Bevor ihr euch die Lieblingsserie später anmacht, gibt's hier bei Musiksender Nummer 1 aber noch ganz viele Mega-Hits. Rein geht's jetzt direkt mit Dermot Kennedy und seiner ultra geilen Stimme Funeral jetzt hier.

0: schönen Feierabend euch hier bei Radio Hamburg in der Stübi-Show. Tanja hat gerade per WhatsApp gefragt, wer ist denn da am Mikro? Nee, Stübi ist heute nicht da. Ich bin da, Annick Riedgacken in Vertretung, und wir machen uns das nochmal richtig schön gemütlich hier in der nächsten Stunde. Und es gibt neue Musik von Radio Hamburg Megastars, die wir eigentlich immer nur in Kombi kennen. Letztens noch richtig groß rausgekommen mit Clock Clock, und jetzt ist Fastboy mit einer eigenen Neuheit hier für euch am Start. Beautiful Life heißt der Track, und der macht richtig, richtig gute Laune. Hier bei Musiksender Nummer 1.
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0: Grüße gehen raus an alle Busfahrer, Moja-Fahrer und die, die dafür sorgen, dass wir gerade trocken von A nach B kommen. Wir liefern euch gleich ganz viele Mega-Hits hier bei eurem Musiksender Nummer 1 bei Radio Hamburg. 4 am Stück gleich sogar mit dabei. Und wir sorgen dafür, dass euer Bus oder Taxi gleich zu einer richtigen Partykutsche wird. Nämlich mit Bibi Rexha und Faithless und ihrem neuen Mega-Hit New Religion. Zack, da gehen euch die Fahrgäste auf jeden Fall richtig ab zugleich. Gibt's für euch nach den News.
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0: Ihr habt ihn gerade beim Nachhausekommen schon gesehen. Der Brief für die Briefwahl oder die Briefabstimmung zu Olympia, der liegt noch bei euch im Hausflur und ihr könnt euch einfach nicht entscheiden. Vielleicht habt ihr sogar noch ein paar Fragen. Dann schickt sie mal rüber per Sprachnachricht oder Textnachricht per WhatsApp an die 040-333-10.000. Wir klären die nämlich für euch. Wie genau, hört ihr gleich um 18.45. Jetzt ist es 18.30.
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9: Mit Ines Wiese, schönen guten Tag. Wegen eingebrochener Gewinne hat die Hamburger Reederei Hapag-Lloyd die Dividende für ihre Aktionäre deutlich zusammengestrichen. 2024 hat es noch 8,20 Euro je Aktie gegeben. Jetzt ist beschlossen worden, für das vergangene Jahr nur noch 3 Euro je Aktie auszuschütten. Für die Stadt als Anteilseignerin bedeutet das, auch sie bekommt deutlich weniger Geld. Das Bundeskabinett hat Gesetzespläne von Verkehrsminister Schnieder auf den Weg gebracht, die darauf zielen, dass das Führerschein machen günstiger und einfacher wird. Fahrschulverbände lehnen die Pläne allerdings ab. Und der Bundestag berät heute Abend in erster Lesung über einen Gesetzentwurf der Bundesregierung zum Recht auf Reparatur. Mit der geplanten Reform soll eine EU-Richtlinie in nationales Recht umgesetzt werden. Der Entwurf sieht strengere Vorgaben für die Hersteller vor.
0: Die nächsten Radio Hamburg Nachrichten gibt es um 19 Uhr für euch. Und jetzt ist der Himmel wieder blau. Die Sonne scheint rein. Hier ist Radio Hamburg Studio in der Spitaler Straße. Bisschen Regen kommt aber immer noch runter, zum Beispiel gerade in Jesseburg und in Bargteheide. Aber immer noch schön warm bei 17 Grad. So lieben wir doch diesen Feierabend. Für eure Sicherheit der Radio Hamburg Verkehr mit der Edeka-App. Stop and Go auf der A7 Hamburg Richtung Hannover steht ja auf 2 Kilometern noch zwischen Horster Dreieck und Seevetal-Rammelsloh. 20 Minuten dauert es da länger für euch. In allen anderen Staus seid ihr in unter 10 Minuten durch. Und das Radio Hamburg Blitzer-Update. Zum Feierabend noch einmal einer von Radio Hamburg Blitzerkönig Rico. Wo denn? Wo steht er?
10: In der Hardenbergstraße, Ecke am Pulverhof. Start einwärts, wird geblitzt.
0: Super, danke dir fürs Melden. Der Radio Hamburg Verkehr für Hamburg, Niedersachsen und Schleswig-Holstein. Und jetzt vielleicht noch die letzte halbe Stunde bei der Arbeit durchziehen. Schafft ihr mit eurem Musiksender Nummer 1 mit Radio Hamburg im Nacken. Wir heizen euch ordentlich ein. Bibi Rexha mit Faithless gleich dabei. Mit New Religion. Tom Gregory gibt's auch. Und los geht's mit Sam Feld, Weiß und Hey Son. Das ist hier für euch das Beste von heute bei eurem Musiksender Nummer 1 bei Radio Hamburg. Und ich bin Annegret Kerken für Stübi. Tschüss.

0: Okay, ihr seid gerade noch dabei in der Stübi-Show, dem Radio Hamburg Nachmittag. Hamburg bewirbt sich um die Olympischen und Paralympischen Spiele. Vielleicht, vielleicht aber auch nicht. Das entscheiden wir Hamburger nächste Woche Sonntag, also am 31. Mai. Und vorher gibt es noch ganz viele von euren Fragen zu klären.
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0: Ihr glaubt's noch nicht so ganz, aber ab morgen soll's richtig warm werden. Endlich eine Portion Sonne für uns. Und zum Hören gibt's die gleich schon mal für euch. Und Camila Cabello gleich für euch mit Senorita. Und das Beste von heute kommt von Bruno Mars und bringt euch zum Tanzen. I Just Might macht einfach so gute Laune. Gleich für euch bei eurem Musiksender Nummer 1, Radio Hamburg.
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8: Guten Abend. Führerschein soll günstiger werden. Recht auf Reparatur. Beratungen in Berlin. In der Nacht trocken, Nebel, 9 Grad. Weniger Fragen und deutlich weniger Bürokratie. Die Bundesregierung plant eine Reform für den Führerschein, die ihn deutlich günstiger und einfacher macht. Fahrschulverbände lehnen die Pläne allerdings ab. Tanja Wagner.
9: Der Theorieunterricht soll nicht mehr Pflicht sein. Der Fragenkatalog von derzeit fast 1200 Fragen zusammengestrichen werden und Fahrschüler sich digital per App vorbereiten können. Auch an die Sonderfahrten nachts, über die Autobahn oder über Land will die Bundesregierung ran.
8: Der Bundestag berät heute Abend in erster Lesung über einen Gesetzentwurf der Bundesregierung zum Recht auf Reparatur. Mit der geplanten Reform soll eine EU-Richtlinie in nationales Recht umgesetzt werden. Der Entwurf sieht strengere Vorgaben für die Hersteller vor. Fiona Reinhardt.
10: Die neuen Regeln sollen dazu anregen, sich für eine Reparatur zu entscheiden, anstatt für ein neues Produkt, so Bundesjustizministerin Stefanie Hubig. Konkret geht es darum, dass Hersteller von beispielsweise Waschmaschinen, Computern, E-Rollern und Co. dazu verpflichtet werden, die Geräte während der üblichen Lebensdauer zu einem angemessenen Preis zu reparieren, unabhängig von der Dauer der Produktgarantie.
8: Nach ihrer Festnahme in München sitzen 2 mutmaßliche Spione für China jetzt in Untersuchungshaft. Das Ehepaar mit deutscher Staatsangehörigkeit soll für einen chinesischen Geheimdienst Kontakt zu Wissenschaftlern an deutschen Hochschulen aufgenommen haben. Thomas Thunfeld.
11: Sie gaben sich als Dolmetscher aus oder als Mitarbeiter von Autofirmen und machten sich so an die Wissenschaftler ran. Vor allem Lehrstuhlinhaber für die Bereiche Luft- und Raumfahrttechnik, Informatik oder künstliche Intelligenz. Einige der Opfer lockten sie nach China, angeblich um Vorträge vor Experten zu halten. Tatsächlich gehörten die angeblich zivilen Experten aber dann zu staatlichen chinesischen Rüstungsunternehmen.
8: Eine Frau aus dem Bezirk Harburg hat rund 1,2 Millionen Euro beim Lotto gewonnen. Sie hat Eurojackpot, die europäische Zahlenlotterie, gespielt. Den Angaben zufolge handelt es sich bereits um den 2. Hamburger Lotterie-Millionengewinn in diesem Monat. Und das waren die Nachrichten aus Hamburg, Deutschland und der Welt.
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12: Aktuell ziehen über Hamburg noch einige Schauer durch. In den nächsten Stunden beruhigt sich das Wetter aber weitestgehend. Die Nacht wird oft klar bei örtlichem Nebel. Morgen gibt es dann einen Sonne-Wolken-Mix mit ein paar Schauern bei einer Tagestopptemperatur von 20 Grad.
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16: Achtung Autofahrer, auf der A7 Hamburg Richtung Hannover zwischen dem Maschener Kreuz A9 und 30 und Ramelsloh steht ein Liegenbleiber. In Hamburg ist der Marmsdorfer Weg zwischen der Bremer Straße und dem Dahlenkamp in beiden Richtungen wegen eines Wasserrohrbruchs noch bis zum Freitag gesperrt. Der Radio Hamburg Verkehr für Hamburg, Niedersachsen und Schleswig-Holstein.
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19: Genau die richtigen Mega-Hits, um in euren Mittwoch-Feierabend reinzustarten. Die dreht ihr gleich auf dem Weg nach Hause im Auto ganz laut. Richtig gute Beats von Calvin Harris. How Deep Is Your Love gibt's gleich für euch. Und direkt davor noch Bruno Mars. Und er macht doch einfach so gute Laune. Kann singen, kann tanzen. Eigentlich alles. I Just Might ist das Beste von heute und bringt euch gleich zum Tanzen.

Feierabendmodus sowas von aktiviert. Ihr seid nach Hause gekommen, erstmal die Jogginghose angezogen, ab auf die Couch, einen Feierabenddrink und euren Lieblingssender eingeschaltet. Wir haben ganz viele Mega-Hits für euch, die euch richtig in diesen Feierabendmodus reinbringen. Das Beste von heute ist ein ganz neuer Track von Tame Impala. Und es gibt ja immer wieder so Mega-Hits, die durch Instagram oder TikTok berühmt werden, weil sie einfach total viral gehen. Und das ist so einer. Da klingt aber nicht nur so ein kleiner Ausschnitt gut. Die guten Beats, die starten direkt von Anfang an. Dracula, der Jenny-Remix, den gibt's jetzt für euch. Perfekt für euren Mittwochfeierabend.

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0: Wir bringen euch voll in den Feierabendmodus mit ganz vielen Mega-Hits, die einfach so Spaß machen. Den fühlt ihr und singt ihr vor allem ganz laut mit. Lady Gaga mit Alejandro, gleich für euch. Und das Beste von heute kommt von Gute Laune Man Ray Dalton. Richtig gute Beats, gleich für euch bei eurem Musiksender Nummer 1, Radio Hamburg.
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6: Das Radio Hamburg Regenradar zeigt aktuell noch vereinzelte Schauer rund um die Stadt. Später bleibt es aber meistens trocken. Die Nacht wird dann frisch und teils neblig. Morgen wechseln sich Wolken, etwas Sonne und einzelne Gewitter ab. Bei einer Tagestopptemperatur von 20 Grad.
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8: Achtung Autofahrer, auf der A7 Hamburg Richtung Hannover zwischen dem Maschener Kreuz A9 und 30 und Ramelsloh steht ein Liegenbleiber. In Hamburg ist der Marmsdorfer Weg zwischen der Bremer Straße und dem Dahlenkamp in beiden Richtungen wegen eines Wasserrohrbruchs noch bis zum Freitag gesperrt. Der Radio Hamburg Verkehr für Hamburg, Niedersachsen und Schleswig-Holstein.
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0: Eine große Portion Feierabend-Feeling für euch mit 4 Mega-Hits am Stück von euren liebsten Megastars. Lady Gaga gleich am Start, Ray Dalton, Topic, Robin Schulz und das Beste von heute von einer Band, die schon so viele gute Mega-Hits hatte, One Republic. Sie hat jetzt einen neuen am Start und der ist so genau der richtige Mix aus coolen Beats und irgendwie chilligen Sounds. Das Beste von heute für euch. Need Your Love.

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Und jetzt genießt ihr euren Mittwoch Feierabend. Startet richtig gut rein mit dem Besten von heute. Gute Beats von Tiffany Harris und Vertigo.

0: Ihr startet mal sowas von gechillt rein in euren Feierabend mit den Jungs von Clock Clock. Bei ihren Konzerten sind die auch auf der Bühne immer so total entspannt. Und ich finde, das hört man auch, wenn sie singen. Richtig coole, chillige Sounds gleich für euch. Das Beste von heute, Out of the Dark, bei eurem Musiksender Nummer 1, Radio Hamburg.
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2: Ich bin Dirk Zeitler. Milliarden für Feldbetten und Notvorräte. Der Schutz der Bevölkerung im Verteidigungsfall soll verbessert werden. Das Kabinett hat dafür heute Vorschläge von Bundesinnenminister Dobrindt beschlossen.
3: Damit Deutschland für die Bewältigung von Krisen und möglichen kriegsbedingten Gefahren in Zukunft besser gerüstet ist, will die Bundesregierung viel Geld investieren. Insgesamt 10 Milliarden Euro bis 2029. Eine zentrale Rolle übernimmt das Technische Hilfswerk, weil es über große Erfahrungen bei Katastrophen verfügt. Es geht um die Beschaffung von Fahrzeugen, Geräten, aber auch um die Instandhaltung von Gebäuden. An über 60 Standorten soll außerdem eine sogenannte medizinische Taskforce des Bundes aufgebaut werden. Tine Klimach, Nachrichtenredaktion.
2: Nach ihrer Festnahme in München sind zwei mutmaßliche Spione für China in Untersuchungshaft. Ein Ermittlungsrichter am Bundesgerichtshof eröffnete dem deutschen Ehepaar die Haftbefehle und setzte diese in Vollzug. Laut Bundesanwaltschaft arbeiteten die Eheleute für einen chinesischen Geheimdienst. Sie sollen versucht haben, an wissenschaftliche Informationen zu Spitzentechnologie zu gelangen, die auch militärisch nutzbar ist.
4: Sie gaben sich als Dolmetscher aus oder als Mitarbeiter von Autofirmen und machten sich so an die Wissenschaftler ran. Vor allem Lehrstuhlinhaber für die Bereiche Luft- und Raumfahrttechnik, Informatik oder künstliche Intelligenz. Einige der Opfer lockten sie nach China, angeblich um Vorträge vor Experten zu halten. Tatsächlich gehörten die angeblich zivilen Experten aber dann zu staatlichen chinesischen Rüstungsunternehmen. Und die nahmen die Infos über militärisch nutzbare Hochtechnologie, wie es heißt, natürlich gerne auf. Thomas Thonfeld nach. Nachrichtenredaktion.
2: Mit dem Ölpreisschub im Zug des Iran-Kriegs hat die Inflation in der Eurozone weiter deutlich zugelegt. Im April stiegen die Verbraucherpreise im Jahresvergleich um 3%, wie das Statistikamt Eurostat mitteilte. Im März hatte die Inflationsrate in den Ländern mit der Euro-Währung bei 2,6% gelegen. 4 Stunden nach Start der neuen Elektroautokaufprämie lagen bereits knapp 17.000 Anträge vor. Das teilte das Bundesumweltministerium mit. Förderfähig sind Kauf und Leasing neuer E-Autos und bestimmter Plug-in-Hybride sowie Elektroautos mit sogenannten Reichweitenverlängerern. Die Förderung für ein neues E-Auto hängt an bestimmten Einkommensgrenzen.
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5: Über Hamburg lockert es heute Abend stellenweise schon auf, einzelne Schauer sind aber noch möglich. In der Nacht ist es meistens trocken mit etwas Nebel und morgen geht's dann weiter mit einem bunten Mix aus Sonne, Wolken, Schauern, einzelnen Gewittern und einer Tagestopptemperatur von 20 Grad.
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8: Achtung Autofahrer, auf der A7 Hamburg Richtung Hannover zwischen dem Maschener Kreuz A9 und 30 und Ramelsloh steht ein Liegenbleiber. In Hamburg ist der Marmsdorfer Weg zwischen der Bremer Straße und dem Dahlenkamp in beiden Richtungen wegen eines Wasserrohrbruchs noch bis zum Freitag gesperrt. Der Radio Hamburg Verkehr für Hamburg, Niedersachsen und Schleswig-Holstein.
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0: Hälfte der Woche schon geschafft, gerade nach Hause gekommen und wir bringen euch jetzt rein in diesen Feierabendmodus mit ganz viel Musik. Die gibt's bei uns, bei eurem Lieblingssender Ellie Goulding gleich für euch mit Lights. Einfach richtig coole Beats dabei und Clock Clock mit einem ganz chilligen Track. Die Jungs sind ja auch eh so entspannt und ich finde, das hört man auch einfach in der Musik. Out of the Dark bringt euch rein in euren Feierabend.

0: Schönen Mittwoch-Feierabend. Ihr hört euren Lieblingssender Radio Hamburg. Wie immer, wenn ihr nach Hause kommt, euch auf den Feierabend vorbereitet, Essen macht in der Küche. Und wie gut, dass auf diese Woche ein langes Wochenende folgt, oder? Ihr habt schon so Bock auf Pfingsten, auf noch einen Tag mehr frei. Und dieses Wochenendfeeling, das holen wir jetzt schon mal direkt zu euch. Besser gesagt, Teddy Swims, der hat ja so eine krasse, soulige, tiefe Stimme, hat euch mehrfach schon so von den Socken gehauen. Jetzt hat er einen neuen Track am Start und der klingt so ganz easy und gechillt. Das Beste von heute. Perfekt für dieses Feierabend-Feeling. Mr. Know-It-All.
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0: Mittwoch Feierabend bei eurem Musiksender Nummer 1, Radio Hamburg, mit euren liebsten Megastars. Miles Smith ist ja so ein absolutes Gute-Laune-Paket. Ich habe ihn schon mal als Voract bei Ed Sheeran hier im Volksparkstadion gesehen. Und er ist wie so ein Flummi auf der Bühne auf- und abgesprungen. Also der macht einfach so gute Laune. Auch seine Mega-Hits. Jetzt hat er was ganz Neues am Start. Zusammen mit Niall Horan. Und das ist so ein bisschen ruhiger und entspannter. Macht aber trotzdem richtig gute Laune. Also perfekt für den Feierabend. Gleich für euch. Freut ihr euch drauf. Drive safe.
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4: Aktuell ziehen über Hamburg noch einige Schauer durch. In den nächsten Stunden beruhigt sich das Wetter aber weitestgehend. Die Nacht wird oft klar bei örtlichem Nebel. Morgen gibt es dann einen Sonne-Wolken-Mix mit ein paar Schauern bei einer Tagestop-Temperatur von 20 Grad.
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6: Achtung Autofahrer, auf der A7 Hamburg Richtung Hannover zwischen dem Maschener Kreuz A9 und 30 und Ramelsloh steht ein Liegenbleiber. In Hamburg ist der Marmsdorfer Weg zwischen der Bremer Straße und dem Dahlenkamp in beiden Richtungen wegen eines Wasserrohrbruchs noch bis zum Freitag gesperrt. Der Radio Hamburg Verkehr für Hamburg, Niedersachsen und Schleswig-Holstein.
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0: Ihr feiert eine kleine Mittwochs-Feierabend-Party mit uns, mit 4 Mega-Hits am Stück und zwar richtig gute Beats. Von Felix Jehn, Pride gibt's gleich für euch, der ist so schön. Kato und John mit Turn the Lights Off, Sia am Start und auch ein ganz neuer Track von Miles Smith zusammen mit Niall Horan. Sounds, die euch so ganz chillig und cool in euren Feierabend reinbringen. Drive safe.

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Bock auf Frühling, Bock auf Sonne. 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

0: viele Mega-Hits für euren Mittwoch-Feierabend, die einfach gute Laune machen. Die Stimme von Dermot Kennedy mit Beats von Medusa. Paradise klingt einfach so cool. Und das Beste von heute, damit dreht ihr noch ein bisschen mehr auf. Mit Baby Goodbye. Darauf freut ihr euch gleich direkt nach den News. Vorher noch Harry Styles mit einem Track, der einfach so Lust auf Sonne macht. Watermelon Sugar.
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0: Sugar.
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2: Ich bin Dirk Zeitler. Ein Führerschein zu machen soll für Fahrschülerinnen und Fahrschüler günstiger und flexibler werden. Darauf zielen Gesetzespläne von Verkehrsminister Schnieder, die das Bundeskabinett heute auf den Weg gebracht hat. Doch wie schnell werden Führerscheine jetzt günstiger? Dazu sagte Schnieder.
3: Die geplante Reform wird nicht sofort, sondern in einem Prozess Auswirkungen auf die Preise haben. Wir schaffen Möglichkeiten. Was der Führerschein am Ende kostet, wird der Markt regeln.
2: Die Fahrausbildung soll einfacher werden, indem zum Beispiel der Theorieunterricht auch online stattfinden kann. Für die Anzahl sogenannter Sonderfahrten soll es keine genauen Vorgaben mehr geben und der Fragebogen für die Theorieprüfung soll kleiner werden, so Schnieder. Nach ihrer Festnahme in München sind zwei mutmaßliche Spione für China in Untersuchungshaft. Ein Ermittlungsrichter am Bundesgerichtshof eröffnete dem deutschen Ehepaar die Haftbefehle. Laut Bundesanwaltschaft arbeiteten die Eheleute für einen chinesischen Geheimdienst. Sie sollen versucht haben, an wissenschaftliche Informationen zu Spitzentechnologie zu gelangen, die auch militärisch nutzbar ist. Unter dem durch den Iran-Krieg entstandenen Energiepreisdruck lockert Großbritannien die Sanktionen auf russisches Öl. Die britische Regierung erlaubt auf unbestimmte Zeit den Import von Flugzeugtreibstoff und Diesel, der in Drittländern aus russischem Öl raffiniert wurde.
4: Hintergrund sind Engpässe seit dem Krieg zwischen Israel, den USA und Iran und der Krise um die Straße von Hormus. Die für den Transport von bestimmten Treibstoffen bedeutende Meerenge ist seit Wochen weitgehend blockiert. Wegen der hohen Energiepreise erlaubt Großbritannien nun wieder, dass Diesel und Kerosin aus Drittländern importiert werden, auch wenn sie aus russischem Öl hergestellt wurden. Die Regierung nennt das nötige Flexibilität. Kritik gibt es aber trotzdem, denn London galt bisher als besonders harter Unterstützer der Russland-Sanktionen wegen des Ukraine-Krieges. Aus London, Philipp Detlefs.
2: Rund 50 Stunden nach dem Einsturz eines Mehrfamilienhauses in Görlitz läuft die Suche nach den Vermissten ununterbrochen weiter und Helfer suchen gezielt nach Lebenszeichen. Die Arbeiten laufen auf Hochtouren. Wir geben unseren Menschen Mögliches, sagt ein Polizeisprecher. Nach Feuerwehrangaben seien Hohlräume freigelegt worden. Diese würden mit Sonden von Kameraden des THW nach Lebenszeichen wie Klopfzeichen abgehört.
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5: Das Radio Hamburg-Regenradar zeigt aktuell noch vereinzelte Schauer rund um die Stadt. Später bleibt es aber meistens trocken. Die Nacht wird dann frisch und teils neblig. Morgen wechseln sich Wolken, etwas Sonne und einzelne Gewitter ab. Bei einer Tagestopptemperatur von 20 Grad.
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8: Achtung Autofahrer, auf der A7 Hamburg-Flensburg zwischen Bad Bramstedt und Großen Aspe laufen in beiden Richtungen Rehe auf der Fahrbahn frei herum. In Hamburg ist der Marmsdorfer Weg zwischen der Bremer Straße und dem Dahlenkamp in beiden Richtungen wegen eines Wasserrohrbruchs noch bis Freitag gesperrt. Der Radio Hamburg Verkehr für Hamburg, Niedersachsen und Schleswig-Holstein.
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9: Ihr startet rein in eure Feierabendrituale. Nach dem Essen auf die Couch euren Lieblingssender hören, über den Tag quatschen. Wir sind am Start mit richtig guten Beats für euch. Das Beste von heute kommt von Alle Farben. Baby, goodbye. Damit dreht ihr jetzt nochmal auf. Habt einen schönen Feierabend.

0: Hut ab und wirklich Respekt an Lea Kruse aus eurer Radio Hamburg Morning Show. Guten Morgen Hamburg. Ihr habt es vielleicht schon mitbekommen, sie ist hobbylos und zusammen mit euch auf der Suche nach einem Hobby, was sie so richtig begeistert und wofür sie brennt. Und das war auch das Stichwort. Heute Nachmittag hat sie das allererste von euch vorgeschlagene Hobby ausprobiert und war bei der Freiwilligen Feuerwehr in Rissen. Da hat sie echt alles durchgezogen, Speedboat gefahren, natürlich auch in voller Montur. Und sie hat sich auch echt was getraut.
1: Wenn es brennt jetzt. Ja. Sind wir in Eile? Ja, schon, ne?
2: Ja, ein bisschen, aber immer. Der Feuerwehrmann ist immer, okay. Ist immer Eile mit Weile.
1: Eile, ja? Mit Weile, das nehmen wir mit.
2: Man muss immer, abklappen.
1: Ja, dieser Schlauch, wie lang ist der?
2: 50 Meter
1: lang. 50 Meter langer Schlauch.
2: Genau. Und dann geht er jetzt nach vorne.
1: Und rufst du jetzt gleich irgendwie Wasser oder so?
3: Ja, genau. Also okay. Man, dann immer im Wassermarsch.
1: So, Schlauch ist jetzt, würde ich sagen, 6-7 Meter ausgefahren. Wassermarsch! Ui, oh! Alter, da kommt aber ordentlich was raus.
3: Oh. Genau, da drehst du.
1: Oh, oh Gott, jetzt habe ich hier schön selbst was abbekommen.
3: Ja, da muss man so ein bisschen Gefühl haben.
1: Ja, hab ich doch, oder?
3: Das hast du voll gut gemacht, natürlich.
1: Ah, ich hab dich hier nicht erpresst.
0: Alter, was ein aufregendes Hobby. Lea hat wirklich alles gegeben. Wenn ihr das mal sehen wollt, checkt unseren Instagram-Account aus. Radio Hamburg. Da hat sie euch mal mitgenommen. Und morgen früh, wenn sie jetzt nicht entscheidet, Feuerwehrfrau zu werden, hört ihr sie wieder in eurer Morningshow. Guten Morgen Hamburg. Ab 5 geht's los und da berichtet Lea alles, was sie erlebt hat. Ihr genießt jetzt erstmal euren Feierabend. Ganz entspannt. Mit coolen, chilligen Sounds. Paula Stella mit einem ganz neuen Track für euch. Lovesick ist das Beste von heute. Neu.

Beste von heute.

0: Immer noch ein bisschen im ESC-Fieber. Sie hat uns damals doch alle umgehauen. Loreen aus Schweden mit Euphoria feiert ihr immer noch. Gibt's gleich für euch bei eurem Musiksender Nummer 1. Und das Beste von heute. Beats für euren Feierabend. Taylor Swift gleich für euch mit Opalite.
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6: Über Hamburg lockert es heute Abend stellenweise schon auf, einzelne Schauer sind aber noch möglich. In der Nacht ist es meistens trocken mit etwas Nebel und morgen geht's dann weiter mit einem bunten Mix aus Sonne, Wolken, Schauern, einzelnen Gewittern und einer Tagestop-Temperatur von 20 Grad.
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10: Achtung Autofahrer, auf der A7 Hamburg-Flensburg zwischen Bad Bramstedt und Großen Aspe laufen in beiden Richtungen Rehe auf der Fahrbahn frei herum. In Hamburg ist der Marmsdorfer Weg zwischen der Bremer Straße und dem Dahlenkamp in beiden Richtungen wegen eines Wasserrohrbruchs noch bis Freitag gesperrt. Der Radio Hamburg Verkehr für Hamburg, Niedersachsen und Schleswig-Holstein.
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0: Einer eurer liebsten Mega-Hits vom Eurovision Song Contest. Loreen für euch mit Euphoria habt ihr 2012 so abgefeiert. Gibt's gleich für euch. Das Beste von heute am Start, Taylor Swift mit Beats, die einfach gute Laune machen. Tom Gregory und Olivia Rodrigo mit einem ganz neuen Track, wo sie so ganz anders klingt. Ansonsten, ich find's richtig cool. Jetzt für euren Feierabend, Drop Dance.

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Blick auf die Wetter-App zaubert euch bestimmt ein Lächeln ins Gesicht. Ganz viele kleine Sonnen. Ihr freut euch jetzt schon so aufs lange Wochenende mit so einem Hammerwetter. Wir machen euch noch mehr Bock auf die Sonne mit dem Besten von heute. Gibt's gleich für euch, direkt nach den News. Dennis Lloyd zusammen mit You Not Us und Diamonds. So gute sommerliche Beats. Und vorher noch Teddy Swims für euch mit seiner coolen, souligen Stimme und Bad Dreams.

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1: Ich bin David Riemer. Künftig sollen sich EU-Bürger statt mit Personalausweis auch per Smartphone-App ausweisen können. Das soll den Alltag erleichtern. Das Bundeskabinett hat dazu Neuregelungen auf den Weg gebracht und die Einführung der sogenannten digitalen Brieftasche gesetzlich vorbereitet.
2: Das Smartphone soll zum Ausweis werden. Ältere Menschen sollen ihren Personalausweis nicht mehr erneuern müssen. Und beim Umzug muss der neue Wohnort im Reisepass nicht mehr nachgetragen werden. Beim Perso gilt das für alle Älteren, die 70 Jahre oder älter sind. Aber das ist nur für den alltäglichen Gebrauch bei uns in Deutschland gedacht. Wer ins Ausland reisen will, braucht nach wie vor einen gültigen Ausweis. Eine digitale Brieftasche soll es ab Januar geben. In einer App kann man dann den Personalausweis hochladen und sich damit bei Behörden und Dienstleistern im Netz ausweisen. Die Nutzung ist freiwillig. Aus Berlin, Tine Klimach.
1: In der EU gibt es eine Einigung auf die vollständige Umsetzung des umstrittenen Zolldeals mit den USA. Unter dem Eindruck der jüngsten Drohungen von US-Präsident Trump verständigten sich Vertreter der Regierung und des EU-Parlaments unter anderem darauf, Zölle auf US-Industriegüter abzuschaffen. An den Plänen gibt es aber auch Kritik.
3: Die Linken-Fraktion im Europaparlament beispielsweise findet, die EU habe aufgegeben und lasse sich in einen schlechten Handelsdeal mit den USA zwingen. Es fehle der politische Wille, sich gegen die Erpressung von Trump zu stellen. Deutsche Industrie Verbände dagegen lobten die Einigung auf die vollständige Umsetzung des Zolldeals. Die EU stärke so ihre Verhandlungsposition gegenüber Washington. Die Einigung der Vertreter der Mitgliedstaaten und des Parlaments muss jetzt noch vom Ministerrat und dem Plenum des Parlaments bestätigt werden. Bis spätestens zum 4. Juli sollen die Regelungen dann in Kraft treten. Fiona Reinhardt, Nachrichtenredaktion.
1: Die Regierungspläne für ein Recht auf Reparatur stoßen bei der Opposition auf Vorbehalte. Die AfD warnte bei der ersten Lesung im Bundestag vor überzogenen Haftungsrisiken zulasten kleiner Händler. Grünen und Linken geht der Gesetzentwurf hingegen nicht weit genug. Sie fordern unter anderem klarere Regelungen und Fristen sowie einen staatlichen Reparaturbonus. Nach ihrer Festnahme in München sind zwei mutmaßliche Spione für China in Untersuchungshaft. Ein Ermittlungsrichter am Bundesgerichtshof eröffnete dem deutschen Ehepaar die Haftbefehle und setzte diese in Vollzug. Das teilte eine Sprecherin mit. Laut Bundesanwaltschaft arbeiteten die Eheleute für einen chinesischen Geheimdienst. Sie sollen versucht haben, an wissenschaftliche Informationen zu Spitzentechnologien zu gelangen, die auch militärisch nutzbar ist.
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4: Aktuell ziehen über Hamburg noch einige Schauer durch. In den nächsten Stunden beruhigt sich das Wetter aber weitestgehend. Die Nacht wird oft klar bei örtlichem Nebel. Morgen gibt es dann einen Sonne-Wolken-Mix mit ein paar Schauern bei einer Tagestop-Temperatur von 20 Grad.
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7: Achtung Autofahrer, auf der A7 Hamburg-Flensburg. Zwischen Bad Bramstedt und Großen Aspe laufen in beiden Richtungen Rehe auf der Fahrbahn frei herum. Dann hat es auf der A23 Hamburg Richtung Heide zwischen Elmshorn und Horst-Elmshorn einen Unfall gegeben. In Hamburg ist der Marmsdorfer Weg zwischen der Bremer Straße und dem Dahlenkamp in beiden Richtungen wegen eines Wasserrohrbruchs noch bis Freitag, den 5. Juni, gesperrt. Der Radio Hamburg Verkehr für Hamburg, Niedersachsen und Schleswig-Holstein.
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8: Grüße zu euch auf die Couch. Ihr hört euren Lieblingssender für so einen richtig guten Feierabend. Und wie gut, dass für jeden was dabei ist. Ganz viele Mega-Hits für euch. Nelly Furtado mit richtig schönen Sounds. Broken Strings gibt's gleich für euch. Direkt nach einem Track, der so gut Laune macht. Unabass zusammen mit Dennis Lloyd und Beats, die sich einfach nach Sommer anhören. Das Beste von heute ist Diamonds.

euch heute eigentlich genauso erwischt wie mich? Volle Kanne. Das Gewitter, ich bin so in den Regen reingekommen, klitschnass geworden. Vielleicht habt ihr es auch nicht geschafft, keinen Regenschirm dabei gehabt. Aber ich glaube, das musste passieren. Dafür, dass es jetzt so richtig gut wird. Nur kleine Sonnen in der Wetter-App. Das Wochenende wird so heiß und so gut. Ihr freut euch jetzt schon riesig aufs lange Pfingstwochenende und vor allem auf Feierabend. Den macht ihr euch jetzt ganz entspannt drin im Trockenen mit Niall Horan und einem ganz neuen Track, der so easy und chillig nach Feierabend klingt. Das Beste von heute für euch. Dinner Party.

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0: Mega-Hits, die euch zum Tanzen bringen. Die gibt's bei eurem Lieblingssender Radio Hamburg. Wir sind euer Musiksender Nummer 1 und haben immer die besten neuen Tracks am Start. Gleich was von Leonie. Gute Laune kann sie ja sowieso. Tanzen kann die Frau auch. Das seht ihr immer bei ihren Konzerten. Jetzt hat sie sich Callum Scott dazu geholt für einen ganzen neuen Track und der macht einfach sofort gute Laune. Ich verspreche euch, ihr habt gleich ein Lächeln im Gesicht. Das Beste von heute. Stay gleich für euch bei Radio Hamburg.
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3: Das Radio Hamburg Regenradar zeigt aktuell noch vereinzelte Schauer rund um die Stadt. Später bleibt es aber meistens trocken. Die Nacht wird dann frisch und teils neblig. Morgen wechseln sich Wolken, etwas Sonne und einzelne Gewitter ab. Bei einer Tagestopptemperatur von 20 Grad.
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6: Achtung Autofahrer, auf der A7 Hamburg-Flensburg. Zwischen Bad Bramstedt und Großen Aspe laufen in beiden Richtungen Rehe auf der Fahrbahn frei herum. Dann hat es auf der A23 Hamburg Richtung Heide zwischen Elmshorn und Horst-Elmshorn einen Unfall gegeben. In Hamburg ist der Marmsdorfer Weg zwischen der Bremer Straße und dem Dahlenkamp in beiden Richtungen wegen eines Wasserrohrbruchs noch bis Freitag, den 5. Juni, gesperrt. Der Radio Hamburg Verkehr für Hamburg, Niedersachsen und Schleswig-Holstein.
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0: Vier gute Laune-Mega-Hits für euch. Katy Perry gleich am Start mit Firework. Wenn der läuft, dann wisst ihr, ihr werdet gleich tanzen. Michael Schulte für euch, Nicky Jor mit einem Mega-Hit, der sich einfach so nach Sommer anfühlt. Und ein ganz neuer Track von Leonie. Sie hat sich Callum Scott geschnappt und einen ganz neuen Track gemacht. Das Beste von heute. Klingt einfach so locker, leicht und easy.

0: Okay, es ist soweit. Ich bin das erste Mal negativ aufgefallen.
1: Ja, jede Feuerwehrfrau ist für ihre eigene Ausrüstung verantwortlich. 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
0: Ich habe schön den Helm am Ufer vergessen, aber ich habe das Bootfahren überlebt. 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
1: Ich finde, du machst dich da sehr gut.
0: Sagst du jetzt?
1: Ja.
0: Oh, ich habe Talent. Ich bin ein wahres Naturtalent. Sagst du jetzt, gleich löschen wir hier nochmal einen Brand, ne?
1: So machen wir das, genau.
0: Ach, da bin ich richtig gespannt drauf. Das ist ein richtiger Kindheitstraum. Schön den Schlauch auf Vollgas. Mir ist maximal warm, aber wir hauen rein.
2: Ja, Wassermarsch, ne? Ey, wie aufregend. Wenn ihr sehen wollt, wie das Ganze aussah und ob Lea den Brand gelöscht hat, dann checkt mal unseren Instagram-Account Radio Hamburg. 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Habt einen schönen Feierabend.

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1: 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Ganz viele Mega-Hits, die einfach nach Feierabend klingen. So episch, Coldplay gleich für euch mit Paradise. Und das Beste von heute macht richtig gute Laune. Von Alex Warren, Fever Dream, gibt's gleich für euch direkt nach den News. Und vorher noch One Republic mit West Coast.
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1: Ich bin David Riemer. Das Bundeskabinett hat den Weg für die digitale Brieftasche auf dem Smartphone freigemacht. Geplant ist, dass Bürger ab Januar 2027 digitale Ausweise wie den Personalausweis oder später auch den Führerschein auf dem Handy speichern können. Die Nutzung soll freiwillig sein. Künftig könnte das Smartphone reichen, um sich online oder bei Behörden auszuweisen. Möglich wären damit zum Beispiel die Eröffnung eines Bankkontos, ein Handyvertrag oder die Anmietung eines Autos. Ein Ehepaar aus München soll für einen chinesischen Geheimdienst Kontakte an deutschen Hochschulen geknüpft und Wissenschaftler nach China gelockt haben. Jetzt sind die Beschuldigten in Untersuchungshaft, teilte die Bundesanwaltschaft mit.
2: Die Vorwürfe gegen die deutschen Eheleute chinesischer Herkunft wiegen schwer. Um an wissenschaftliche Informationen zu Spitzentechnologie zu gelangen, die auch militärisch nutzbar ist, sollen sie Kontakte zu Wissenschaftlern an deutschen Hochschulen und Forschungseinrichtungen aufgebaut haben. Das Bundesamt für Verfassungsschutz warnt schon länger davor, dass auch die Wissenschaft Ziel von Spionage ist. So werden etwa chinesische Gastwissenschaftler, die zu Besuch an Unis im Ausland sind, ganz gezielt mit Ausforschungs- und Beschaffungsaufträgen betraut. Tine Klimach, Nachrichtenredaktion.
1: Der Bundestag hat am Abend in erster Lesung über einen Gesetzentwurf der Bundesregierung zum Recht auf Reparatur beraten. Mit der geplanten Reform soll eine EU-Richtlinie in nationales Recht umgesetzt werden. Der Entwurf sieht strengere Vorgaben für die Hersteller vor.
3: Die neuen Regeln sollen dazu anregen, sich für eine Reparatur zu entscheiden, anstatt für ein neues Produkt, so Bundesjustizministerin Stefanie Hubig. Konkret geht es darum, dass Hersteller von beispielsweise Waschmaschinen, Computern, E-Rollern und Co. dazu verpflichtet werden, die Geräte während der üblichen Lebensdauer zu einem angemessenen Preis zu reparieren, unabhängig von der Dauer der Produktgarantie. Außerdem sollen Geräte in Zukunft so konstruiert sein, dass man sie auch reparieren kann. Akkus müssen also zum Beispiel ausgetauscht werden können, sonst verstößt der Hersteller gegen das Recht auf Reparatur. Fiona Reinhardt, Nachrichtenredaktion.
1: Rund 50 Stunden nach dem Einsturz eines Mehrfamilienhauses in Görlitz läuft die Suche nach den Vermissten ununterbrochen weiter und Helfer suchen gezielt nach Lebenszeichen. Wir geben unser Menschen Mögliches, sagte ein Polizeisprecher. Nach Feuerwehrangaben seien Hohlräume freigelegt worden, diese würden mit Sonden nach Lebenszeichen wie Klopfzeichen abgehört.
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4: Über Hamburg lockert es heute Abend stellenweise schon auf. Einzelne Schauer sind aber noch möglich. In der Nacht ist es meistens trocken mit etwas Nebel. Und morgen geht's dann weiter mit einem bunten Mix aus Sonne, Wolken, Schauern, einzelnen Gewittern und einer Tagestop-Temperatur von 20 Grad.
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7: Achtung Autofahrer, auf der A7 Hamburg-Flensburg zwischen Bad Bramstedt und Großen Aspe laufen in beiden Richtungen Rehe auf der Fahrbahn frei herum. Dann hat es auf der A23 Hamburg Richtung Heide zwischen Elmshorn und Horst-Elmshorn einen Unfall gegeben. In Hamburg ist der Marmsdorfer Weg zwischen der Bremer Straße und dem Dahlenkamp in beiden Richtungen wegen eines Wasserrohrbruchs noch bis Freitag, den 5. Juni, gesperrt. Der Radio Hamburg Verkehr für Hamburg, Niedersachsen und Schleswig-Holstein.
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8: Ich bin David Riemer. Das Bundeskabinett hat den Weg für die digitale Brieftasche auf dem Smartphone freigemacht. Geplant ist, dass Bürger ab Januar 2027 digitale Ausweise wie den Personalausweis oder später auch den Führerschein auf dem Handy speichern können. Die Nutzung soll freiwillig sein. Künftig könnte das Smartphone reichen, um sich online oder bei Behörden auszuweisen. Möglich wären damit zum Beispiel die Eröffnung eines Bankkontos, ein Handyvertrag oder die Anmietung eines Autos. Ein Ehepaar aus München soll für einen chinesischen Geheimdienst Kontakte an deutschen Hochschulen geknüpft und Wissenschaftler nach China gelockt haben. Jetzt sind die Beschuldigten in Untersuchungshaft, teilte die Bundesanwaltschaft mit.
9: Die Vorwürfe gegen die deutschen Eheleute chinesischer Herkunft wiegen schwer. Um an wissenschaftliche Informationen zu Spitzentechnologie zu gelangen, die auch militärisch nutzbar ist, sollen sie Kontakte zu Wissenschaftlern an deutschen Hochschulen und Forschungseinrichtungen aufgebaut haben. Das Bundesamt für Verfassungsschutz warnt schon länger davor, dass auch die Wissenschaft Ziel von Spionage ist. So werden etwa chinesische Gastwissenschaftler, die zu Besuch an Unis im Ausland sind, ganz gezielt mit Ausforschungs- und Beschaffungsaufträgen betraut. Tine Klimach, Nachrichtenredaktion.
8: Der Bundestag hat am Abend in erster Lesung über einen Gesetzentwurf der Bundesregierung zum Recht auf Reparatur beraten. Mit der geplanten Reform soll eine EU-Richtlinie in nationales Recht umgesetzt werden. Der Entwurf sieht strengere Vorgaben für die Hersteller vor.
10: Die neuen Regeln sollen dazu anregen, sich für eine Reparatur zu entscheiden, anstatt für ein neues Produkt, so Bundesjustizministerin Stefanie Hubig. Konkret geht es darum, dass Hersteller von beispielsweise Waschmaschinen, Computern, E-Rollern und Co. dazu verpflichtet werden, die Geräte während der üblichen Lebensdauer zu einem angemessenen Preis zu reparieren, unabhängig von der Dauer der Produktgarantie. Außerdem sollen Geräte in Zukunft so konstruiert sein, dass man sie auch reparieren kann. Akkus müssen also zum Beispiel ausgetauscht werden können, sonst verstößt der Hersteller gegen das Recht auf Reparatur. Fiona Reinhardt, Nachrichtenredaktion.
8: Rund 50 Stunden nach dem Einsturz eines Mehrfamilienhauses in Görlitz läuft die Suche nach den Vermissten ununterbrochen weiter und Helfer suchen gezielt nach Lebenszeichen. Wir geben unser Menschen Mögliches, sagte ein Polizeisprecher. Nach Feuerwehrangaben seien Hohlräume freigelegt worden. Diese würden mit Sonden nach Lebenszeichen wie Klopfzeichen abgehört.
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11: Aktuell ziehen über Hamburg noch einige Schauer durch. In den nächsten Stunden beruhigt sich das Wetter aber weitestgehend. Die Nacht wird oft klar bei örtlichem Nebel. Morgen gibt es dann einen Sonne-Wolken-Mix mit ein paar Schauern bei einer Tagestop-Temperatur von 20 Grad.
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12: Achtung Autofahrer, auf der A7 Hamburg-Flensburg zwischen Bad Bramstedt und Großen Aspe laufen in beiden Richtungen Rehe auf der Fahrbahn frei herum. Dann hat es auf der A23 Hamburg Richtung Heide zwischen Elmshorn und Horst-Elmshorn einen Unfall gegeben. In Hamburg ist der Marmsdorfer Weg zwischen der Bremer Straße und dem Dahlenkamp in beiden Richtungen wegen eines Wasserrohrbruchs noch bis Freitag, den 5. Juni, gesperrt. Der Radio Hamburg Verkehr für Hamburg, Niedersachsen und Schleswig-Holstein.

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1: Ich bin David Riemer. Künftig sollen sich EU-Bürger statt mit Personalausweis auch per Smartphone-App ausweisen können. Das soll den Alltag erleichtern. Das Bundeskabinett hat dazu Neuregelungen auf den Weg gebracht und die Einführung der sogenannten digitalen Brieftasche gesetzlich vorbereitet.
2: Das Smartphone soll zum Ausweis werden. Ältere Menschen sollen ihren Personalausweis nicht mehr erneuern müssen. Und beim Umzug muss der neue Wohnort im Reisepass nicht mehr nachgetragen werden. Beim Perso gilt das für alle Älteren, die 70 Jahre oder älter sind. Aber das ist nur für den alltäglichen Gebrauch bei uns in Deutschland gedacht. Wer ins Ausland reisen will, braucht nach wie vor einen gültigen Ausweis. Eine digitale Brieftasche soll es ab Januar geben. In einer App kann man dann den Personalausweis hochladen und sich damit bei Behörden und Dienstleistern im Netz ausweisen. Die Nutzung ist freiwillig. Aus Berlin, Tine Klimach.
1: In der EU gibt es eine Einigung auf die vollständige Umsetzung des umstrittenen Zolldeals mit den USA. Unter dem Eindruck der jüngsten Drohungen von US-Präsident Trump verständigten sich Vertreter der Regierungen und des EU-Parlaments unter anderem darauf, Zölle auf US-Industriegüter abzuschaffen. An den Plänen gibt es aber auch Kritik.
3: Die Linken-Fraktion im Europaparlament beispielsweise findet, die EU habe aufgegeben und lasse sich in einen schlechten Handelsdeal mit den USA zwingen. Es fehle der politische Wille, sich gegen die Erpressung von Trump zu stellen. Deutsche Industrieverbände dagegen lobten die Einigung auf die vollständige Umsetzung des Zolldeals. Die EU stärke so ihre Verhandlungsposition gegenüber Washington. Die Einigung der Vertreter der Mitgliedstaaten und des Parlaments muss jetzt noch vom Ministerrat und dem Plenum des Parlaments bestätigt werden. Bis spätestens zum 4. Juli sollen die Regelungen dann in Kraft treten. Fiona Reinhardt, Nachrichtenredaktion.
1: Die Regierungspläne für ein Recht auf Reparatur stoßen bei der Opposition auf Vorbehalte. Die AfD warnte bei der ersten Lesung im Bundestag vor überzogenen Haftungsrisiken zulasten kleiner Händler. Grünen und Linken geht der Gesetzentwurf hingegen nicht weit genug. Sie fordern unter anderem klarere Regelungen und Fristen sowie einen staatlichen Reparaturbonus. Zum Fußball. Der Traum vom ersten Europapokaltitel ist für den SC Freiburg geplatzt. Im Europa-League-Finale verlor der Außenseiter gegen Aston Villa in Istanbul klar mit 0:3. Trotz der Niederlage bleibt die Europareise der Breisgauer historisch. Zum ersten Mal stand Freiburg in einem internationalen Endspiel und spielt kommende Saison in der Conference League.
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4: Das Radio Hamburg Regenradar zeigt aktuell noch vereinzelte Schauer rund um die Stadt. Später bleibt es aber meistens trocken. Die Nacht wird dann frisch und teils neblig. Morgen wechseln sich Wolken, etwas Sonne und einzelne Gewitter ab. Bei einer Tagestopptemperatur von 20 Grad.
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6: Achtung Autofahrer, auf der A7 Hamburg-Flensburg. Zwischen Bad Bramstedt und Großen Aspe laufen in beiden Richtungen Rehe auf der Fahrbahn frei herum. In Hamburg ist der Marmsdorfer Weg zwischen der Bremer Straße und dem Dahlenkamp in beiden Richtungen wegen eines Wasserrohrbruchs noch bis Freitag gesperrt. Der Radio Hamburg Verkehr für Hamburg, Niedersachsen und Schleswig-Holstein.

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3: Ich bin David Riemer. Künftig sollen sich EU-Bürger statt mit Personalausweis auch per Smartphone-App ausweisen können. Das soll den Alltag erleichtern. Das Bundeskabinett hat dazu Neuregelungen auf den Weg gebracht und die Einführung der sogenannten digitalen Brieftasche gesetzlich vorbereitet.
4: Das Smartphone soll zum Ausweis werden. Ältere Menschen sollen ihren Personalausweis nicht mehr erneuern müssen und beim Umzug muss der neue Wohnort im Reisepass nicht mehr nachgetragen werden. Beim Perso gilt das für alle Älteren, die 70 Jahre oder älter sind. Aber das ist nur für den alltäglichen Gebrauch bei uns in Deutschland gedacht. Wer ins Ausland reisen will, braucht nach wie vor einen gültigen Ausweis. Eine digitale Brieftasche soll es ab Januar geben. In einer App kann man dann den Personalausweis hochladen und sich damit bei Behörden und Dienstleistern im Netz ausweisen. Die Nutzung ist freiwillig. Aus Berlin, Tine Klimach.
3: In der EU gibt es eine Einigung auf die vollständige Umsetzung des umstrittenen Zolldeals mit den USA. Unter dem Eindruck der jüngsten Drohungen von US-Präsident Trump verständigten sich Vertreter der Regierungen und des EU-Parlaments unter anderem darauf, Zölle auf US-Industriegüter abzuschaffen. An den Plänen gibt es aber auch Kritik.
5: Die Linken-Fraktion im Europaparlament beispielsweise findet, die EU habe aufgegeben und lasse sich in einen schlechten Handelsdeal mit den USA zwingen. Es fehle der politische Wille, sich gegen die Erpressung von Trump zu stellen. Deutsche Industrieverbände dagegen lobten die Einigung auf die vollständige Umsetzung des Zolldeals. Die EU stärke so ihre Verhandlungsposition gegenüber Washington. Die Einigung der Vertreter der Mitgliedstaaten und des Parlaments muss jetzt noch vom Ministerrat und dem Plenum des Parlaments bestätigt werden. Bis spätestens zum 4. Juli sollen die Regelungen dann in Kraft treten. Fiona Reinhardt, Nachrichtenredaktion.
3: Die Regierungspläne für ein Recht auf Reparatur stoßen bei der Opposition auf Vorbehalte. Die AfD warnte bei der ersten Lesung im Bundestag vor überzogenen Haftungsrisiken zulasten kleiner Händler. Grünen und Linken geht der Gesetzentwurf hingegen nicht weit genug. Sie fordern unter anderem klarere Regelungen und Fristen sowie einen staatlichen Reparaturbonus. Zum Fußball. Der Traum vom ersten Europapokaltitel ist für den SC Freiburg geplatzt. Im Europa-League-Finale verlor der Außenseiter gegen Aston Villa in Istanbul klar mit 0:3. Trotz der Niederlage bleibt die Europareise der Breisgauer historisch. Zum ersten Mal stand Freiburg in einem internationalen Endspiel und spielt kommende Saison in der Conference League.
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6: Über Hamburg lockert es heute Abend stellenweise schon auf. Einzelne Schauer sind aber noch möglich. In der Nacht ist es meistens trocken mit etwas Nebel. Und morgen geht's dann weiter mit einem bunten Mix aus Sonne, Wolken, Schauern, einzelnen Gewittern und einer Tagestop-Temperatur von 20 Grad.
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8: Achtung Autofahrer, auf der A7 Hamburg-Flensburg. Zwischen Bad Bramstedt und Großen Aspe laufen in beiden Richtungen Rehe auf der Fahrbahn frei herum. In Hamburg ist der Marmsdorfer Weg zwischen der Bremer Straße und dem Dahlenkamp in beiden Richtungen wegen eines Wasserrohrbruchs noch bis Freitag gesperrt. Der Radio Hamburg Verkehr für Hamburg, Niedersachsen und Schleswig-Holstein.
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1: Ich bin David Riemer. Der Bundestag will heute über eine Änderung des Luftverkehrssteuergesetzes entscheiden. Ab Juli soll die Ticketsteuer gesenkt werden, aber die Branche fordert weitere Entlastungen.
2: Es gibt 3 Ticketsteuerkategorien je nach Fluglänge. Im vergangenen Jahr gingen die allermeisten besteuerten Tickets, 80%, für Flüge in Europa raus. Hier soll die Steuer um 2,50 Euro sinken. Entsprechend mehr Reduzierung gibt's bei Mittelstrecken- und bei Langstreckenflügen. Die Absenkung soll bei den Passagieren ankommen, könnte aber durch andere Preiselemente wieder schrumpfen. So hat die Branche Zuschläge und Gebühren etwa für Kerosin oder Umbuchungen seit dem Beginn des Iran-Kriegs stark erhöht. Sie glaubt, auch mit der Steuersenkung bleibt ein Wettbewerbsnachteil gegenüber anderen europäischen Ländern. Ursula Winkler, Nachrichtenredaktion.
1: Das Bundeskabinett hat den Weg für die digitale Brieftasche auf dem Smartphone freigemacht. Geplant ist, dass Bürger ab Anfang kommenden Jahres digitale Ausweise wie den Personalausweis oder später auch den Führerschein auf dem Handy speichern können. Die Nutzung soll freiwillig sein. Künftig könnte das Smartphone reichen, um sich online oder bei Behörden auszuweisen. Möglich wären damit beispielsweise auch die Eröffnung eines Bankkontos oder die Anmietung eines Autos. Nach ihrer Festnahme in München sind 2 mutmaßliche Spione für China in Untersuchungshaft. Ein Ermittlungsrichter am Bundesgerichtshof eröffnete dem deutschen Ehepaar die Haftbefehle und setzte diese in Vollzug, teilte eine Sprecherin mit. Laut Bundesanwaltschaft arbeiteten die Eheleute für einen chinesischen Geheimdienst. Sie sollen versucht haben, an wissenschaftliche Informationen zu Spitzentechnologie zu gelangen, die auch militärisch nutzbar ist. Zum Fußball. Der Traum vom ersten Europapokaltitel ist für den SC Freiburg geplatzt. Im Europa-League-Finale verlor der Außenseiter gegen Aston Villa in Istanbul klar mit 0:3. Freiburg-Trainer Julian Schuster war nach dem Spiel im RTL-Interview entsprechend enttäuscht.
3: Ja, für den Moment spüre ich keine Zufriedenheit. Wir haben im Finale verloren. Das ist das, was für den Moment natürlich überwiegt und natürlich sehr schmerzt.
1: Trotz der Niederlage bleibt die Europareise der Breisgauer historisch. Zum ersten Mal stand Freiburg in einem internationalen Endspiel und spielt kommende Saison in der Conference League.
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4: Aktuell ist es über Hamburg meistens trocken und stellenweise bildet sich Nebel, gemessen hier vom Radio Hamburg Studio bei frischen 9 Grad. Der Start in den Tag wird wolkig mit einzelnen Schauern und später sind auch mal Gewitter möglich. Das Ganze bei einer Tagestoptemperatur von 20 Grad.
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6: In Hamburg ist die Köhlbrandbrücke in beiden Richtungen wegen eines Unfalls gesperrt. Und der Marmsdorfer Weg zwischen der Bremer Straße und dem Dahlenkamp ist in beiden Richtungen wegen eines Wasserrohrbruchs noch bis Freitag dicht. Der Radio Hamburg Verkehr für Hamburg, Niedersachsen und Schleswig-Holstein.
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2: Ich bin David Riemer. Der Bundestag will heute über eine Änderung des Luftverkehrssteuergesetzes entscheiden. Ab Juli soll die Ticketsteuer gesenkt werden, aber die Branche fordert weitere Entlastungen.
3: Es gibt 3 Ticketsteuerkategorien je nach Fluglänge. Im vergangenen Jahr gingen die allermeisten besteuerten Tickets, 80%, für Flüge in Europa raus. Hier soll die Steuer um 2,50 Euro sinken. Entsprechend mehr Reduzierung gibt's bei Mittelstrecken- und bei Langstreckenflügen. Die Absenkung soll bei den Passagieren ankommen, könnte aber durch andere Preiselemente wieder schrumpfen. So hat die Branche Zuschläge und Gebühren etwa für Kerosin oder Umbuchungen seit dem Beginn des Iran-Kriegs stark erhöht. Sie glaubt, auch mit der Steuersenkung bleibt ein Wettbewerbsnachteil gegenüber anderen europäischen Ländern. Ursula Winkler, Nachrichtenredaktion.
2: Das Bundeskabinett hat den Weg für die digitale Brieftasche auf dem Smartphone freigemacht. Geplant ist, dass Bürger ab Anfang kommenden Jahres digitale Ausweise wie den Personalausweis oder später auch den Führerschein auf dem Handy speichern können. Die Nutzung soll freiwillig sein. Künftig könnte das Smartphone reichen, um sich online oder bei Behörden auszuweisen. Möglich wären damit beispielsweise auch die Eröffnung eines Bankkontos oder die Anmietung eines Autos. Nach ihrer Festnahme in München sind 2 mutmaßliche Spione für China in Untersuchungshaft. Ein Ermittlungsrichter am Bundesgerichtshof eröffnete dem deutschen Ehepaar die Haftbefehle und setzte diese in Vollzug, teilte eine Sprecherin mit. Laut Bundesanwaltschaft arbeiteten die Eheleute für einen chinesischen Geheimdienst. Sie sollen versucht haben, an wissenschaftliche Informationen zu Spitzentechnologie zu gelangen, die auch militärisch nutzbar ist. Zum Fußball. Der Traum vom ersten Europapokaltitel ist für den SC Freiburg geplatzt. Im Europa-League-Finale verlor der Außenseiter gegen Aston Villa in Istanbul klar mit 0:3. Freiburg-Trainer Julian Schuster war nach dem Spiel im RTL-Interview entsprechend enttäuscht.
4: Ja, für den Moment spüre ich keine Zufriedenheit. Wir haben im Finale verloren. Das ist das, was für den Moment natürlich überwiegt und natürlich sehr schmerzt.
2: Trotz der Niederlage bleibt die Europareise der Breisgauer historisch. Zum ersten Mal stand Freiburg in einem internationalen Endspiel und spielt kommende Saison in der Conference League.
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5: In den nächsten Stunden bleibt es in Hamburg überwiegend trocken. Örtlich kann es etwas neblig werden. Der frühe Morgen startet dann mit vielen Wolken. Später ziehen wieder Schauer und einzelne Gewitter durch. Das Ganze bei einer Tagestop-Temperatur von 20 Grad.
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7: In Hamburg ist die Köhlbrandbrücke in beiden Richtungen wegen eines Unfalls gesperrt. Und der Marmsdorfer Weg zwischen der Bremer Straße und dem Dahlenkamp ist in beiden Richtungen wegen eines Wasserrohrbruchs noch bis Freitag dicht. Der Radio Hamburg Verkehr für Hamburg, Niedersachsen und Schleswig-Holstein.
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